0: partiell in Deutschland und komplett unter anderem in Spanien gibt es übrigens schon im nächsten Sommer, Anfang August.
1: Sollte der Verfassungsschutz bei Gefahren auch selbst eingreifen können oder sollte das nur die Polizei? Darüber gibt es in der Politik gerade große Diskussionen. Das Bundeskabinett hat beschlossen, dass Nachrichtendienste mehr Möglichkeiten bekommen sollen. Teile der Opposition haben darum schon vor einer Geheimpolizei gewarnt. Kanzleramtschefin Wagen hat in der ARD betont, dass die Eingriffe verhältnismäßig sein müssten und alles kontrolliert werden soll. Bundesumweltminister Schneider will, dass der Bund mehr Handlungsspielraum bekommt, um beim Hitzeschutz aktiv zu werden. Dafür sollte laut ihm das Grundgesetz angepasst werden. Die Union ist aber skeptisch. Der Vizechef ihrer Bundestagsfraktion Krings hat dem Redaktionsnetzwerk Deutschland gesagt, dass das keinen Vorteil für das Klima bringen würde. Von den Grünen kam hingegen Unterstützung für den Vorschlag. Spotify geht konsequent gegen KI-Musik vor. Ab Mitte September verbannt der Streaming-Riese KI-generierte Künstlerprofile komplett aus seinen automatischen Empfehlungen. Zusätzlich werden die Songs und Profile mit einem deutlichen KI-Warnzeichen gekennzeichnet. Finden kann man die KI-Songs dann nur noch, wenn man aktiv danach sucht. Johannes Liebmann ist Europameister über 800 Meter Freistil. Und das mit neuem Europarekord. Der 19-Jährige ist bei der Schwimm-EM in Paris als Erster angeschlagen und hat seine eigene Bestzeit vom April um 0,35 Sekunden unterboten. Silber ging ebenfalls an Deutschland, nämlich an Nationalteamkollege Sven Schwarz. Es ist jetzt kurz nach zwei. Klar mit nur wenigen Wolken. Perfekt also zum Sternschnuppen schauen. Die Tiefstwerte liegen bei bis zu 7 Grad. Tagsüber gibt's dann fast überall strahlenden Sonnenschein, bei Temperaturen bis zu 35 Grad. Und so heiß bleibt es auch bis zum Sonntag. So lange lässt der Regen nämlich noch auf sich warten. Erst zum Ende der Woche bringen Schauer und Gewitter etwas Abkühlung mit sich.
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1: Auf der A8 München Richtung Stuttgart. An der Ausfahrt zum Rastplatz Fuchsberg bitte aufpassen, da steht ein defekter LKW. Auch Vorsicht auf der A9 Nürnberg Richtung Berlin. Zwischen Bad Lobenstein und Schleiz liegen Gegenstände auf dem rechten Fahrstreifen. Und auf der A70 Bamberg Richtung Schweinfurt-Werneck. Zwischen dem Dreieck Werntal und Werneck ist die Fahrbahn auf einen Fahrstreifen verengt. Hier laufen Reinigungsarbeiten. Allen unterwegs eine gute Fahrt.
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1: Mit Elena Meyer einen schönen Donnerstag. Lust auf ein kleines Abenteuer? Ja, dann besuch doch das Maisfeld-Labyrinth in Chieming. Das ist genau gesagt in Schützing. Und bis Mitte September könnt ihr da täglich von 10 bis 19 Uhr durch das Labyrinth irren. Mit dabei ist auch ein Maisquiz mit coolen Gewinnen. Und der Eintritt kostet 4 Euro pro Person. Also ich finde, der perfekte Ferienausflug für die ganze Familie. Und morgen ist wieder das beliebte Lichterfest in Seebruck. Nicht nur Lampions und Fackeln leuchten da für euch im Chiemseebad, auch Heißluftballons sorgen für eine ganz schöne Stimmung. Live-Musik kommt von der Band Orange Club. Ach so, und einen Nachtflohmarkt gibt's übrigens auch. Los geht das alles ab 15.30 Uhr mit Kinderprogramm und abends kommt dann die schöne Stimmung dazu. Einkaufen am Sonntag, ja, das gibt's wieder dieses Wochenende in Berchtesgaden, denn es ist wieder mal verkaufsoffener Salzsonntag. Von 10 bis 16 Uhr haben die Geschäfte da geöffnet. Es gibt auch traditionelle Standl, Musik und natürlich spannende Einblicke in das Handwerk des Salzsiedens. Alles am Sonntag im Markt in Berchtesgaden.
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2: Ich bin Florian Klaus. In ganz Europa haben die Menschen am Abend gebannt nach oben geschaut. Denn bevor die Sonne untergegangen ist, wurde sie erst vom Mond verdeckt. In Deutschland zumindest zum großen Teil, zum Beispiel in Spanien komplett. Jan-Henne Reitze berichtet.
3: Ob auf Island, Mallorca oder auch in ganz Deutschland, das Schauspiel am Himmel hat Menschen zusammengebracht, ob in einer Warteschlange für eine Schutzbrille oder an Aussichtspunkten mit besonders gutem Blick auf den Hoch.

0: Horizont. In den Teilen von Spanien, wo die Sonne komplett verdeckt wurde, waren Hotels seit Monaten ausgebucht. Die nächste Sonnenfinsternis, wieder partiell in Deutschland und komplett unter anderem in Spanien, gibt es übrigens schon im nächsten Sommer, Anfang August.
1: Sollte der Verfassungsschutz bei Gefahren auch selbst eingreifen können oder sollte das nur die Polizei? Darüber gibt es in der Politik gerade große Diskussionen. Das Bundeskabinett hat beschlossen, dass Nachrichtendienste mehr Möglichkeiten bekommen sollen. Teile der Opposition haben darum schon vor einer Geheimpolizei gewarnt. Kanzleramtschefin Wagen hat in der ARD betont, dass die Eingriffe verhältnismäßig sein müssten und alles kontrolliert werden soll. Klar mit nur wenigen Wolken. Perfekt also zum Sternschnuppen schauen. Die Tiefstwerte liegen bei bis zu 7 Grad. Tagsüber gibt's dann fast überall strahlenden Sonnenschein bei Temperaturen bis zu 35 Grad. Und so heiß bleibt es auch bis zum Sonntag. So lange lässt der Regen nämlich noch auf sich warten. Erst zum Ende der Woche bringen Schauer und Gewitter etwas Abkühlung mit sich.
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1: Auf der A8 München Richtung Stuttgart. An der Ausfahrt zum Rastplatz Fuchsberg bitte aufpassen, da steht ein defekter LKW. Auch Vorsicht auf der A9 Nürnberg Richtung Berlin. Zwischen Bad Lobenstein und Schleiz liegen Gegenstände auf dem rechten Fahrstreifen. Und auf der A70 Bamberg Richtung Schweinfurt-Werneck. Zwischen dem Dreieck Werntal und Werneck ist die Fahrbahn auf einen Fahrstreifen verengt. Hier laufen Reinigungsarbeiten. Allen unterwegs eine gute Fahrt.
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2: Ich bin Florian Klaus. Kein Wein, Bier oder Sekt mehr für 14-Jährige. Das sogenannte begleitete Trinken unter Aufsicht von Erwachsenen soll in Deutschland verboten werden. Das hat das Bundeskabinett beschlossen. Als nächstes berät der Bundestag darüber. Tine Klimach berichtet.
3: Grundsätzlich gilt schon eine Altersgrenze von 16 Jahren für den Konsum und Verkauf von Bier, Wein, Sekt oder daraus hergestellten Mischgetränken. Ausnahme ist bisher, wenn Jugendliche von einer sorgeberechtigten Person begleitet werden. Aber diese Ausnahme steht im Widerspruch zu den Zielen der Bundesregierung, Jugendliche besser vor den gesundheitlichen Folgen des Alkoholkonsums zu schützen.
2: Ein anderer Beschluss des Bundeskabinetts hat mehr Diskussionen ausgelöst. Geheimdienste sollen künftig nicht nur beobachten, sondern in bestimmten Fällen auch selbst gegen Angreifer aktiv werden dürfen. Aus Sicht von Kritikern sollte das reine Aufgabe der Polizei bleiben. Die Bundesregierung hält die Reform aber vor allem wegen der Gefahr durch russische Angriffe für notwendig. Ein Himmelsereignis folgt aufs andere. Am Abend haben Millionen Menschen in Europa die Sonnenfinsternis bestaunt. Hier war die Sonne zum Großteil vom Mond verdeckt. In Spanien zum Beispiel war eine totale Sonnenfinsternis zu sehen. Aktuell erreichen außerdem die Perseiden ihren Höhepunkt. Astronomen rechnen mit bis zu 100 Sternschnuppen pro Stunde. Viele Jahre ging's bergauf, aber 2025 ist die durchschnittliche Arbeitszeit pro Kopf bei Menschen zwischen 20 und 64 in Deutschland mal wieder leicht zurückgegangen. Das hat das Bundesinstitut für Bevölkerungsforschung ausgerechnet. Etwa 20 Minuten pro Woche wurde im Schnitt weniger gearbeitet, im Vergleich zum Rekordstand vor 3 Jahren. Als Grund nennen die Forscher die schwächelnde Wirtschaft. WM-Gold Nummer 10 für Profireiterin Isabel Wert und insgesamt der 13. WM-Sieg für Deutschland. Den hat sich das deutsche Dressurteam bei der Heim-WM in Aachen gesichert. Silber im größten Reitstadion der Welt ging an Großbritannien, Bronze an Dänemark. Es ist jetzt 3:15. Mit nur wenigen Wolken. Perfekt also zum Sternschnuppen schauen. Die Tiefstwerte liegen bei bis zu 7 Grad. Tagsüber gibt's dann fast überall strahlenden Sonnenschein, bei Temperaturen bis zu 35 Grad. Und so heiß bleibt es auch bis zum Sonntag. So lange lässt der Regen nämlich noch auf sich warten. Erst zum Ende der Woche bringen Schauer und Gewitter etwas Abkühlung mit sich.
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2: Auf der A9 Nürnberg Richtung Berlin zwischen Bad Lobenstein und Schleiz bitte aufpassen, da liegen Gegenstände auf dem rechten Fahrstreifen. Und die A70 Bamberg Richtung Schweinfurt-Werneck ist zwischen dem Dreieck Werntal und Werneck auf einen Fahrstreifen verengt. Hier laufen Reinigungsarbeiten. Allen unterwegs eine gute Fahrt.
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2: Ich bin Florian Klaus. Kein Wein, Bier oder Sekt mehr für 14-Jährige. Das sogenannte begleitete Trinken unter Aufsicht von Erwachsenen soll in Deutschland verboten werden. Das hat das Bundeskabinett beschlossen. Als nächstes berät der Bundestag darüber. Tine Klimach berichtet.
3: Grundsätzlich gilt schon eine Altersgrenze von 16 Jahren für den Konsum und Verkauf von Bier, Wein, Sekt oder daraus hergestellten Mischgetränken. Ausnahme ist bisher, wenn Jugendliche von einer sorgeberechtigten Person begleitet werden. Aber diese Ausnahme steht im Widerspruch zu den Zielen der Bundesregierung, Jugendliche besser vor den gesundheitlichen Folgen des Alkoholkonsums zu schützen.
2: Ein anderer Beschluss des Bundeskabinetts hat mehr Diskussionen ausgelöst. Geheimdienste sollen künftig nicht nur beobachten, sondern in bestimmten Fällen auch selbst gegen Angreifer aktiv werden dürfen. Aus Sicht von Kritikern sollte das reine Aufgabe der Polizei bleiben. Die Bundesregierung hält die Reform aber vor allem

0: wegen der Gefahr durch russische Angriffe für notwendig. Mit nur wenigen Wolken. Perfekt also zum Sternschnuppen schauen. Die Tiefstwerte liegen bei bis zu 7 Grad. Tagsüber gibt es dann fast überall strahlenden Sonnenschein, bei Temperaturen bis zu 35 Grad. Und so heiß bleibt es auch bis zum Sonntag. So lange lässt der Regen nämlich noch auf sich warten. Erst zum Ende der Woche bringen Schauer und Gewitter etwas Abkühlung mit sich.
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0: Auf der A9 Nürnberg Richtung Berlin zwischen Bad Lobenstein und Schleiz bitte aufpassen, da liegen Gegenstände auf dem rechten Fahrstreifen. Und die A70 Bamberg Richtung Schweinfurt-Werneck ist zwischen dem Dreieck Werntal und Werneck auf einen Fahrstreifen verengt. Hier laufen Reinigungsarbeiten. Allen unterwegs eine gute Fahrt.
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2: Ich bin Florian Klaus. An vielen Aussichtspunkten in Europa haben sich am Abend die Menschen getummelt, die die Sonnenfinsternis miterleben wollten. Während die Sonne hierzulande zum Großteil verdeckt worden ist, verschwand sie zum Beispiel in Spanien vollständig hinter dem Mond. In den letzten Tagen hatte es teils einen richtigen Sonnenfinsternistourismus dorthin gegeben. Und danach gab es noch ein Himmelsereignis zu bestaunen, nämlich die Sternschnuppen der Perseiden. Wenn Gefahr droht, soll künftig auch der Verfassungsschutz direkt eingreifen können und nicht nur die Polizei. Das hat das Bundeskabinett beschlossen. Kritiker befürchten, dass dadurch die Trennung zwischen Nachrichtendiensten und Polizei aufgeweicht wird. So hat die linken Politikerin Bünger im ZDF gesagt:
3: Aus unserer Sicht ist dieser Entwurf geschichtsvergessen und verantwortungslos. Dobrindt baut eine echte Geheimpolizei mit echten polizeilichen Befugnissen.
2: Kanzleramtschefin Wagner hat in der ARD hingegen betont, dass der Verfassungsschutz nur in besonderen Fällen tätig werden soll, in denen die Polizei nicht eingreifen kann. Das sei geboten, um Gefahren rechtzeitig abwenden zu können. Europas Flüsse kämpfen mit Niedrigwasser. Das beeinträchtigt auch in Bayern den Gütertransport. Landesverkehrsminister Bernreiter hat sich deshalb dafür ausgesprochen, die Donau rasch auszubauen. Das sagte der CSU-Minister nach einem Treffen mit den anderen Landesverkehrsministern sowie Bundesverkehrsminister Bilger. Naturschützer und Grüne kritisieren den Plan. Tiefer gebaggerte Flüsse würden kein zusätzliches Wasser bringen, sondern Lebensräume zerstören und sogar Grundwasser abziehen. Wer gerade vom Flughafen Catania aus von Sizilien wegfliegen will, muss noch mehr Geduld aufbringen. Die Sperrung des Flughafens wegen der Aktivität des Ätna ist bis Freitagmorgen verlängert worden. Grund ist die Asche, die der Vulkan ausstößt. Die Flughafensperrung hat für ziemliches Chaos auf der Insel gesorgt. Viele Flüge sind ausgefallen oder wurden auf andere Flughäfen umgeleitet. Guter Start bei der Leichtathletik-EM für den Zehnkampf-Weltmeister Leo Neugebauer. Nach Tag 1 liegt er in Birmingham in Führung. Zur Halbzeit steht er bei 4.483 Punkten und hat damit 71 Punkte Vorsprung auf Platz 2. Auch der frühere Welt- und Europameister Niklas Kaul darf sich Hoffnungen auf Edelmetall machen. Er steht auf Rang 6. Es ist jetzt kurz nach 4. Die Sonne scheint heute von früh bis spät. Die Temperaturen steigen auf 28 Grad im Oberpfälzer Wald und bis zu 35 Grad am Untermain. Auch in den kommenden Tagen gibt's viel Sonne und hohe Temperaturen. Am Sonntag entstehen dann erste Schauer und Gewitter. Ab dann kühlt es auch wieder ab.
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2: Auf der A70 Bamberg Richtung Schweinfurt-Werneck. Zwischen dem Dreieck Werntal und Werneck ist die Fahrbahn auf einen Fahrstreifen verengt wegen Reinigungsarbeiten. Allen unterwegs eine gute Fahrt.

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1: Ja, mit Elena Meyer einen schönen Donnerstag. Und auch heute heißt es in Bischofswiesen wieder Film ab und das unter freiem Himmel. Im Naturbad Aschauer Weiher, also im Aschi, läuft noch bis nächsten Mittwoch der 10. Eberhofer Krimi, also Steckerlfisch-Fiasko. Einlass ist ab 19.30 Uhr und der Film geht dann los um 20.45 Uhr. Und welche Filme dann danach noch so im Sternenkino laufen, das könnt ihr auf kino-berchtesgaden.de nachlesen. Und morgen startet wieder ein Highlight in Bad Reichenhall. Morgen Abend wird um 17 Uhr das Weinfest eröffnet und bis Sonntag gibt es dann Musik, Wein und die dazu passenden Leckereien. Morgen geht es wie gesagt los ab 17 Uhr und Samstag und Sonntag dann schon ab 13 Uhr. Und jetzt noch einen Tipp für nächste Woche. Da gibt es in Traunstein nämlich Musik, die Mut macht. Manuel Meyer alias Cold 34 ist mit seiner Tour Rap mit Handicap unterwegs in der Region. Manuel lebt selbst mit einem Handicap und möchte mit seiner Musik anderen Mut machen. Ab 20 Uhr geht's los in der Festung in Traunstein. Der Eintritt ist frei, Spenden sind aber natürlich gerne erlaubt. Also vorbeikommen, zuhören und Manuel mit seiner Musik unterstützen.
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2: Ich bin Florian Klaus. An vielen Aussichtspunkten in Europa haben sich am Abend die Menschen getummelt, die die Sonnenfinsternis miterleben wollten. Während die Sonne hierzulande zum Großteil verdeckt worden ist, verschwand sie zum Beispiel in Spanien vollständig hinter dem Mond. In den letzten Tagen hatte es teils einen richtigen Sonnenfinsternistourismus dorthin gegeben. Und danach gab es noch ein Himmelsereignis zu bestaunen, nämlich die Sternschnuppen der Perseiden. Europas Flüsse kämpfen mit Niedrigwasser. Das beeinträchtigt auch in Bayern den Gütertransport. Landesverkehrsminister Bernreiter hat sich deshalb dafür ausgesprochen, die Donau rasch auszubauen. Das sagte der CSU-Minister nach einem Treffen mit den anderen Landesverkehrsministern sowie Bundesverkehrsminister Bilger. Naturschützer und Grüne kritisieren den Plan. Tiefer gebaggerte Flüsse würden kein zusätzliches Wasser bringen, sondern Lebensräume zerstören und sogar Grundwasser abziehen. Die Sonne scheint heute von früh bis spät. Die Temperaturen steigen auf 28 Grad im Oberpfälzer Wald und bis zu 35 Grad am Untermain. Auch in den kommenden Tagen gibt's viel Sonne und hohe Temperaturen. Am Sonntag entstehen dann erste Schauer und Gewitter. Ab dann kühlt es auch wieder ab.
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2: Auf der A70 Bamberg Richtung Schweinfurt-Werneck. Zwischen dem Dreieck Werntal und Werneck ist die Fahrbahn auf einen Fahrstreifen verengt wegen Reinigungsarbeiten. Allen unterwegs eine gute Fahrt.
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1: Heute ist der 13. August. Am 13. August 1961 beginnt der Bau der Berliner Mauer. Angehörige der NVA, der DDR-Grenzpolizei sowie sogenannte Kampfgruppen der Arbeiterklasse beginnen die Straßen und Gleiswege zwischen Ost- und West-Berlin abzuriegeln. West-Berliner U- und S-Bahnen fuhren ohne Halt durch Ost-Berliner Bahnhöfe. Die DDR-Führung reagierte damit auf die massenhafte Flucht von DDR-Bürgern in den Westen. Innerhalb von wenigen Tagen wurde West-Berlin quasi eingemauert. Über 28 Jahre blieben Ost und West so voneinander getrennt. Ein wesentlich friedlicheres und erfreulicheres Bauprojekt hat ebenfalls an einem 13. August Eröffnung gefeiert. 2001 wurde die Arena auf Schalke eröffnet. Sie ist das erste ohne öffentliche Gelder errichtete Stadion dieser Größenordnung. Die Bauzeit betrug 3 Jahre. Die Arena auf Schalke fasst je nach Veranstaltung bis zu 70.000 Zuschauer.
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2: Ich bin Florian Klaus. Guten Morgen. Gleich zwei Spektakel waren am Himmel zuletzt zu beobachten. Am Abend haben Millionen Menschen in Europa nach oben geschaut, um die Sonnenfinsternis zu sehen. In Deutschland war der Großteil der Sonne vom Mond verdeckt. In Spanien zum Beispiel gab es eine totale Sonnenfinsternis. Und in der Nacht folgten dann noch die Sternschnuppen der Perseiden. Kein Wein, Bier oder Sekt mehr für 14-Jährige. Das sogenannte begleitete Trinken unter Aufsicht von Erwachsenen soll in Deutschland verboten werden. Das hat das Bundeskabinett beschlossen. Als nächstes berät der Bundestag darüber. Tine Klimach berichtet.
3: Grundsätzlich gilt schon eine Altersgrenze von 16 Jahren für den Konsum und Verkauf von Bier, Wein, Sekt oder daraus hergestellten Mischgetränken. Ausnahme ist bisher, wenn Jugendliche von einer sorgeberechtigten Person begleitet werden. Aber diese Ausnahme steht im Widerspruch zu den Zielen der Bundesregierung, Jugendliche besser vor den gesundheitlichen Folgen des Alkoholkonsums zu schützen.
2: Ein anderer Beschluss des Bundeskabinetts hat mehr Diskussionen ausgelöst. Geheimdienste sollen künftig nicht nur beobachten, sondern in bestimmten Fällen auch selbst gegen Angreifer aktiv werden dürfen. Aus Sicht von Kritikern sollte das reine Aufgabe der Polizei bleiben. Die Bundesregierung hält die Reform aber vor allem wegen der Gefahr durch russische Angriffe für notwendig. Wer Zehntausende Dollar bezahlt, bekommt dafür schneller Zugriff auf Posts des US-Präsidenten. Das hat seine Plattform Truth Social angeboten. Dafür ist Präsident Trump jetzt von zwei Medienorganisationen verklagt worden. Sie nennen das Modell zutiefst korrupt und verfassungswidrig. Laut der Truth Social-Mutter TMTG gibt es für das Angebot schon mehrere Kunden, die auf den Handel an Finanzmärkten spezialisiert sind. Noch ein Sieg für den Champions-League-Gewinner. Paris Saint-Germain hat den UEFA Supercup gewonnen. Die Franzosen haben den Europa-League-Sieger Aston Villa mit 2:1 geschlagen. Für PSG ist es der zweite Supercup-Sieg in Folge. Es ist jetzt kurz nach 5. Die Sonne scheint heute von früh bis spät. Die Temperaturen steigen auf 28 Grad im Oberpfälzer Wald und bis zu 35 Grad am Untermain. Auch in den kommenden Tagen gibt's viel Sonne und hohe Temperaturen. Am Sonntag entstehen dann erste Schauer und Gewitter. Ab dann kühlt es auch wieder ab.
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2: Auf der A70 Bamberg Richtung Schweinfurt-Werneck. Zwischen dem Dreieck Werntal und Werneck ist die Fahrbahn auf einen Fahrstreifen verengt wegen Reinigungsarbeiten. Allen unterwegs eine gute Fahrt.
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1: Mit Elena Meyer einen schönen Donnerstag. Lust auf ein kleines Abenteuer? Ja, dann besuch doch das Maisfeld-Labyrinth in Chieming. Das ist genau gesagt in Schützing. Und bis Mitte September könnt ihr da täglich von 10 bis 19 Uhr durch das Labyrinth irren. Mit dabei ist auch ein Maisquiz mit coolen Gewinnen. Und der Eintritt kostet 4 Euro pro Person. Also ich finde, der perfekte Ferienausflug für die ganze Familie. Und morgen ist wieder das beliebte Lichterfest in Seebruck. Nicht nur Lampions und Fackeln leuchten da für euch im Chiemseebad, auch Heißluftballons sorgen für eine ganz schöne Stimmung. Live-Musik kommt von der Band Orange Club. Ach so, und einen Nachtflohmarkt gibt's übrigens auch. Los geht das alles ab 15.30 Uhr mit Kinderprogramm und abends kommt dann die schöne Stimmung dazu. Einkaufen am Sonntag, ja, das gibt's wieder dieses Wochenende in Berchtesgaden, denn es ist wieder mal verkaufsoffener Salzsonntag. Von 10 bis 16 Uhr haben die Geschäfte da geöffnet. Es gibt auch traditionelle Standl, Musik und natürlich spannende Einblicke in das Handwerk des Salzsiedens. Alles am Sonntag im Markt in Berchtesgaden.
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2: Ich bin Florian Klaus. Guten Morgen. Gleich zwei Spektakel waren am Himmel zuletzt zu beobachten. Am Abend haben Millionen Menschen in Europa nach oben geschaut, um die Sonnenfinsternis zu sehen. In Deutschland war der Großteil der Sonne vom Mond verdeckt. In Spanien zum Beispiel gab es eine totale Sonnenfinsternis. Und in der Nacht folgten dann noch die Sternschnuppen der Perseiden. Kein Wein, Bier oder Sekt mehr für 14-Jährige. Das sogenannte begleitete Trinken unter Aufsicht von Erwachsenen soll in Deutschland verboten werden. Das hat das Bundeskabinett beschlossen. Als nächstes berät der Bundestag darüber. Tine Klimach berichtet.
3: Grundsätzlich gilt schon eine Altersgrenze von 16 Jahren für den Konsum und Verkauf von Bier, Wein, Sekt oder daraus hergestellten Mischgetränken. Ausnahme ist bisher, wenn Jugendliche von einer sorgeberechtigten Person begleitet werden. Aber diese Ausnahme steht im Widerspruch zu den Zielen der Bundesregierung, Jugendliche besser vor den gesundheitlichen Folgen des Alkoholkonsums zu schützen.
2: Die Sonne scheint heute von früh bis spät. Die Temperaturen steigen auf 28 Grad im Oberpfälzerwald und bis zu 35 Grad am Untermain. Auch in den kommenden Tagen gibt's viel Sonne und hohe Temperaturen. Am Sonntag entstehen dann erste Schauer und Gewitter. Ab dann kühlt es auch wieder ab.
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2: Auf der A70 Bamberg Richtung Schweinfurt-Werneck. Zwischen dem Dreieck Werntal und Werneck ist die Fahrbahn auf einen Fahrstreifen verengt wegen Reinigungsarbeiten. Allen unterwegs eine gute Fahrt.
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1: 13. August 2016. Justin Bieber ist mit Let Me Love You neu in den Charts. Bieber schreibt diesen Song mit dem Gitarristen Andrew Watt und dem koreanisch-amerikanischen Songwriter Brian Lee. Sie stellen da ganz schön was auf die Beine, sodass sich der französische Musikproduzent DJ Snake für diesen Song interessiert. Er nimmt ihn dann gemeinsam mit Justin Bieber im Studio auf. Im Song richtet sich Bieber an eine Frau und bittet sie, die Beziehung nicht aufzugeben. Nachdem der Song draußen ist, wird ziemlich viel darüber gemunkelt, ob Justin Bieber mit dem Text seine Ex-Freundin Selena Gomez meint. Die teilt nämlich bei Snapchat ein Video, in dem sie den Song mitsingt. Und das einige Tage vor der Veröffentlichung von Let Me Love You. Im Endeffekt ist es aber ganz egal, an wen sich der Song richtet. Die Nummer klingt genial und ist auf der ganzen Welt unfassbar erfolgreich.

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1: Und jetzt die Topmeldung aus der Region mit Markus Zartner. Heute wird am Landgericht Traunstein das Urteil im Mordprozess um Iman E. erwartet. Angeklagt ist ihr Ehemann. Die Staatsanwaltschaft wirft ihm vor, die 36-Jährige nach einem Streit getötet zu haben. Sie fordert lebenslange Haft wegen Mordes, die Verteidigung wegen Lücken in der Indizienkette hingegen Freispruch. Mehr dazu in den regionalen Nachrichten um halb und auf bayernwelle.de.
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3: Ich bin Angela Kress. Guten Morgen. Millionen Menschen haben am Abend verfolgt, wie die Sonne hinter dem Mond verschwunden ist. Hierzulande war die Sonne immerhin bis zu 90% verdeckt. Um eine totale Sonnenfinsternis zu sehen, mussten Leute aber zum Beispiel nach Spanien fliegen. Und das haben auch viele gemacht. Die Hotels waren seit Monaten ausgebucht. Die deutschen Nachrichtendienste sollen ja einem Kabinettsbeschluss zufolge mehr Befugnisse bekommen, um bei Gefahren in bestimmten Fällen selbst eingreifen zu können. Kanzleramtschefin Warken hat das in der ARD gegen Kritik verteidigt.
4: Es ist alles auch so geregelt, dass Eingriffe nur dann auch vorgenommen werden, wenn sie verhältnismäßig sind, wenn sie einem gewissen Ziel dienen. Und alles wird auch vorab und im Nachgang durch ein unabhängiges Gremium kontrolliert werden.
3: Der Verfassungsschutz solle dann eingreifen, wenn es die Polizei oder andere Behörden nicht können. Kritiker befürchten, dass die Trennung der Aufgaben von Polizei und Verfassungsschutz aufgeweicht wird. Bundesumweltminister Schneider will, dass der Bund mehr Handlungsspielraum bekommt, um beim Hitzeschutz aktiv zu werden. Dafür sollte laut ihm das Grundgesetz angepasst werden. Die Union ist aber skeptisch. Der Vizechef ihrer Bundestagsfraktion Krings hat dem Redaktionsnetzwerk Deutschland gesagt, dass das keinen Vorteil für das Klima bringen würde. Die Länder hätten dann in vielen Bereichen viel weniger Selbstbestimmung. Von den Grünen kam hingegen Unterstützung für den Vorschlag. Niedrige Wasserstände wie gerade wird es an den deutschen Flüssen in Zukunft wohl immer wieder geben. Der Verband der Binnenschifffahrt hat das Verkehrsministerium in der Rheinischen Post aufgefordert, schneller zu handeln. Konkret sollten Schiffe, die gut in Niedrigwasser fahren können, länger gefördert und die Fahrrinnen im Rhein ausgebaut werden. Die Fußballer von Paris Saint-Germain konnten am Abend einen weiteren Erfolg feiern. Nach der Champions League haben sie auch den UEFA Supercup gewonnen. Dafür haben sie Aston Villa mit 2:1 geschlagen. Für PSG ist es der zweite Supercup-Erfolg in Folge. Es ist jetzt 6:15.
5: Das Bayernwelle-Wetter. Wir starten in den nächsten Sommertag. Auch heute wieder mit ganz viel Sonnenschein, mit nur wenigen Wölkchen am Himmel. In der Spitze 30 bis maximal 32 Grad. Im Chiemgau, Pertewinkel und im Berchtesgadener Land. Aber auch heute kein Regen. Im Moment haben wir noch recht erfrischende 13 Grad vorm Rottmeier-Gymnasium in Laufen, 14 Grad in Bernhaupten und 16 in Schneidsee. 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Im Moment ist noch alles ruhig auf den Straßen, keine Staus, keine Störungen gemeldet. Fahrt's bitteschön vorsichtig, wenn ihr jetzt schon unterwegs seid. Und den ersten Blitzer dieses Tages können wir auch schon vermelden aus der Gemeinde Schönau am Königssee. Beim Café Eckerbrunn in der Oberschönau steht der, wenn ihr Richtung Berchtesgaden fahrt. Wenn ihr noch weitere Verkehrsinfos für uns habt, Unfälle, Staus oder Blitzer, dann bitte meldet uns das entweder per WhatsApp oder direkt an unser Bayernwelle Studio Telefon. Die Nummer ist in beiden Fällen die gleiche, 08654 3x die 7, 3x die 3. Vielen Dank und kommt's gut rein in diesen neuen Tag.
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5: So, servus, schönen guten Morgen. Ist schon wieder 6:15. Starten wir rein in diesen Donnerstag. Ihr hört's, die Bayernwelle. Ich bin Markus Gollinger. Der Tag nach der großen Sonnenfinsternis. Gestern ist die Sonne stark verdunkelt untergegangen. Und heute früh schauen wir dann mal, ob sie ganz normal und hell wieder aufgeht. Da warten wir jetzt drauf. Schönen Start in diesen Donnerstag mit der Bayernwelle. Mit Share, Love and Understanding.

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1: Ja, den perfekten Ausflug für die Sommerferien, den haben wir heute für euch. Denn ganz egal, ob es draußen jetzt warm, heiß oder sehr heiß oder regnerisch ist, das Salzbergwerk in Berchtesgaden geht immer. Manfred Schindler vom Salzbergwerk im Bayernwelle-Interview.
2: Also momentan ist ja Sommer und das ist natürlich perfekt, weil wir haben angenehme 12 Grad im Bergwerk drin zum Abkühlen. Beim Neifahren hat man schon eine kühle Brise. Und im Bergwerk erlebt man natürlich schon vorneweg diesen Oberall zum Ozean, mit dem Zug Neifahren, 650 Meter ins Kaiser-Franz-Zinkwerk, dann die erste Rutsche runter. Das ist Highlight. Also wenn ich Kinder frage auf der Messe, was hat euch am besten gefallen im Bergwerk? Immer die Rutsche.
1: Die Rutsche, natürlich. So. Und im Salzbergwerk in Berchtesgaden, da könnt ihr euch dann unter Tage anschauen, wie unser Salz gewonnen wird. Der Manfred hat uns natürlich auch noch sein persönliches Highlight im Salzbergwerk verraten.
2: Also meine größte Freude ist, das mache ich, das sind die Veranstaltungen im Bergwerk. Das heißt, das ist eine abendliche Führung und man sitzt nach der Führung im Kaiser-Franz-Zinkwerk beim Abendessen, gibt ein schönes, kalt, warmes Buffet und die Leute können nach dem Essen so oft rutschen, wie sie wollen. Das ist ein Riesenspaß.
1: Das glaube ich. 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

0: Razor Light und America geht's rein in diesen Donnerstag. Schönen guten Morgen auf der Bahnwelle, gleich 18 Minuten nach 6. So, und heute ist ein besonderer Tag für alle Filmfans, denn in Niederkaltenkirchen ermittelt ab sofort wieder Kultpolizist Franz Eberhofer. Der 10. Film der Eberhofer-Reihe kommt heute ins Kino, Steckerlfisch-Fiasko. Und Kollege Sebastian Will hat ihn vorab schon gesehen.
1: Wenn Franz Eberhofer zurück ins Kino kommt, dann ist das mittlerweile für viele Menschen Kult. Das ist Dorfwahnsinn, trockener Humor, urkomische Situationen und ein Mordfall, der garantiert völlig aus dem Ruder läuft.
2: Wolfi, ich brauche dringend ein paar Therapiehäube.
3: Bier! Das ist eine sehr gute Idee.
1: In Steckerlfisch-Fiasko liegt der ortsansässige Steckerlfisch-König plötzlich tot in der Wellnesslandschaft des neuen Golfclubs. Eberhofer muss zwischen zwielichtigen Volksfest-Clans und feinen Golfschnöseln ermitteln. Aber auch privat geht es bei ihm drunter und drüber. Zum Beispiel sucht sein Sohn Paul nach neuen Hobbys.
4: Was machst du denn da? Schnecken erfüllen eine wichtige Aufgabe im Ökosystem.
5: Du, wer Hochdeutsch redet, hat nicht automatisch recht.
1: Und seine Frau Susi will Bürgermeisterin werden. Franz ist davon nicht gerade begeistert, genauso wenig wie der amtierende Bürgermeister, der jetzt um seinen Posten fürchten muss.
6: Sie können doch nicht einfach mein Plakat überkleben.
7: Ja, weil Sie meins überklebt haben.
8: Jeder Zentimeter zählt. Bei mir jedenfalls.
9: Das glaube ich sofort.
1: Genau davon lebt der neue Film. Der Kriminalfall ist wichtig, aber die eigentliche Unterhaltung steckt im ganzen Chaos drumherum.
0: Absolut. Ab heute Steckerlfisch-Fiasko in sämtlichen Kinos bei uns in der Region läuft ab heute rauf und runter von Mikes Kino in Prien bis zum Kino in Berchtesgaden.
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1: So, schönen Start rein in diesen Donnerstag. Schönen guten Morgen auf der Bayernwelle am internationalen Linkshändertag. Zeit wird's für die Bayernwelle Nachrichten mit dem Linkshänder aus unserer Nachrichtenredaktion, Markus Zartner. Guten Servus, Morgen.
2: Guten Morgen.
1: Was hast du Neues dabei?
2: Ja, Millionen Menschen haben am Abend die Sonnenfinsternis in Deutschland verfolgt. Hierzulande verdeckte der Mond die Sonne zu etwa 90%. Eine totale Sonnenfinsternis gab es beispielsweise auf Mallorca zu sehen. Hotels waren teils seit Monaten ausgebucht.
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2: Mit Markus Zartner. Heute soll am Landgericht Traunstein das Urteil im Mordprozess um die getötete Iman E. fallen. Die 36-Jährige war im November 2024 verschwunden. Ihre Leiche wurde später in einem Wald in Bad Aibling gefunden. Angeklagt ist ihr damals 45-jähriger Ehemann. Die Staatsanwaltschaft wirft ihm vor, seine Frau nach einem Streit über Kindergeld getötet zu haben. Dabei soll Iman E. bereits über längere Zeit Gewalt, Kontrolle und Drohungen ausgesetzt gewesen sein. Die Staatsanwaltschaft fordert lebenslange Haft wegen Mordes. Die Verteidigung sieht dagegen Lücken in der Indizienkette und fordert einen Freispruch. Im Mittelpunkt steht damit auch der Verdacht eines Femizids, also die Tötung einer Frau im Zusammenhang mit ihrem Geschlecht und einer von Kontrolle und Gewalt geprägten Partnerschaft. Rund um den Hintersee wird heute großflächig abgesperrt. Grund ist die Bergung eines Kampfstoffs aus dem Zweiten Weltkrieg. Was Autofahrer und Spaziergänger beachten sollen, dazu Bayernwelle-Reporterin Angelina Quotschalla.
4: Ab 8 Uhr früh ist der beliebte Zauberwald für Wanderer gesperrt. Ab 12 Uhr Mittag in etwa dann auch die Staatsstraße 2099 zwischen Beselhof und dem Parkplatz Seeklause. Die große Bitte aller Beteiligten, versucht diese Absperrungen nicht zu umgehen. Denn Polizei, Feuerwehr und die weiteren Einsatzkräfte brauchen Platz, um sicher arbeiten zu können. Wer trotzdem in den gesperrten Bereich geht, etwa für ein Foto oder Videos, bringt sich selbst in Lebensgefahr und kann die Bergungsarbeiten behindern. Also Absperrungen bitte ernst nehmen, Anweisungen befolgen und den Einsatzkräften nicht in die Quere kommen. Nach mehreren Stunden sollen die Arbeiten dann auch wieder vorbei sein und dann könnt ihr eure Zeit am Hintersee auch wieder in vollen Zügen genießen.
2: Und in Bad Reichenhall haben Einsatzkräfte eine bettlägerige Seniorin aus ihrer verrauchten Wohnung gerettet. Am Mittwochnachmittag ging ein Notruf wegen eines mutmaßlichen Wohnungsbrandes in der Reichenbachstraße ein. Da niemand auf Klopfen und Klingeln reagierte, öffnete die Feuerwehr die Tür. Ursache für die starke Rauchentwicklung war laut BRK ein angebrannter Topf auf dem Herd. Die Retter trugen die 83-jährige Bewohnerin im Tragetuch ins Freie. Nach der Versorgung durch einen Notarzt brachte das Rote Kreuz die Frau mit Verdacht auf eine Rauchvergiftung ins Krankenhaus. Die Feuerwehr brachte den Topf ins Freie und belüftete die Räumlichkeiten. Und weitere Nachrichten aus unserer Region findet ihr auch auf bayernwelle.de.
1: Das Bayernwelle-Wetter. Auch heute erleben wir sehr viel Sonne. Die Sonne hat sich von der gestrigen Sonnenfinsternis erholt, also die strahlt heute wieder so hell und so kräftig wie eh und je. Nur wenige Wolken zeigen sich, Regen gibt's auch heute nicht. Temperaturen maximal 28 bis 32 Grad. Im Moment ist es noch vergleichsweise frisch. Mensch, angenehme 13 Grad in Staudach, Egerndach, auch bei der Touristinfo in Waging 13 und am Königssee 14 Grad.

0: Der Bahnwelle Verkehrsservice, damit ihr sicher ankommt. Aktuell haben wir keine Unfälle und keine Störungen gemeldet. So ist Sche, fahrt's bitte weiterhin brav. Und einen Blitzer haben wir zur Stunde schon gemeldet, und zwar aus der Gemeinde Schönau am Königssee beim Café Eckerbrunn in der Oberschönau steht der. Also bitte, egal wo ihr unterwegs seid, fahrt's generell einfach nie schneller als erlaubt. Und wenn euch auch noch Unfälle, Staus oder Blitze auffallen, dann bitte gebt uns schnell Bescheid. Entweder ihr ruft uns direkt im Studio an oder ihr schickt uns eine WhatsApp. Die Nummer ist in beiden Fällen die gleiche. Eine Nummer einspeichern, dann könnt ihr uns immer erreichen. 08654 3x die 7, 3x die 3. Vielen Dank und gute Fahrt.
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0: So, fertig war mal, geschickt war mal, und der hier geht's rein in diesen neuen Tag. Schönen guten Morgen, Donnerstag früh, ihr hört's die Bahnwelle. Ich bin Markus Gollinger. Wir begleiten euch mit Kulthits und dem Besten von heute rein in den neuen Tag. Hören wir doch mal, von wem der nächste Kulthit ist. Ja, jetzt ist klar. Jetzt kommen The Police. Every Breath You Take aus den frühen 80ern, von der Bayernwelle Kulthit Polizei offiziell abgenommen und für gut befunden. Und so geht's rein in diesen Donnerstag. Auf geht's, packen wir's.

0: Servus, schönen guten Morgen, Donnerstag früh, ihr hört's, die Bayernwelle. Kurzer Uhrenvergleich, 20 Minuten noch, dann wird's 7. Ja und puh, also die Hitze macht der Trinkwasserversorgung bei uns in der Region gerade echt zu schaffen. Und mit Pieding hat gestern die erste Gemeinde in der Region quasi SOS gefunkt. In Pieding kommt aus den Quellen immer weniger Wasser, aber der Verbrauch steigt natürlich. Und deswegen greifen jetzt inzwischen die Stadtwerke Bad Reichenhall unter die Arme, helfen mit Trinkwasser aus. Und auch Tanklaster fahren aus Berchtesgaden mit frischem Wasser Richtung Pieding. Der Piedinger Bürgermeister Christian Wagner im Bayernwelle-Interview.
1: Also durch den Notverbund oder durch die Notverbünde sind wir zwar aktuell gesichert, aber natürlich kommen alle an ihre Grenzen, weil wir natürlich einfach keine Niederschläge haben und auch keine in Aussicht haben, keine wirklichen. Und das natürlich sich deutlich auf die Quellschüttungen auswirkt. Und wir durch das einfach nicht die Menge zusammenbekommen, die wir brauchen und nur über die Notverbünde so gesehen am Leben gehalten werden.
0: Das hört sich alles ziemlich beunruhigend an. Wie können denn die Bürgerinnen und Bürger in Pieding oder auch in Bad Reichenhall jetzt in dieser ernsten Lage unterstützen?
1: Einfach Wasser zu sparen, wo es möglich ist und natürlich alle Sachen, die nicht notwendig sind, nicht unbedingt mit Trinkwasser zu machen. Wer hat natürlich fürs Blumengießen Regenwasser zu verwenden und halt auch darauf achten, wie man es in der Pressemitteilung auch drin hat, wenn ich es mache, natürlich in der Früh oder auf Nacht, damit auch nicht so viel verdunstet zwischendrin.
0: Ja, außergewöhnliche Umstände, außergewöhnliche Maßnahmen. Also die Reichenhaller Stadtwerke und auch die Suhrgruppe greifen der Gemeinde Pieding mit Trinkwasser unter die Arme, weil dort das Trinkwasser schon knapp wird. Der Blick auf die Wetterprognosen zeigt übrigens, es kommt Regen, aber wohl erst am Sonntag und Montag etwas ergiebiger.

0: Schönen guten Morgen, Donnerstag früh, langsam geht die Sonne auf und bei der Ballenwelle laufen Clean Bandit und Jess Glynn, das waren sie gerade mit Rather Be. Schönen guten Morgen. Es ist der Tag nach der Sophie, die Sonnenfinsternis gestern Abend. Ganz viele Menschen haben sie begeistert angeschaut, egal ob am Hochfellen oder am Högel oder am Hauensberg in Salzburg. In Massen haben die Menschen Sonnenfinsternis geschaut. Unsere Gescheitmeierin Elena Meyer war in Chieming am Chiemseestrand und weil sie nicht mehr rechtzeitig eine Sophie-Brille bekommen hat, hat sie sich nach Anleitung aus dem Netz selber eine Lochkamera gebastelt. Ja, sie ist ja die Gescheitmeierin.
1: Es funktioniert. Ich kann jetzt feststellen, dass sich der Mond schon ziemlich weit zwischen Sonne und Erde geschoben hat. Natürlich sehe ich durch die Lochkamera nicht die Sonne, aber ich sehe, wie die Form gerade ausschaut von der Sonne. Aber es ist trotzdem cool und auch am Chiemsee ist jetzt so eine schöne Stimmung, weil es halt irgendwie ein bisschen dunkel wird, aber die Sonne ja eigentlich noch total da ist und die Berge im Hintergrund sind halt richtig klar zum Sehen, aber die werden jetzt auch schon so dunkel, weil es halt nicht mehr richtig angeleicht werden. Also es ist gerade eine richtig schöne Stimmung am See. Irgendwie auch total besonders, dass wir so einen Moment miterleben dürfen. Also ich bin happy, dass ich mir meine Lochkamera noch gebaut habe.
0: Ja, verständlich. Erzähl's mal, wo und wie habt ihr die Sonnenfinsternis gestern Abend erlebt? Schreibt's mir gern mal oder schickt's mir eine WhatsApp-Sprachnachricht hier ins Studio oder gern auch mal ein Foto, das ihr gestern Abend von der Sophie gemacht habt. Ich bin gespannt.
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Servus, ich bin der Felix Loch, ich komme aus Borisch Gmoor. Also ja, erst einmal beruflich bin ich eigentlich Bundespolizist, aber natürlich auch Leistungssportler, bin Rennrodler. Ja, und in meiner Freizeit bin ich gern mal am Radl unterwegs oder natürlich ja, mit der Familie, mit den Kindern beim Bauen oder einfach ja, was mit den Kindern machen, mit der Familie machen. Das ist für mich ganz wichtig, weil ich ja im Winter oft einfach ja, viel unterwegs bin und die dann nie ganz so viel sehen. So, und jetzt ist kurz vor Simme, Zeit für ein gutes Frühstück.

0: Und jetzt die Topmeldung aus der Region mit Markus Zartner. Am Hintersee in der Gemeinde Ramsau wird heute ein Kampfstoff aus dem Zweiten Weltkrieg geborgen. Es handelt sich um ein Nebelfass mit ätzenden Säuren darin. Das Gebiet im Zauberwald ist daher großflächig gesperrt. Ab dem Mittag dann auch die Staatsstraße. Im Einsatzbereich herrscht Lebensgefahr. Mehr dazu in den regionalen Nachrichten um halb und auf bayernwelle.de.
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2: Ich bin Angela Kress. Guten Morgen. Die Menschen in Deutschland stehen grundsätzlich weiter zum Klimaschutz, sie unterstützen aber konkrete Maßnahmen immer weniger. In einer Bertelsmann-Umfrage sagte mehr als die Hälfte der Befragten zum Beispiel, dass sie sich um persönliche finanzielle Folgen sorgen. Fast 80% denken, dass der Umstieg privater Haushalte auf klimafreundliche Technologien ohne staatliche Unterstützung nicht machbar ist. Die Hitze beschäftigt Verbände und die Politik. Der Städte- und Gemeindebund fordert mehr Klimaschutz für Krankenhäuser und Pflegeheime. Präsident Spiegler schätzt in der Rheinischen Post den Investitionsbedarf auf mindestens 20 Milliarden Euro. Bundesumweltminister Schneider will mehr Kompetenzen für den Bund in Sachen Hitzeschutz und dafür das Grundgesetz ändern. Aus der Union kommen allerdings kritische Stimmen, weil dann die Länder weniger Entscheidungskompetenz hätten. Millionen Menschen haben am Abend die Sonnenfinsternis verfolgt. Bei uns war es eine teilweise, in Spanien sogar eine totale Sonnenfinsternis. Julia Macher berichtet aus Barcelona.
3: Rund um die Ballungszentren in Barcelona und Madrid hat die erste totale Sonnenfinsternis seit mehr als 120 Jahren für lange Schlangen gesorgt. Doch das gefürchtete Verkehrschaos blieb aus. Bereits im nächsten Jahr erwartet eine weitere totale Sonnenfinsternis den Süden Spaniens. Ihr folgt 2028 eine ringförmige.
2: Bayern bleibt ein starker globaler Industriestandort. Der Vorsprung gegenüber Wettbewerbern schmilzt allerdings. So schätzt es die Vereinigung der Bayerischen Wirtschaft ein, die ein Ranking in Auftrag gegeben hat. In dem landet Bayern auf Platz 10, einen Platz weiter hinten als noch vor einem Jahr. Die VBM sagt, das liegt an hohen Kosten etwa durch Steuern oder Energie. Es ist heiß und die Menschen trinken mehr Mineralwasser. Das heißt für die Abfüller, es sind weniger Flaschen und Kästen als üblich da. Der Mineralbrunnenverband bittet Verbraucher deshalb darum, leere Kästen und Flaschen zurückzubringen. Einen Versorgungsengpass gäbe es nicht. Es könne nur sein, dass bestimmte Marken für kurze Zeit nicht erhältlich seien. Es ist jetzt kurz nach 7.
4: Das Bayernwelle-Wetter. Start mal rein in den Donnerstag mit 13 Grad zur Stunde in Saaldorf, 14 beim Alten Bad in Unterwössen, 15 Grad in Tachating. Auch heute steigen die Temperaturen auf maximal 30 oder sogar 32 Grad. Die Sonne knallt im Tagesverlauf wieder richtig runter. Wolken, wenige, Regen, gar keiner. Der Bayernwelle Verkehrsservice, damit ihr sicher ankommt. Vorsicht bitte auf der A8 München Richtung Salzburg. Irgendwo zwischen Bernau und Felden wird uns ein toter Fuchs auf der Autobahn gemeldet. Also bitte schön hier Vorsicht. Und wir haben einen Blitzer in Schönau am Königssee, nämlich beim Café Eckerbrunn in der Oberschönau, wenn ihr Richtung Berchtesgaden fahrt. Falls ihr nur weitere Verkehrsinfos für uns habt von den Straßen, bitte ruft uns an oder schickt uns eine WhatsApp. Die Nummer bleibt sich gleich, die 08654 3x die 7, 3x die 3. Dankeschön und fahrt's bitte generell nie schneller als erlaubt.
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4: Ja. Der Donnerstagmorgen, schönen guten Morgen auf der Bayernwelle. Ich bin Markus Gollinger, starten wir gemeinsam rein in diesen neuen Tag. Und eigentlich ist der Zauberwald in der Ramsau ja wirklich zauberhaft, immer einen Besuch wert. Aber ihr habt es vielleicht schon mitbekommen, heute ist ein größerer Bereich abgesperrt wegen eines größeren Einsatzes. Ich sag nur Kampfmittel aus dem Zweiten Weltkrieg, das soll uns der Info Markus Zartner gleich genauer erklären. In ein paar Minuten hier auf der Bayernwelle. Schönen guten Morgen. Tschüss.

0: Mit dem ganz aktuellen Hit von OneRepublic geht's rein in diesen Donnerstag. Need Your Love. Schönen guten Morgen um 13 nach 7. Ihr hört's, die Bayernwelle. Und der Zauberwald am Hintersee in der Gemeinde Ramsau ist ein wunderschönes Gebiet, gerade in den Sommerferien. Aber heute wird der großflächig gesperrt. Da ist nämlich ein Kampfstoff aus dem Zweiten Weltkrieg gefunden worden, der heute beseitigt werden muss. Markus Zartner weiß mehr. Servus, Markus.
1: Servus, guten Morgen.
0: Wissen wir, um was es sich handelt?
1: Ja, also um keine Granate oder Bombe, sondern laut Berchtesgadener Anzeiger um ein sogenanntes Nebelfass. Die sind rund 300 Kilogramm schwer und haben ab dem Jahr 1943 sind die zum Einsatz gekommen. Die SS hat ja im Obersalzberg dazu auch eine eigene Abteilung mit mehreren Stützpunkten im Talkessel dafür und das Ziel, den gesamten Talkessel im Fall eines Luftangriffs zu vernebeln, denn Bomber flogen damals eben noch auf Sicht.
0: Na, haben die das damals auch mal angewendet?
1: Ja, also im Oktober 1944 war das. Damals wurde aber nur Salzburg bombardiert und als im April 1945 dann der Obersalzberg zum Ziel von einem Luftangriff wurde, hat man die Nebelfässer nicht gezündet. Vermutlich ging man einfach von einem Fehlalarm aus.
0: So, Markus, wie wird sowas jetzt geborgen?
1: Ja, da gibt's ein Beispiel vom Rossfeld von vor einigen Jahren. Dort wurde auch ein solches Nebelfass gefunden. Weil die Hülle aber schon so in einem schlechten Zustand war, musste es gesprengt werden. An sich kann man es aber auch vorsichtig entleeren und abpumpen oder in einem Spezialbehälter wegbringen. Wie das dann heute am Hintersee gemacht wird, wird sich wohl während des Einsatzes entscheiden. Wichtig auch zu wissen, meist ist in solchen Nebelfässern Chlorsulfonsäure enthalten. Jetzt stolper ich selber drüber. Chlorsulfonsäure. Bei Kontakt mit Wasser bildet sich Schwefel und Salzsäure und das sorgt eben für den Nebel. Diese Säuren sind aber auch sehr ätzend und können unter anderem die Atemwege stark schädigen.
0: Okay, und genau deswegen herrscht eben in diesem Bereich Zauberwald heute absolute Lebensgefahr.
1: Genau, richtig. Wanderwege sind gesperrt und auch die Staatsstraße wird ab dem Mittag dicht gemacht. Wie lange die Bergung dauert, das kann man im Voraus noch nicht sagen. Es werden aber wohl mehrere Stunden sein.
0: Da halten wir euch natürlich auf dem Laufenden. Welche Abschnitte, welche Parkplätze genau gesperrt sind, lest ihr auf bayernwelle.de. Vielen Dank, Markus Zartner.
1: Sehr gern.

0: mit Eagle Eye Cherry und Safe Tonight geht's rein in diesen Donnerstag. Schönen guten Morgen auf der Bayernwelle.
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0: Und wir schimpfen ja oft auf die Deutsche Bahn, aber da gibt's jetzt ein Angebot, das finde ich echt toll, den DB Junior Express. In einigen ausgewählten Fernzügen gibt's jetzt eigenes Personal, das Kinder betreut. Also sagen wir mal, die 6-jährige Emma fährt für eine Woche Ferien zur Tante nach Köln. Dann muss nicht Mama und Papa mit dem Zug mitfahren. Die übergeben die Emma am Startbahnhof an einen speziell geschulten Bahnmitarbeiter. Und der kümmert sich dann darum, dass die Emma gut in Köln ankommt und dass sie sich bis dahin auch nicht langweilt im Zug. Das Angebot könnt ihr seit gestern buchen, erstmal nur auf ein paar wenigen Bahnstrecken und die Betreuung kostet natürlich auch was, 69 Euro, aber ich sag mal so, dafür gibt's jemand, der euer Kind im Auge hat. Ich find's eine super Idee.
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2: So, Blick auf die Uhr, es ist 7:30. Schönen guten Morgen, ihr hört's, die Bayernwelle mit den Nachrichten und dem Info-Markus Zartner. Guten Morgen.
3: Servus, guten Morgen auch.
2: Und mir. Welchen Nachrichten?
3: Die Deutschen stehen grundsätzlich weiter zum Klimaschutz. Konkrete Maßnahmen unterstützen sie einer Bertelsmann-Umfrage zufolge aber immer weniger. So sagte mehr als die Hälfte der Befragten, dass sie sich um persönliche finanzielle Folgen sorgen. Fast 80% denken, dass der Umstieg privater Haushalte auf klimafreundliche Technologien ohne staatliche Unterstützung nicht machbar ist.
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3: Mit Markus Zartner. Am Hintersee in der Gemeinde Ramsau wird heute ein Kampfstoff aus dem Zweiten Weltkrieg geborgen. Deshalb wird die Staatsstraße 2099 ab etwa 12 Uhr gesperrt. Betroffen ist der Abschnitt zwischen dem Beselhof und dem Parkplatz Seeklause. Schon seit der Früh ist der Zauberwald für Wanderer dicht. Auch der Parkplatz Zauberwald Blaueis bleibt heute geschlossen. Laut Berchtesgadener Anzeiger handelt es sich bei dem Kampfstoff um ein Nebelfass. Diese kamen zum Einsatz, um den Berchtesgadener Talkessel zu vernebeln und so verloren Luftangriffen zu schützen. Die darin enthaltenen Säuren sind sehr ätzend und können schwere gesundheitliche Schäden verursachen. Wie lange die Sperren heute dauern, ist noch offen. Gerechnet wird mit mehreren Stunden. Wichtig, die Absperrungen unbedingt beachten. Im Einsatzbereich besteht Lebensgefahr. Heute wird am Landgericht Traunstein das Urteil im Mordprozess um Eman E. erwartet. Angeklagt ist ihr Ehemann. Die Staatsanwaltschaft wirft ihm vor, die 34-Jährige nach einem Streit getötet zu haben.
4: Der Fall hat auch deshalb für Aufsehen gesorgt, weil es um den Verdacht eines Femizids geht. Eman E. soll in ihrer Ehe über längere Zeit Gewalt, Kontrolle und Drohungen ausgesetzt gewesen sein. Im November 2024 verschwand die dreifache Mutter. Ihre Leiche wurde später in Bad Aibling gefunden. Ihr Ehemann soll sie nach einem Streit über Kindergeld mit mehreren Schlägen auf den Kopf getötet haben. Die Staatsanwaltschaft sieht eine lückenlose Indizienkette und fordert lebenslange Haft wegen Mordes. Die Verteidigung spricht dagegen von Lücken bei den Beweisen und fordert einen Freispruch. Heute soll das Urteil fallen. Für die Bayernwelle Angelina Quotschala.
3: Mit 2:1 hat Paris Saint-Germain den UEFA Supercup in Salzburg gegen Aston Villa gewonnen. Die rund 30.000 Fans beider Clubs hatten laut Polizei weitgehend friedlich gefeiert, sowohl beim Fanfest in der Altstadt als auch im Stadion. Hinzu kamen zahlreiche Besucher, die das Spiel bei Public Viewings in der Altstadt verfolgten. Insgesamt waren rund 80.000 Menschen vor Ort. Möglich gemacht hatte das ein umfangreiches Sicherheitskonzept. So wurden beide Fangruppen örtlich voneinander getrennt. Die Österreicher Die österreichische Polizei war mit einem Großaufgebot vor Ort. Auch die Stadt zieht eine positive Bilanz. Salzburg habe sich als sicherer, weltoffener und herzlicher Gastgeber präsentiert. Und weitere Nachrichten aus unserer Region findet ihr auch auf bayernwelle.de.
2: Das Bayernwelle-Wetter, alles wie gehabt, auch heute sehr viel blauer Himmel, sehr sonnig, sehr heiß, 30 bis 32 Grad sind möglich, Regen dagegen fast ausgeschlossen. Im Moment 14 Grad in Chieming, 16 Grad in Berchtesgaden und 16 in Garching bei der Versöhnungskirche, aber wie gesagt, es wird schnell steigen jetzt dann. Der Bayernwelle-Verkehrsservice, damit ihr sicher ankommt, mit einer Störung auf der A8 München Richtung Salzburg. Vorsicht bitte zwischen Bernau und Felden, irgendwo da liegt ein toter Fuchs auf der Autobahn. Wenn ihr Verkehrsmeldungen oder Blitzer für uns habt, dann meldet uns das bitte 08654 3x die 7 3x die 3. Aktuell haben wir einen Blitzer in Schönau am Königssee beim Café Eckerbrunn in der Oberschönau. Also bitte schön, fahrt generell nie schneller als erlaubt und sagt uns Bescheid, wenn ihr was seht. Gute Fahrt!

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1: Yo, start mal rein in diesen Donnerstag, 13. August. Schönen guten Morgen auf der Wellenwelle. Ich bin Markus Gollinger und ich frage mich schon, wie macht der Typ das? David Guetta kriegt sie alle. Die tollsten Sängerinnen der Welt, irgendwie wollen alle mit David Guetta einen Song aufnehmen. Ava Max haben wir schon gehabt, Kelly Rowland, Sia, Bibi Rexha, alle haben schon Hits mit David Guetta gehabt. Und jetzt Jennifer Lopez, gerade ganz aktuell in den Radios und den Charts. Hier ist sie mit David Guetta und Save Me Tonight. 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

0: Belinda Carlisle und Leave a Light On geht's rein in diesen Donnerstag. Ihr hört die Bayernwelle, ihr hört den Sommer daheim und ich sag mal so, jetzt ist wieder Bescherung.
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0: 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Heute gibt's Familientickets für das Salzbergwerk in Berchtesgaden und dafür haben eine Anmeldung aus Grassau gezogen. Bayernwelle-Hörerin Petra Filsmeier.
2: Hallo, Petra Filsmeier.
0: Hallo, Markus Gohlinger von der Bayernwelle. Servus.
2: Hallo, grüß dich.
0: Ich rufe aus einem ganz bestimmten Grund an. Der hat was mit Ferien zu tun, er hat was mit einem Salzbergwerk zu tun und was mit einem Fünfjährigen, der in den Ferien offensichtlich bespaßt werden will.
2: Ja, das hört sich gut an.
0: Schon, oder?
2: Ja.
0: Petra, ihr habt euch angemeldet für einen Besuch im Salzbergwerk Berchtesgaden. Begründung für unseren Fünfjährigen wäre das ein Highlight.
2: Ja, das stimmt, da waren wir noch nicht.
0: Wie heißt er denn, der Kleine?
2: Der Elias.
0: So. Elias, wie aktiv ist der schon? Was interessiert den alles?
2: Storner ist sowieso immer sein Highlight. alles was so Erlebnis und alles, ja, na, der ist auf jeden Fall sehr wissbegierig.
0: Dann sage ich jetzt mal so, dann ermöglichen wir euch diesen Ausflug ins Salzbergwerk nach Berchtesgaden als Familie.
2: Dankeschön, danke, freue mich sehr.
0: Also, super, dass sie gehört hat. Es geht mit der Bergmann Rutsche talwärts, dann könnt ihr die Grubenbahn nehmen, ihr könnt über den Spiegelsee fahren, ihr könnt auch die neuen Kinos anschauen. Das Ganze In traditioneller Bergmannskluft und die schönste ist, da unten hat es 12 Grad. Also das ist selbst für den Hochsommer was Tolles.
2: Ja, das ist sehr gut. Genau, perfekt.
0: Also dann liebe Grüße an die ganze Familie und ich freue mich jetzt schon auf die glänzenden Augen, wenn der Elias die Rutsche runterrutscht.
2: Genau, die werde auf jeden Fall haben. Super,
0: schön,
2: danke schön.
0: Liebe Grüße.
2: Für die, danke.
0: Servus.
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0: 9 Minuten noch, dann wird's 8. Schönen guten Morgen, ihr hört's, die Ballenwelle. So, und heute ist ein besonderer Tag für alle Filmfans, denn in Niederkaltenkirchen ermittelt ab sofort wieder Kultpolizist Franz Eberhofer. Der 10. Film der Eberhofer-Reihe kommt heute ins Kino, Steckerlfisch-Fiasko. Und Kollege Sebastian Will hat ihn vorab schon gesehen.
1: Wenn Franz Eberhofer zurück ins Kino kommt, dann ist das mittlerweile für viele Menschen Kult. Das ist Dorfwahnsinn, trockener Humor, urkomische Situationen und ein Mordfall, der garantiert völlig aus dem Ruder läuft.
2: Wolfi, ich brauche dringend ein paar Therapiehäube.
3: Bier! Das ist eine sehr gute Idee.
1: In Steckerlfisch-Fiasko liegt der ortsansässige Steckerlfisch-König plötzlich tot in der Wellnesslandschaft des neuen Golfclubs. Eberhofer muss zwischen zwielichtigen Volksfest-Clans und feinen Golfschnöseln ermitteln. Aber auch privat geht es bei ihm drunter und drüber. Zum Beispiel sucht sein Sohn Paul nach neuen Hobbys.
4: Was machst du denn da? Schnecken erfüllen eine wichtige Aufgabe im Ökosystem.
5: Du, wer Hochdeutsch redet, hat nicht automatisch recht.
1: Und seine Frau Susi will Bürgermeisterin werden. Franz ist davon nicht gerade begeistert, genauso wenig wie der amtierende Bürgermeister, der jetzt um seinen Posten fürchten muss.
6: Sie können doch nicht einfach mein Plakat überkleben.
7: Ja, weil Sie meins überklebt haben.
8: Jeder Zentimeter zählt, bei mir jedenfalls.
9: Das glaube ich sofort.
1: Genau davon lebt der neue Film. Der Kriminalfall ist wichtig, aber die eigentliche Unterhaltung steckt im ganzen Chaos drumherum.
0: Absolut. Ab heute Steckerlfisch-Fiasko in sämtlichen Kinos bei uns in der Region läuft ab heute rauf und runter von Mikes Kino in Prien bis zum Kino in Berchtesgaden.
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0: Und jetzt die Top-Meldung aus der Region mit Markus Zartner. Heute wird am Landgericht Traunstein das Urteil im Mordprozess um Iman E. erwartet. Angeklagt ist ihr Ehemann. Die Staatsanwaltschaft wirft ihm vor, die 36-Jährige nach einem Streit getötet zu haben. Sie fordert lebenslange Haft wegen Mordes, die Verteidigung wegen Lücken in der Indizienkette hingegen Freispruch. Mehr dazu in den regionalen Nachrichten um halb und auf bayernwelle.de.
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2: Ich bin Angela Kress. Guten Morgen. Hunderte weitere Mitarbeiter der Deutschen Bahn sollen mit Bodycams ausgestattet werden. Rund 2700 Beschäftigte im Bahnhofsservice und in der Stationsbetreuung sollen schrittweise die Möglichkeit bekommen. Das ist freiwillig. Erste Geräte sind demnach bereits an den Hauptbahnhöfen Frankfurt am Main und Bielefeld im Einsatz. In den Zügen sind bereits viele Mitarbeitende mit Bodycams ausgestattet. Hintergrund ist, dass es immer mehr Angriffe auf Bahnpersonal gibt. Gerade sind die Pegelstände auf vielen Flüssen niedrig, das setzt die Binnenschifffahrt unter Druck. Mit Blick auf die Umrüstung von Schiffen fordert die Branche Klarheit vom Bund. Konkret will sie einen verlässlichen Investitionsrahmen bis 2035, um Schiffe fit für niedrige Pegelstände zu machen. Verkehrsminister Bilger hat angekündigt, dass er eine entsprechende Förderung verlängern will. Er werde das in die Haushaltsberatungen einbringen. Fast drei Tage nach dem schweren Erdbeben in Kolumbien mit über 260 Toten laufen für die Rettungskräfte entscheidende Stunden. Nach 72 Stunden sinken die Chancen erheblich, noch Überlebende in den Trümmern zu finden. Lea Matschulat berichtet.
3: Verzweifelt suchen Menschen weiterhin nach Angehörigen, nach Nachbarn oder Freunden in den Trümmern. Wer kann, räumt selber Schutt und Mauerteile aus dem Weg. Aus dem Ausland helfen Rettungsteams unter anderem aus den USA und Ecuador. Offiziell werden noch knapp 500 Menschen vermisst. Einer inoffiziellen Datenbank zufolge sind es jedoch gut 4000.
2: Seit Tagen sorgt Europas aktivster Vulkan Ätna auf Sizilien für Behinderungen im Flugverkehr und der Flughafen in Catania bleibt jetzt doch noch länger geschlossen. Am späten Abend wurde die Sperrung bis mindestens morgen früh um 2 Uhr verlängert. Nach Angaben der Behörden waren bereits hunderte Flüge von Ausfällen und Umleitungen betroffen. Tausende haben am Abend in Bayern die partielle Sonnenfinsternis verfolgt. Am Shop des Deutschen Museums in München war gestern noch eine Lieferung spezieller Brillen eingetroffen. Ein Sprecher sagte, dass Menschen dafür stundenlang angestanden hätten. Die nächste teilweise Sonnenfinsternis gibt es in Deutschland am 2. August kommenden Jahres. Es ist jetzt kurz nach 8.
4: Das Bayernwelle-Wetter. So, die Sonne hat sich von der gestrigen Sonnenfinsternis erholt. Die strahlt heute wieder wie eh und je den ganzen Tag. Nur wenige Wolken zeigen sich am Himmel. Regen wird es höchstwahrscheinlich keinen geben. Temperaturen wieder von etwas mehr als 30 Grad sind drin. Und die steigen langsam wieder. Angerhammer 17 Grad, 18 Grad in Seebrugg und beim Strandbad in Obing auch 18 Grad. Der Bahnwelle Verkehrsservice, damit ihr sicher ankommt. Normaler Frühverkehr, keine längeren Staus. Auch der tote Fuchs auf der A8 zwischen Bernau und Felden ist weg, also ihr solltet freie Fahrt haben. Und dann schauen wir auf die Blitzer. Da gibt es einen ganz frischen in Traunstein in der Kotzinger Straße beidseitig. Außerdem habt ihr uns einen gemeldet zwischen Petting und Tettenhausen, genauer gesagt in Kühnhausen und in Schönau am Königssee beim Café Eckerbrunn in der Oberschönau. Wenn ihr noch weitere Verkehrsinfos für uns habt, bitteschön, ruft uns an oder schickt uns eine WhatsApp. Wir haben unsere Nummer zusammengelegt zu einer 08654 3x die 7, 3x die 3. Vielen Dank und fahrt bitteschön generell nie schneller als erlaubt.
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4: Morgen! Servus, schönen Donnerstag auf der Bayernwelle. Ich bin Markus Gollinger, backen wir ihn gemeinsam an diesen neuen Tag. Heute geht ein Gruß raus an alle, die mit links schreiben und essen und Zähne putzen. Ja, heute ist der internationale Linkshändertag. Übrigens zu den berühmtesten Linkshändern der Geschichte gehören unter anderem Beethoven, Napoleon und Barack Obama. Und auch er hier ist Linkshänder. Deswegen zum internationalen Linkshändertag jetzt Phil Collins mit Something Happened on the Way to Heaven. 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

0: Ja, er ist und bleibt einfach eine Hitmaschine. Ed Sheeran, das war gerade mit Overpass Graffiti. Schönen guten Morgen, ihr hört's, die Bayernwelle mit Kulthits und dem Besten von heute. Ja, und puh, also die Hitze macht der Trinkwasserversorgung bei uns in der Region gerade echt zu schaffen. Und mit Pieding hat gestern die erste Gemeinde in der Region quasi SOS gefunkt. In Pieding kommt aus den Quellen immer weniger Wasser, aber der Verbrauch steigt natürlich. Und deswegen greifen jetzt inzwischen die Stadtwerke Bad Reichenhall unter die Arme, helfen mit Trinkwasser aus und auch Tanklaster fahren aus Berchtesgaden mit frischem Wasser Richtung Pieding. Der Piedinger Bürgermeister Christian Wagner im Bayernwelle-Interview.
1: Also durch den Notverbund oder durch die Notverbünde sind wir zwar aktuell gesichert, aber natürlich kommen alle an ihre Grenzen, weil wir natürlich einfach keine Niederschläge haben, auch keine in Aussicht haben, keine wirklichen. Und das natürlich sich deutlich auf die Quellschüttungen auswirkt. Und wir durch das einfach nicht die Menge zusammenbekommen, die wir brauchen. Und nur über die Notverbünde so gesehen am Leben gehalten werden.
0: Das hört sich alles ziemlich beunruhigend an. Wie können denn die Bürgerinnen und Bürger in Pieding oder auch in Bad Reichenhall jetzt in dieser ernsten Lage unterstützen?
1: Einfach Wasser zu sparen, wo es möglich ist. Und natürlich alle Sachen, die nicht notwendig sind, nicht unbedingt mit Trinkwasser zu machen. Wer hat natürlich fürs Blumengießen Regenwasser zu verwenden und halt auch darauf achten, wie man es in der Pressemitteilung auch drin hat, wenn ich es mache, natürlich in der Früh oder auf Nacht, damit auch nicht so viel verdunstet zwischendrin.
0: Ja, außergewöhnliche Umstände, außergewöhnliche Maßnahmen. Also die Reichenhaller Stadtwerke und auch die Suhrgruppe greifen der Gemeinde Pieding mit Trinkwasser unter die Arme, weil dort das Trinkwasser schon knapp wird. Der Blick auf die Wetterprognosen zeigt übrigens, es kommt Regen, aber wohl erst am Sonntag und Montag etwas ergiebiger.

0: Michael Patrick Kelly geht's rein in diesen neuen Tag hier auf der Bayernwelle. Schönen guten Morgen. 9 Minuten noch, dann wird's 9:30. In 9 Minuten Markus Zartner mit den Bayernwelle Nachrichten. Und an dieser Stelle erstmal danke an den Stefan, der hat uns ganz tolle Fotos von der Sonnenfinsternis geschickt. Der hat die gestern am Hochfellen geschaut. Das Wetter war toll und ganz viele Menschen haben überall in der Region zwischen Chiemsee und Königssee zugeschaut, wie der Mond langsam die Sonne verdunkelt hat. Auch Bayernwelle-Reporterin Elena Meyer hat sich das nicht entgehen lassen.
1: Also ich bin jetzt hier in Chieming direkt am See und ich bin absolut niederlor. Es ist wirklich brutal, wie es hier zugeht. Es ist Wahnsinn. Gefühlt an jedem Zentimeter, auf jedem freien Zentimeter Strand sitzt jemand bewaffnet mit Brille oder auch mit irgendwelchen Konstruktionen wie ihr mit meiner Lochkamera.
0: Und natürlich haben auch wir den Sonnenfinsternisabend dokumentiert in einer Story auf dem Bayernwelle Instagram-Kanal. So eine Sonnenfinsternis ist schon was Außergewöhnliches.
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0: freiwillig mit Bodycams sich ausstatten lassen. In den Zügen tragen viele Beschäftigte diese Kameras schon länger. Hintergrund ist die steigende Zahl von Angriffen auf das Bahnpersonal.
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0: Mit Markus Zartner. Heute soll am Landgericht Traunstein das Urteil im Mordprozess um die getötete Iman E. fallen. Die 34-Jährige war im November 2024 verschwunden. Ihre Leiche wurde später in einem Wald in Bad Aibling gefunden. Angeklagt ist ihr Ehemann. Die Staatsanwaltschaft wirft ihm vor, seine Frau nach einem Streit über Kindergeld getötet zu haben. Dabei soll Iman E. bereits über längere Zeit Gewalt, Kontrolle und Drohungen ausgesetzt gewesen sein. Die Staatsanwaltschaft fordert lebenslange Haft wegen Mordes. Die Verteidigung sieht dagegen Lücken in der Indizienkette und fordert einen Freispruch. Im Mittelpunkt steht damit auch der Verdacht eines Femizids, also die Tötung einer Frau im Zusammenhang mit ihrem Geschlecht und einer von Kontrolle und Gewalt geprägten Partnerschaft. Rund um den Hintersee wird heute großflächig abgesperrt. Grund ist die Bergung eines Kampfstoffs aus dem Zweiten Weltkrieg. Was Autofahrer und Spaziergänger beachten sollen, dazu Bayernwelle-Reporterin Angelina Quotschalla.
2: Ab 8 Uhr früh ist der beliebte Zauberwald für Wanderer gesperrt. Ab 12 Uhr Mittag in etwa dann auch die Startstraße 2099 zwischen Beselhof und dem Parkplatz Seeklause. Die große Bitte aller Beteiligten, versucht diese Absperrungen nicht zu umgehen. Denn Polizei, Feuerwehr und die weiteren Einsatzkräfte brauchen Platz, um sicher arbeiten zu können. Wer trotzdem in den gesperrten Bereich geht, etwa für ein Foto oder Videos, bringt sich selbst in Lebensgefahr und kann die Bergungsarbeiten behindern. Also Absperrungen bitte ernst nehmen, Anweisungen befolgen und den Einsatzkräften nicht in die Quere kommen. Nach mehreren Stunden sollen die Arbeiten dann auch wieder vorbei sein und dann könnt ihr eure Zeit am Hintersee auch wieder in vollen Zügen genießen.
0: Und in Bad Reichenhall haben Einsatzkräfte eine bettlägerige Seniorin aus ihrer verrauchten Wohnung gerettet. Am Mittwochnachmittag ging ein Notruf wegen eines mutmaßlichen Wohnungsbrandes in der Reichenbachstraße ein. Da niemand auf Klopfen und Klingeln reagierte, öffnete die Feuerwehr die Tür. Ursache für die starke Rauchentwicklung war laut BRK ein angebrannter Topf auf dem Herd. Die Retter trugen die 83-jährige Bewohnerin im Tragetuch ins Freie. Nach der Versorgung durch einen Notarzt brachte das Rote Kreuz die Frau mit Verdacht auf eine Rauchvergiftung ins Krankenhaus. Die Feuerwehr brachte den Topf ins Freie und belüftete die Räumlichkeiten. Und weitere Nachrichten aus unserer Region findet ihr auch auf bayernwelle.de.
3: Das Bayernwelle-Wetter. Starten wir rein in diesen Donnerstag mit 18 Grad in Petting, 19 in Marktschellenberg und beim K1 in Traunreuth auch 19 Grad. Die Temperaturen steigen heute wieder auf 30 bis maximal 32 Grad. Die Sonne knallt wieder richtig runter den ganzen Tag. Wolken wenige, Regen gar keiner. Der Bayernwelle-Verkehrsservice, damit ihr sicher ankommt, mit guten Nachrichten, nämlich aktuell keinen gemeldeten Störungen. So, dann schauen wir auf die Blitzer. Fangen wir doch mal mit dieser frischen Blitzermeldung an.
4: Hallo, schöne Fotos gibt's in Bernau am Chiemsee, Ortseingang beim Schwimmbad. Ciao.
3: Super, vielen Dank. Also Bernau beim Schwimmbad haben wir notiert. Außerdem Traunstein in der Kotzinger Straße, ein Blitzer offenbar beidseitig. Und wir haben einen zwischen Petting und Tettenhausen, genauer gesagt in Kühnhausen. Wenn ihr noch weitere Verkehrsinfos habt, schickt uns doch auch einfach so eine schnelle Sprachnachricht oder ihr ruft uns an. Nummer ist die 08654 dreimal die 7, dreimal die 3, egal ob ihr euch für WhatsApp oder fürs Telefon entscheidet. Gute Fahrt!
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3: Jawohl, ja, servus, schönen guten Morgen nochmal von mir, Markus Gollinger, die Bayernwelle an diesem Donnerstag. Und wir gehen jetzt zurück ins Jahr 1990. Deutschland ist gerade wieder vereinigt und Fußballweltmeister. Und in den Charts ist John Bon Jovi. Damals nicht mit der gesamten Band, sondern damals war er solo unterwegs. Der hat damals den Filmsong für einen Western gemacht und zwar sehr erfolgreich, dieser Song. Hier ist er, Blaze of Glory, hier ist John Bon Jovi. Schönen guten Morgen.

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1: Und genau für Momente wie den heute machen wir den Bayernwelle Sommer daheim, wenn wir Familien aus der Region einen schönen Ausflug spendieren können. Die Petra Filzmeier aus Grassau hat sich bei uns angemeldet online auf bayernwelle.de für ein Familienticket für das Salzbergwerk Berchtesgaden. Begründung, das wäre das Highlight für den 5-jährigen Elias. Na bitte, diesen Traum haben wir heute früh wahr machen können. Und der Elias, der ist ja ein ganz aufgeweckter, sagt seine Mama.
2: Stornal ist sowieso immer sein Highlight. Na, der, also alles war so Erlebnis und alles, ja, na, der ist auf jeden Fall sehr wissbegierig.
1: Ich freue mich jetzt schon auf die glänzenden Augen, wenn der Elias die Rutsche runterrutscht.
2: Genau, die werde auf jeden Fall haben. Super.
1: Ja, so funktioniert der Bayernwelle Sommer daheim. 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

0: mit Adele und Water Under the Bridge geht's rein in diesen neuen Tag, diesen Donnerstag. Servus, schönen guten Morgen, ihr hört's, die Bayernwelle.
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2: Ja, mit Elena Meyer einen schönen Donnerstag. Und auch heute heißt es in Bischofswiesen wieder Film ab und das unter freiem Himmel. Im Naturbad Aschauer Weiher, also im Aschi, läuft noch bis nächsten Mittwoch der 10. Eberhofer Krimi, also Steckerlfisch-Fiasko. Einlass ist ab 19.30 Uhr und der Film geht dann los um 20.45 Uhr. Und welche Filme dann danach noch so im Sternenkino laufen, das könnt ihr auf kino-berchtesgaden.de nachlesen. Und morgen startet wieder ein Highlight in Bad Reichenhall. Morgen Abend wird um 17 Uhr das Weinfest eröffnet und bis Sonntag gibt es dann Musik, Wein und die dazu passenden Leckereien. Morgen geht es wie gesagt los ab 17 Uhr und Samstag und Sonntag dann schon ab 13 Uhr. Und jetzt noch einen Tipp für nächste Woche. Da gibt es in Traunstein nämlich Musik, die Mut macht. Manuel Meyer alias Cold 34 ist mit seiner Tour Rap mit Handicap unterwegs in der Region. Manuel lebt selbst mit einem Handicap und möchte mit seiner Musik anderen Mut machen. Ab 20 Uhr geht's los in der Festung in Traunstein. Der Eintritt ist frei, Spenden sind aber natürlich gerne erlaubt. Also vorbeikommen, zuhören und Manuel mit seiner Musik unterstützen.
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0: Und jetzt die Topmeldung aus der Region mit Markus Zartner. Am Hintersee in der Gemeinde Ramsau wird heute ein Kampfstoff aus dem Zweiten Weltkrieg geborgen. Es handelt sich um ein Nebelfass mit ätzenden Säuren darin. Das Gebiet im Zauberwald ist daher großflächig gesperrt. Ab dem Mittag dann auch die Staatsstraße. Im Einsatzbereich herrscht Lebensgefahr. Mehr dazu in den regionalen Nachrichten um halb und auf bayernwelle.de.
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2: Ich bin Angela Kress. Guten Morgen. Erst in Zügen, jetzt auch an Bahnhöfen. Die Deutsche Bahn stattet weitere Mitarbeitende mit Bodycams aus. Rund 2700 Beschäftigte im Bahnhofsservice und in der Stationsbetreuung sollen schrittweise freiwillig die Geräte bekommen können. An den Hauptbahnhöfen in Frankfurt am Main und Bielefeld sind sie demnach schon im Einsatz. Die Bahn hofft, dass die Kameras helfen, Konflikte zu entschärfen und damit das Arbeiten fürs Bahnpersonal sicherer machen. Die Zahl der Kindeswohlgefährdungen ist das vierte Mal in Folge auf einen neuen Höchststand gestiegen. 2025 haben die Jugendämter bei rund 79.800 Kindern und Jugendlichen eine Gefährdung festgestellt, also zum Beispiel psychische oder körperliche Gewalt. Das waren 7.000 Fälle mehr als ein Jahr zuvor. Die Experten sagen, dass es neben tatsächlich mehr Fällen auch sein könne, dass Menschen wachsamer und sensibilisierter für das Thema sind. Angesichts der Hitze fordert der Städte- und Gemeindebund einen besseren Hitzeschutz für Krankenhäuser und Altenheime. Verbandspräsident Spiegler sagte der Rheinischen Post, dass etwa Krankenhäuser Klimaanlagen für die Patienten, aber auch für das Personal brauchten. Dafür seien Investitionen von mindestens 20 Milliarden Euro nötig. In Spanien haben Millionen Menschen die Sonnenfinsternis gefeiert, vielerorts lautstark, etwa auf Dorfplätzen und an Stränden. In Deutschland gab es eine teilweise Sonnenfinsternis zu bestaunen. Als Zugabe bot der Himmel danach noch den Höhepunkt des Sternschnuppenstroms der Perseiden. Bis zu 100 Sternschnuppen pro Stunde erwarteten Experten. Mineralwasserabfüller müssen wegen erhöhter Nachfrage infolge der Hitze mit weniger Flaschen und Kästen als üblich zurechtkommen. Es gäbe ungefähr seit Ende Juni einen Logistikengpass, heißt es vom Mineralbrunnenverband. Tine Klimach berichtet.
3: Bei starker Hitze sollten Erwachsene 2 bis 3 Liter Wasser trinken. Das haben viele gemacht, aber die Flaschen und Kisten offenbar nicht zurückgebracht, denn die fehlen den Herstellern von Mineralwasser. Aber ein Versorgungsengpass besteht nicht, so der Verband. Bestimmte Marken könnten kurzzeitig nicht erhältlich sein.
2: Es ist jetzt 9:15.
4: Das Bayernwelle-Wetter. So, es ist 9:15 und wir haben die 20-Grad-Marke geknackt. 20 Grad zur Stunde in Fraßdorf, in Mazoll und auch im Stadtpark von Traunstein 20 Grad. Es werden 30 bis 32 Grad heute, denn die Sonne scheint auch heute weiter. Sehr trockenes, sommerliches Wetter mit nur wenigen Wölkchen am Himmel und Regen gibt's auch heute nicht. Der Bahnwelle-Verkehrsservice, damit ihr sicher ankommt. Aktuell haben wir keine Unfälle und keine längeren Staus gemeldet. Ihr solltet also überall gut durchkommen. Schauen wir auf die Blitzer. Da haben der Alex und der Fredel den in Traunstein gerade nochmal bestätigt. In der Kotzinger Straße und zwar in einem Waldstück bzw. in einem Waldrand. Außerdem Blitzer in Bernau am Ortseingang beim Schwimmbad. Wir haben zwischen Petting und Tettenhausen einen, genauer gesagt in Kühnhausen. Und ein Blitzer auch in Inzell in der Max-Eicher-Arena. Nicht genau an der gleichen Stelle wie sonst, sondern ungefähr 100 Meter vorher, meint der Spießei. Wenn ihr nur weitere Verkehrsinfos für uns habt, bitteschön versorgt uns die, ballert uns zu mit euren Verkehrsinfos. Entweder telefonisch oder per WhatsApp. App, die Nummer ist die gleiche, 08654, 3x die 7, 3x die 3. Vielen Dank und kommt's gut an.
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4: Jawohl, servus, schönen Start in diesen Donnerstag, ihr hört's die Bayernwelle, ich bin Markus Gollinger und ab heute schieben unsere Kinos wieder Extraschichten. Es kommt ein Film in die Kinos, bei dem jetzt schon klar ist, die Leute erinnern eher die Bude ein. Steckerlfisch-Fiasko, der neue Eberhofer-Krimi. Es geht um einen Mord, es geht um einen Wahlkampf und natürlich gibt's wieder früh einen krachertbohrischen Humor.
5: Ich brauch dringend ein paar Therapiehäube.
6: Bier! Das ist eine sehr gute Idee.
4: Ja, also die Therapiehäube, die gibt's wahrscheinlich im Biergarten, aber das Steckerlfisch-Fiasko, also den Film, den gibt's ab heute im Kino eures Vertrauens, natürlich auch von Bad Reichenhall bis Trostberg.

0: Yeah, ein Kulthit für den Donnerstagvormittag. Queen mit I Want It All auf der Bayernwelle. Servus. Und der Zauberwald am Hintersee in der Gemeinde Ramsau ist ein wunderschönes Gebiet, gerade in den Sommerferien. Aber heute wird der großflächig gesperrt. Da ist nämlich ein Kampfstoff aus dem Zweiten Weltkrieg gefunden worden, der heute beseitigt werden muss. Markus Zartner weiß mehr. Servus, Markus.
1: Servus, guten Morgen.
0: Wissen wir, um was es sich handelt?
1: Ja, also um keine Granate oder Bombe, sondern laut Berchtesgadener Anzeiger um ein sogenanntes Nebelfass. Die sind rund 300 Kilogramm schwer und haben ab dem Jahr 1943 sind die zum Einsatz gekommen. Die SS hat ja im Obersalzberg dazu auch eine eigene Abteilung mit mehreren Stützpunkten im Talkessel dafür. Und das Ziel, den gesamten Talkessel im Fall eines Luftangriffs zu vernebeln, denn Bomber flogen damals eben noch auf Sicht.
0: Na, haben die das damals auch mal angewendet?
1: Ja, also im Oktober 1944 war das. Damals wurde aber nur Salzburg bombardiert und als im April 1945 dann der Obersalzberg zum Ziel von einem Luftangriff wurde, hat man die Nebelfässer nicht gezündet. Vermutlich ging man einfach von einem Fehlalarm aus.
0: So, Markus, wie wird sowas jetzt geborgen?
1: Ja, da gibt's ein Beispiel vom Rossfeld von vor einigen Jahren. Dort wurde auch ein solches Nebelfass gefunden. Weil die Hülle aber schon so in einem schlechten Zustand war, musste es gesprengt werden. An sich kann man es aber auch vorsichtig entleeren und abpumpen oder in einem Spezialbehälter wegbringen. Wie das dann heute am Hintersee gemacht wird, wird sich wohl während des Einsatzes entscheiden. Wichtig auch zu wissen, meist ist in solchen Nebelfässern Chlorsulfonsäure enthalten. Jetzt stolper ich selber drüber. Chlorsulfonsäure. Bei Kontakt mit Wasser bildet sich Schwefel und Salzsäure und das sorgt eben für den Nebel. Diese Säuren sind aber auch sehr ätzend und können unter anderem die Atemwege stark schädigen.
0: Okay, und genau deswegen herrscht eben in diesem Bereich Zauberwald heute absolute Lebensgefahr.
1: Genau richtig. Wanderwege sind gesperrt und auch die Staatsstraße wird ab dem Mittag dicht gemacht. Wie lange die Bergung dauert, das kann man im Voraus noch nicht sagen. Es werden aber wohl mehrere Stunden sein.
0: Da halten wir euch natürlich auf dem Laufenden. Welche Abschnitte, welche Parkplätze genau gesperrt sind, lest ihr auf bayernwelle.de. Vielen Dank, Markus Zartner.
1: Sehr gern.

0: toller Hit, leider der einzige für Meredith Brooks, das war Bitch. Servus, schönen Donnerstag, ihr hört's, die Bayernwelle. So, das war's auch schon wieder mit der Bayernwelle am Morgen mit mir, Markus Gollinger. Verabschieden möchte ich mich heute mit einem Gruß an all die Linkshänderinnen und Linkshänder zwischen Chiem und Königssee. Heute ist nämlich der internationale Linkshändertag. Ungefähr jeder 10. Mensch schreibt und macht alles mit links. Dass Linkshänder kreativer oder genialer sind als Rechtshänder, das ist wohl nicht wissenschaftlich belegt, aber eines lässt sich belegen. In manchen Sportarten haben Linkshänder offenbar einen deutlichen Vorteil. Zum Beispiel beim Tischtennis oder beim Baseball sind ungewöhnlich viele Linkshänder in der Weltspitze. Die Gegenspieler tun sich offenbar schwerer, wenn sie sich spiegelverkehrt auf einen Linkshänder einstellen müssen, und das ist im Sport ein Vorteil. Also, wenn ihr mit links schreibt und euren Traumberuf noch sucht, vielleicht ist ja Tischtennis oder Baseball-Profi was für euch. So, das war Markus Gollingers Berufsberatungsecke, und jetzt einen schönen Tag, schönen Donnerstag von mir. Wenn ihr wollt, hören wir uns morgen um die gleiche Zeit wieder hier auf der Bayernwelle. Servus, macht's es gut.
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0: Diese kamen zum Einsatz, um den Berchtesgadener Talkessel zu vernebeln und so vor Luftangriffen zu schützen. Die darin enthaltenen Säuren sind sehr ätzend und können schwere gesundheitliche Schäden verursachen. Wie lange die Sperren heute dauern, ist noch offen. Gerechnet wird mit mehreren Stunden. Wichtig, die Absperrungen unbedingt beachten. Im Einsatzbereich besteht Lebensgefahr. Heute wird am Landgericht Traunstein das Urteil im Mordprozess um Eman E. erwartet. Angeklagt ist ihr Ehemann. Die Staatsanwaltschaft wirft ihm vor, die 34-Jährige nach einem Streit getötet zu haben.
1: Der Fall hat auch deshalb für Aufsehen gesorgt, weil es um den Verdacht eines Femizids geht. Eman E. soll in ihrer Ehe über längere Zeit Gewalt, Kontrolle und Drohungen ausgesetzt gewesen sein. Im November 2024 verschwand die dreifache Mutter. Ihre Leiche wurde später in Bad Aibling gefunden. Ihr Ehemann soll sie nach einem Streit über Kindergeld mit mehreren Schlägen auf den Kopf getötet haben. Die Staatsanwaltschaft sieht eine lückenlose Indizienkette und fordert lebenslange Haft wegen Mordes. Die Verteidigung spricht dagegen von Lücken bei den Beweisen und fordert einen Freispruch. Heute soll das Urteil fallen. Für die Bayernwelle Angelina Quocciala.
0: Ein besonderer Ausflug auf dem Königssee. Der 29-jährige Lukas aus der Nähe von Karlsruhe konnte mit seinem Elektrorollstuhl eine Bootsfahrt machen. Möglich gemacht haben es das Herzenswunsch-Hospizmobil des Roten Kreuzes und die BRK-Wasserwacht Berchtesgaden. Lukas leidet an einer unheilbaren Muskelerkrankung und sitzt seit seinem 10. Lebensjahr im Rollstuhl. Mit viel Unterstützung wurde dieser nun sicher aufs Boot gebracht. Bei bestem Sommerwetter ging es dann über den Königssee. Für Lukas ein lang gehegter Wunsch, der mithilfe des Herzenswunsch-Hospizmobils endlich wahr geworden ist. 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
2: Das Bayernwelle-Wetter, die Zeichen stehen weiter auch heute auf Hochsommer. Temperaturen von 30 bis 32 Grad, viel Sonnenschein, kaum ein Wölkchen, Regen sowieso nicht, auch heute nicht. Und so haben wir jetzt Temperaturen von 22 Grad in Übersee, 22 in Palling und bei der alten Saline in Bad Reichenhall auch 22 Grad. Aber wie gesagt, im Tagesverlauf wären es 30 Grad oder vielleicht sogar mehr. Der Bayernwelle Verkehrsservice, damit ihr sicher ankommt. Im Augenblick sehr ruhiger Donnerstagsverkehr, keine Unfälle und keine längeren Staus gemeldet. Wir sahen bei den Blitzern und da haben wir einen, der ist uns mehrfach gemeldet worden, unter anderem zuletzt vom Alex.
3: Servus, gut moin. In Traunstein bzw. auf der Strecke von Nussdorf auf Traunstein in Kotzing an der bekannten Stelle, wo der Wald angeht, steht auf der rechten Seite der Blitzer Ortseinfahrt Richtung Traunstein.
2: Super, das war sehr präzise. Dankeschön Alex fürs Melden. Außerdem Bernau beim Schwimmbad, ein Blitzer in Inzell im Bereich der Max-Eicher-Arena und einer in Kühnhausen, also auf der Strecke zwischen Petting und Tettenhausen. Wenn ihr noch weitere Verkehrsinfos für uns habt, bitteschön, ruft uns schnell an oder schickt uns eine WhatsApp-Sprachnachricht, so wie es der Alex getan hat. Die Nummer in beiden Fällen Telefon und WhatsApp, die 08654 dreimal die 7, dreimal die 3. Dankeschön und gute Fahrt.
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1: Heute ist der 13. August. Am 13. August 1961 beginnt der Bau der Berliner Mauer. Angehörige der NVA, der DDR-Grenzpolizei sowie sogenannte Kampfgruppen der Arbeiterklasse beginnen die Straßen und Gleiswege zwischen Ost- und West-Berlin abzuriegeln. West-Berliner U- und S-Bahnen fuhren ohne Halt durch Ost-Berliner Bahnhöfe. Die DDR-Führung reagierte damit auf die massenhafte Flucht von DDR-Bürgern in den Westen. Innerhalb von wenigen Tagen wurde West-Berlin quasi eingemauert. Über 28 Jahre blieben Ost und West so voneinander getrennt. Ein wesentlich friedlicheres und erfreulicheres Bauprojekt hat ebenfalls an einem 13. August Eröffnung gefeiert. 2001 wurde die Arena auf Schalke eröffnet. Sie ist das erste ohne öffentliche Gelder errichtete Stadion dieser Größenordnung. Die Bauzeit betrug 3 Jahre. Die Arena auf Schalke fasst je nach Veranstaltung bis zu 70.000 Zuschauer.
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2: Ich bin Angela Kress. In Bayern sind nach Schätzung des Robert-Koch-Instituts im laufenden Jahr schon mehr als 1.400 Menschen an den Folgen von Hitze gestorben. Zum Vergleich, im gesamten vergangenen Jahr waren es laut RKI 490 Menschen und auch in den 9 Jahren davor lag der Wert deutlich niedriger. Bayern liegt den Schätzungen nach damit im deutschen Mittelfeld. Die Mehrheit der Menschen in Deutschland spricht sich weiterhin für einen konsequenten Klimaschutz und die Energiewende aus. Allerdings nimmt die Zustimmung ab. Viele Menschen machen sich in diesem Zusammenhang Sorgen um die eigene finanzielle Situation, zeigt eine Studie der Bertelsmann Stiftung. 53% gaben das an. Fast 60% sagen aber auch, es muss jetzt in Klimaschutz investiert werden, um langfristig Kosten zu senken. Die Deutsche Bahn will auch hunderte Beschäftigte an den Bahnhöfen mit einer Bodycam ausstatten. Die Mitarbeitenden sollen dadurch besser geschützt werden, heißt es von dem Konzern. Lea Matschulat berichtet.
3: Immer wieder sorgen Angriffe auf Zugbegleiter für Schlagzeilen, doch auch an den Bahnhöfen wird die Lage für Bahnmitarbeiter manchmal brenzlig. Die Deutsche Bahn bietet ihren Beschäftigten auf Bahnhöfen nun an, sich mit einer Bodycam zu sichern. Für Zugbegleiter gibt es das Angebot ja bereits. In Frankfurt-Main und in Bielefeld sind Kollegen auf den Bahnhöfen schon ausgestattet.
2: Befristete Arbeitsverträge werden weiterhin vor allem mit jungen Menschen abgeschlossen. In der Altersgruppe zwischen 15 und 25 Jahren waren vergangenes Jahr gut 18% der Erwerbspersonen befristet beschäftigt, berichtet das Statistische Bundesamt. Insgesamt liegt der Anteil bei 6% und hat damit im 10-Jahres-Vergleich leicht abgenommen. Der Iran will für Schiffe, die die Straße von Hormuz passieren, ja in Zukunft eine Gebühr kassieren und verweist dabei jetzt auch auf Umweltschäden. Die Verschmutzung hätte im Iran über Jahrzehnte hohe Schäden verursacht, behauptete ein Sprecher des Außenministeriums auf X. Die Wasserstraße ist unter anderem für den globalen Ölhandel wichtig und hat auch Einfluss etwa auf Spritpreise hierzulande. Es ist jetzt kurz nach 10.
4: Danke Angela Kress und damit zum Bayernwelle Wetter. Wie in den vergangenen Tagen auch gibt's heute viel Sonnenschein bei bis zu 31 Grad. In der Nacht wird's angenehm kühl bei Tiefstwerten von 14 Grad. Es bleibt bis einschließlich Samstag so heiß und sonnig. Danach haben wir die 30er erstmal hinter uns. Der Bayernwelle Verkehrsservice, damit ihr sicher ankommt. Vorsicht bitte schön auf der A8 Fahrtrichtung Salzburg zwischen Bergen und Siegsdorf West. Da steht ein defekter PKW auf dem Standstreifen. Der ist blockiert und das Auto hat zuvor Öl verloren. Hier kann es also rutschig sein auf der Fahrbahn. So, dann noch kurz zu den Blitzern. In Traunstein ist uns einer gemeldet, in der Kotzinger Straße direkt am Waldrand. In Insel wird geblitzt bei der Max-Eicher-Arena, ebenso in Bernau am Chiemsee am Ortseingang beim Schwimmbad Berner Mare. Und in Kühnhausen zwischen Petting und Tettenhausen ist uns ebenfalls noch einer gemeldet. Falls ihr noch einen entdeckt oder sonst Infos zu Verkehrsstörungen und Behinderungen habt, ruft gerne an unter der 08654 3x7 3x3. Über diese Nummer könnt ihr uns auch ganz bequem per WhatsApp erreichen.

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0: Gefahr. Wie genau die Experten vorgehen, hängt vom Zustand des Fasses ab. Im Idealfall wird die Säure abgepumpt oder das Fass in einem Spezialbehälter abtransportiert. Ab dem Mittag ist die Staatsstraße zum Hintersee gesperrt. Auch Wanderwege und Parkplätze sind dicht. Der Einsatz wird mehrere Stunden dauern. Trotz der Sommerhitze sind in Berchtesgaden wieder viele Menschen zur Blutspende gegangen. Beim letzten Termin des Roten Kreuzes kamen über 330 Blutkonserven zusammen, darunter auch eine beachtliche Zahl junger Erstspender. Das Rote Kreuz spricht von einem stabilen Ergebnis. Gerade in der Ferienzeit ist das wichtig. Blut wird auch im Sommer dringend gebraucht. Gleichzeitig sind viele Menschen im Urlaub und fallen als Spender aus. Deshalb der Appell des Roten Kreuzes: Wer gesund ist und Blut spenden kann, sollte die Gelegenheit nutzen. Jeder Spender kann helfen, die Versorgung mit Blutkonserven auch in den Ferien sicherzustellen. Die nächste Gelegenheit zum Blutspenden gibt es heute im Freilassinger Rathaus von 16 bis 20 Uhr. Im Landkreis Traunstein sind kommende Woche Termine angesetzt, etwa in Seonsiebruck, Friedolfing und Grassau. Bei Laufen ist am Mittwoch ein Traktorgespann mit Biertrieber umgekippt. Der Landwirt war von Schönram in Richtung Leobendorf unterwegs, als sich plötzlich ein Hinterreifen des Traktors lockerte. Das Gespann kam dadurch ins Schlingern und kippte schließlich nach links in ein Feld. Dabei verteilte sich die gesamte Ladung auf der Fahrbahn. Der 48-jährige Landwirt wurde leicht am Hinterkopf verletzt. Die Staatsstraße musste während der Bergungsarbeiten einseitig gesperrt werden. Die Freiwillige Feuerwehr aus Laufen war vor Ort und übernahm die Bergung und regelte den Verkehr. Und weitere Nachrichten aus unserer Region findet ihr auch auf bayernwelle.de. Das Bayernwelle-Wetter: Sonnenschein und kein Regen in Sicht. So geht's heute und in den kommenden Tagen weiter. Bis einschließlich Samstag liegen die Höchstwerte bei über 30 Grad. Erst am Sonntag setzt dann ein Wetterumschwung ein und ab dann bleiben wir auch unter der 30-Grad-Marke. Der Bayernwelle Verkehrsservice, damit ihr sicher ankommt. Nach wie vor bitte schön Vorsicht auf der A8 Richtung Salzburg. Zwischen Bergen und Siegsdorf West besteht Gefahr durch eine Ölspur. Außerdem blockiert dort ein defekter PKW den Standstreifen. Das ist wohl der, der das Öl auch verloren hat. Geblitzt wird aktuell zwischen Petting und Tettenhausen in Kühnhausen. In Inzell bei der Max-Eicher-Arena ist uns eine gemeldet und in Traunstein in der Kotzinger Straße am Waldrand wird ebenfalls geblitzt. Wenn ihr noch was habt für uns, egal ob Staus, Blitzer oder Verkehrsstörungen, ruft an oder schickt uns eine WhatsApp-Nachricht. Beides geht unter der gleichen Nummer, der 08654 3x die 7 3x die 3. Danke fürs Melden und gute Fahrt weiterhin.
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0: Es ist Donnerstagvormittag und das ist die Zeit der Woche, in der wir uns um unsere Gesundheit kümmern. Prävention ist hier das Stichwort und genau darum geht's auch der AOK Bayern. Deshalb hat die jetzt ihre Mitarbeiter Silvi und Marcel Geisler aus Pieding zu den AOK Bewegungsbotschaftern gemacht. Die zwei sind super sportlich, sind nämlich Ultra Trail Runner. Sie sind beide berufstätig und haben eine Tochter und zeigen so, dass das mit der Bewegung immer geht. Ja, auch mit stressigem Job, auch mit stressigem Alltag und Kind. Und weil vielleicht der ein oder andere sich jetzt denkt, ja, aber wie, hat Marcel mal einen Tipp für uns.
1: Wenn es jetzt vom Wetter her passt und wir gehen zum Einkaufen, dann könnte ich sie natürlich einfach schnell ins Auto setzen und dahin fahren und dann wäre es erledigt. Aber dass sie was davon hat, dass ich mich dann wieder ein bisschen bewege, mache ich es ganz oft so, dass wir dann mit dem Laufrad zum Beispiel zum Einkaufen gehen. Also dann dieser Kilometer zum Supermarkt, die Elfi kann mit dem Laufrad zum Supermarkt mitfahren, hat dann da schon riesen Gaudi. Natürlich dauert es dann ein bisschen länger und wir schauen verschiedene Sachen an oder wenn der Spielplatz dazwischen kommt.
0: Aber so weiß ihre Tochter, Bewegung gehört normal zum Alltag und macht auch Spaß.
1: Also ich glaube, durch das, was sie erlebt, und das ist ja dann so ihre Lebenswelt, gell? Dass man sich viel bewegt, dass Mama und Papa das mit Freude machen. Das hat bei ihr auch dazu geführt, dass sie selbst ohne unsere Intervention Laufen total cool findet. Gell? Sie will Laufschuhe mit ihren 3 Jahren. Wenn wir im Auto irgendwo langfahren und sieht jemanden joggen, dann feuert sie immer an.
0: Und auch für Silvi ist klar, Eltern können hier einfach von Anfang an ein super Vorbild sein.
2: Wir zwingen sie zu nichts. Also die hat ihren ganz eigenen Kopf. Und wir merken aber, dass sie sich bewegen mag, dass sie raus muss. Also sie ist alle aber draußen, als wir drinnen. Das ist was natürlich als Eltern, wenn du da Vorbild sein kannst und von Anfang an das vorleben kannst, dann ist das hehrste Ziel, was du dir eigentlich letztendlich setzen kannst.
0: Klar, wenn Kinder schon von klein auf gerne Sport machen, dann geht das in Fleisch und Blut über und sie müssen sich später dann nicht dazu quälen. Ja, und wenn ihr jetzt sagt, ich brauche noch mehr Tipps, wie wir mehr Sport und Bewegung mit Kind und stressigem Alltag in unser Leben integrieren können, dann schaut mal bei der AOK Bayern vorbei. Da haben die Bewegungsbotschafter Silvi und Marcel Geisler ganz viele Tipps für euch.
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2: Ich bin Angela Kress. Die lange Trockenheit in weiten Teilen Deutschlands trifft die Ernte in diesem Sommer hart. Wie der Raiffeisenverband mitteilt, sind seit Beginn der Dürreperiode Mitte Juni rund 3 Millionen Tonnen Getreide und Raps verloren gegangen. Das bedeutet Einnahmeverluste von 600 Millionen Euro. Die günstige Witterung im Frühjahr habe größere Schäden verhindert. Unterm Strich sei es eine noch ausreichende unterdurchschnittliche Ernte. Bundeskanzler Merz hat zum Jahrestag des Mauerbaus zur Verteidigung von Freiheit und Demokratie aufgerufen. Vor genau 65 Jahren begann der Bau der Berliner Mauer im Auftrag der DDR-Führung. Merz schrieb auf X: Heute sei unser Land länger vereint, als es geteilt war. Die Lektion der Mauer bleibe: Freiheit und Demokratie sind nicht selbstverständlich. Wir müssen immer dafür kämpfen. Eine Mehrheit der Menschen in Deutschland steht dem Einsatz von künstlicher Intelligenz grundsätzlich aufgeschlossen gegenüber. 63% können sich vorstellen, Aufgaben an einen KI-Agenten zu übertragen. Vorbehalte gab es in der Umfrage für Visa allerdings etwa bei Finanzen. Ihre Versicherungen würden fast 70% eher nicht oder sogar auf keinen Fall KI-gesteuert verwalten lassen. Ein Unfall auf der A73 bei Bamberg hat gestern zu aufwendigen Bergungs- und Reinigungsarbeiten geführt. Nach einem Reifenplatzer war ein Laster umgekippt, mindestens 200 Liter Diesel liefen aus. Nach einer ersten Vollsperrung konnte der Verkehr ein paar Stunden wieder vorbeifahren. Am Nachmittag musste die Fahrbahn in Richtung Suhl aber nochmal gesperrt werden. Es kam zu kilometerlangen Staus. Erst in der Nacht konnte die Autobahn wieder freigegeben werden. Mineralwasserabfüller müssen wegen erhöhter Nachfrage infolge der Hitze mit weniger Flaschen und Kästen als üblich zurechtkommen. Es gäbe ungefähr seit Ende Juni einen Logistikengpass, heißt es vom Mineralbrunnenverband. Tine Klimach berichtet.
3: Bei starker Hitze sollten Erwachsene 2 bis 3 Liter Wasser trinken. Das haben viele gemacht, aber die Flaschen und Kisten offenbar nicht zurückgebracht, denn die fehlen den Herstellern von Mineralwasser. Aber ein Versorgungsengpass besteht nicht, so der Verband. Bestimmte Marken könnten kurzzeitig nicht erhältlich sein.
2: Es ist jetzt kurz nach 11.
4: Danke Angela Kress und damit zum Bayernwelle Wetter. Wie in den vergangenen Tagen auch gibt's heute viel Sonnenschein bei bis zu 31 Grad. In der Nacht wird's angenehm kühl bei Tiefstwerten von 14 Grad. Es bleibt bis einschließlich Samstag so heiß und sonnig. Danach haben wir die 30er erstmal hinter uns. Der Bayernwelle Verkehrsservice, damit ihr sicher ankommt. Keine Staus, keine Störungen. Gute Fahrt weiterhin. Blitzer haben wir dafür aber den ein oder anderen 2 Stück in Traunstein, einmal in der Innstraße in der 30er-Zone gemeldet und dann in der Kotzinger Straße am Waldrand. Außerdem wird geblitzt in Kühnhausen zwischen Petting und Tettenhausen und auf der A8 bei Grabenstedt läuft derzeit auch eine Abstandsmessung. Falls ihr noch was habt für uns, ruft gerne an oder schickt uns eine WhatsApp-Nachricht. Beides geht unter der gleichen Nummer, der 08654 3x7 3x3.

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1: Mit Elena Meyer einen schönen Donnerstag. Lust auf ein kleines Abenteuer? Ja, dann besuch doch das Maisfeld-Labyrinth in Chieming. Das ist genau gesagt in Schützing. Und bis Mitte September könnt ihr da täglich von 10 bis 19 Uhr durch das Labyrinth irren. Mit dabei ist auch ein Maisquiz mit coolen Gewinnen. Und der Eintritt kostet 4 Euro pro Person. Also ich finde, der perfekte Ferienausflug für die ganze Familie. Und morgen ist wieder das beliebte Lichterfest in Seebruck. Nicht nur Lampions und Fackeln leuchten da für euch im Chiemseebad, auch Heißluftballons sorgen für eine ganz schöne Stimmung. Live-Musik kommt von der Band Orange Club. Ach so, und einen Nachtflohmarkt gibt's übrigens auch. Los geht das alles ab 15.30 Uhr mit Kinderprogramm und abends kommt dann die schöne Stimmung dazu. Einkaufen am Sonntag, ja, das gibt's wieder dieses Wochenende in Berchtesgaden, denn es ist wieder mal verkaufsoffener Salzsonntag. Von 10 bis 16 Uhr haben die Geschäfte da geöffnet. Es gibt auch traditionelle Standl, Musik und natürlich spannende Einblicke in das Handwerk des Salzsiedens. Alles am Sonntag im Markt in Berchtesgaden.
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1: Mit Markus Zartner. Am Hintersee in der Gemeinde Ramsau wird heute ein Kampfstoff aus dem Zweiten Weltkrieg geborgen. Deshalb wird die Staatsstraße 2099 ab etwa 12 Uhr gesperrt. Betroffen ist der Abschnitt zwischen dem Beselhof und dem Parkplatz Seeklause. Schon seit der Früh ist der Zauberwald für Wanderer dicht. Auch der Parkplatz Zauberwald Blaueis bleibt heute geschlossen. Laut Berchtesgadener Anzeiger handelt es sich bei dem Kampfstoff um ein Nebelfass. Diese kamen zum Einsatz, um den Berchtesgadener Talkessel zu vernebeln und so vor Luftangriffen zu schützen. Die darin enthaltenen Säuren sind sehr ätzend und können schwere gesundheitliche Schäden verursachen. Wie lange die Sperren heute dauern, ist noch offen. Gerechnet wird mit mehreren Stunden. Wichtig, die Absperrungen unbedingt beachten. Im Einsatzbereich

0: in Bad Aibling gefunden. Ihr Ehemann soll sie nach einem Streit über Kindergeld mit mehreren Schlägen auf den Kopf getötet haben. Die Staatsanwaltschaft sieht eine lückenlose Indizienkette und fordert lebenslange Haft wegen Mordes. Die Verteidigung spricht dagegen von Lücken bei den Beweisen und fordert einen Freispruch. Heute soll das Urteil fallen. Für die Bayernwelle Angelina Quocciala.
1: Mit 2:1 hat Paris Saint-Germain den UEFA Supercup in Salzburg gegen Aston Villa gewonnen. Die rund 30.000 Fans beider Clubs hatten laut Polizei weitgehend friedlich gefeiert, sowohl beim Fanfest in der Altstadt als auch im Stadion. Hinzu kamen zahlreiche Besucher, die das Spiel bei Public Viewings in der Altstadt verfolgten. Insgesamt waren rund 80.000 Menschen vor Ort. Möglich gemacht hatte das ein umfangreiches Sicherheitskonzept. So wurden beide Fangruppen örtlich voneinander getrennt. Die Österreicher Polizei war mit einem Großaufgebot vor Ort. Auch die Stadt zieht eine positive Bilanz. Salzburg habe sich als sicherer, weltoffener und herzlicher Gastgeber präsentiert. Und weitere Nachrichten aus unserer Region findet ihr auch auf bayernwelle.de. Das Bayernwelle-Wetter, Sonnenschein und kein Regen in Sicht. So geht's heute und in den kommenden Tagen weiter. Bis einschließlich Samstag liegen die Höchstwerte bei über 30 Grad. Erst am Sonntag setzt dann ein Wetterumschwung ein und ab dann bleiben wir auch unter der 30-Grad-Marke. Der Bayernwelle Verkehrsservice, damit ihr sicher ankommt, mit einer aktuellen Meldung von der blauen Wandstraße zwischen Traunstein und Siegsdorf. Das hat uns der Bernhard gerade durchgeschickt.
2: Der blauen Wand zwischen Traunstein und Siegsdorf ist kurz vor Siegsdorf ein Wohnwagenanhänger gespannt liegen geblieben. Polizei regelt den Verkehr. Wer kann bitte bei der Südspann schon umfahren und über die Parallelstraßen fahren? Fahrt vorsichtig, Papa.
1: Danke dir, lieber Bernhard. Aktuell kommt es in dem Bereich auch schon zu einem kleineren Stau mit einem Zeitverlust von rund 5 Minuten. Ansonsten schaut es aber gut aus auf den anderen Straßen der Region. Dann noch zu den Blitzern. In Traunstein haben wir einen gemeldet. In der Innenstraße, das ist eine 30er-Zone. Dann in Marquardtstein am Ortsausgang Richtung Unterwössen wird geblitzt. Und in Grabenstedt auf der A8 läuft eine Abstandsmessung. Wenn ihr noch was habt, ruft gerne an oder schickt uns eine WhatsApp. Beides unter der gleichen Nummer 0864 3x7 3x3.
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2: Ich bin Angela Kress. In weiten Teilen Deutschlands ist es schon länger zu trocken. Unterm Strich wird das zu einer noch ausreichenden, aber unterdurchschnittlichen Ernte führen. Davon geht der Raiffeisenverband mit Blick auf Getreide und Raps aus. Er erwartet aber nicht, dass etwa Brot und Brötchen dadurch teurer werden. Für die Preise entscheidend seien vor allem Energie-, Lohn- und Bürokratiekosten. Sprengstoffverdacht im mittelfränkischen Treuchtlingen. Spezialkräfte der Bundespolizei untersuchen am Bahnhof einen verdächtigen Gegenstand. Der Zugverkehr im Bereich Treuchtlingen wurde deshalb eingestellt. Die Polizei bittet Menschen, den Bereich um den Bahnhof zu meiden und weiträumig zu umfahren. Der Industriestandort Bayern bleibt stark, verliert aber im internationalen Vergleich etwas an Boden. In einem Ranking im Auftrag der Vereinigung der Bayerischen Wirtschaft ist der Freistaat um einen Platz auf Rang 10 zurückgefallen. Janina Singer berichtet.
3: In der Studie geht es um die Standortqualität. Es fließen Punkte wie Kosten, Markt oder Infrastruktur ein. Bayern steht mit Platz 10 noch besser da als Deutschland auf Rang 13. Eine gute Nachricht: 3/4 der Metall- und Elektroarbeitgeber in Bayern glauben, dass die Deindustrialisierung noch aufgehalten werden kann, wenn die Politik Gas gibt.
2: Seit Dezember dürfen unter 16-Jährige in Australien ja keine Konten bei vielen sozialen Netzwerken mehr haben. Jetzt hat der Konzern Meta eine erste Bilanz gezogen. Demnach wurden seitdem mehr als 750.000 Instagram- und Facebook-Konten von Jugendlichen gesperrt. Die Überprüfung bleibe aber schwierig, sagt Meta. In Deutschland wird über ein mögliches Social-Media-Verbot für Jugendliche diskutiert. Gastgeber des Eurovision Song Contest im kommenden Jahr ist die bulgarische Stadt Burgas am Schwarzen Meer. Das haben die Veranstalter mitgeteilt. Damit setzte sich Burgas gegen die Hauptstadt Sofia durch. Termin ist der 15. Mai. In diesem Jahr hatte Bulgarien den Eurovision Song Contest das erste Mal gewonnen und den Wettbewerb damit für das nächste Jahr ins eigene Land geholt. Es ist jetzt kurz nach 12.
4: Das Bayernwelle-Wetter, nichts Neues für euch. Wieder ein Tag mit viel Sonne, kaum Wolken und heißen Temperaturen von bis zu 31 Grad. Wir messen in Saaldorf-Surheim 26 Grad, in Altenmarkt an der Alz 25, genauso wie in Erlstedt. In der Nacht macht die Fenster auf, denn es kühlt runter. Die Tiefstwerte liegen bei 14 Grad. Morgen und am Samstag heißt es dann wieder schwitzen, denn der Sommer gibt nochmal Gas. Der Bayernwelle Verkehrsservice, damit ihr sicher ankommt. Achtung, in der blauen Wandstraße Traunstein Richtung Siegsdorf, da ist ein Wohnwagengespann liegen geblieben kurz vor Siegsdorf. Die Polizei regelt aktuell den Verkehr. Wenn ihr könnt, dann umfahrt am besten an der Südspange. Und dann noch auf der A8 München Richtung Salzburg, kurz vor Rohrdorf, steht ihr aktuell rund 30 Minuten im Stau. Zwei Blitzer gebe ich euch noch mit. Einer steht in Traunstein in der Innstraße, hier in der 30er-Zone. Und dann noch in Marquardstein am Ortsausgang Richtung Unterwürssen. Abschließend noch auf der A8 Grabenstedt. Auch heute wieder Abstandsmessung, also nicht zu nah auffahren. Wenn ihr noch was habt, Staus oder Blitzer, dann meldet euch jederzeit bei uns. Und zwar unter der 08654 3x7 3x3. Da erreicht ihr uns sowohl direkt im Studio am Telefon oder per WhatsApp. Vielen Dank euch, gute Fahrt!

Servus, Angelina Quatschaller hier. Ich hoffe, ihr genießt eure Ferien da draußen. Und ich habe gehört, ein paar von euch haben schon richtig tolle Sachen erlebt. In Bad Endorf zum Beispiel gab es diese Woche an der Bundespolizeisportschule ein Biathlon-Training für Kinder und Jugendliche. Das hat richtig Laune gemacht, auch ohne Schnee. Euer Sommer daheim, der läuft also, und in wenigen Minuten gibt's auch nochmal den nächsten Tipp für eure Sommerferien. Davor Cool Kids von Echo Smith.

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2: Mit Markus Zartner. Am Hintersee in der Gemeinde Ramsau wird heute ein Kampfstoff aus dem Zweiten Weltkrieg beseitigt. Dabei handelt es sich laut Berchtesgadener Anzeiger um ein sogenanntes Nebelfass. Diese rund 300 Kilogramm schweren Fässer sollten im Falle eines Luftangriffs den gesamten Talkessel verhüllen und enthalten hochgiftige Säure. Bei Kontakt mit Wasser entstehen dichter Nebel und Ätzstoffe, die die Atemwege schwer schädigen können. Während der Bergung herrscht im Sperrbereich absolute Lebensgefahr. Wie genau die Experten vorgehen, hängt vom Zustand des Fasses ab. Im Idealfall wird die Säure abgepumpt oder das Fass in einem Spezialbehälter abtransportiert. Ab dem Mittag ist die Staatsstraße zum Hintersee gesperrt. Auch Wanderwege und Parkplätze sind dicht. Der Einsatz wird mehrere Stunden dauern. Trotz der Sommerhitze sind in Berchtesgaden wieder viele Menschen zur Blutspende gegangen. Beim letzten Termin des Roten Kreuzes kamen über 330 Blutkonserven zusammen, darunter auch eine beachtliche Zahl junger Erstspender. Das Rote Kreuz spricht von einem stabilen Ergebnis. Gerade in der Ferienzeit ist das wichtig. Blut wird auch im Sommer dringend gebraucht. Gleichzeitig sind viele Menschen im Urlaub und fallen als Spender aus. Deshalb der Appell des Roten Kreuzes: Wer gesund ist und Blut spenden kann, sollte die Gelegenheit nutzen. Jeder Spender kann helfen, die Versorgung mit Blutkonserven auch in den Ferien sicherzustellen. Die nächste Gelegenheit zum Blutspenden gibt es heute im Freilassinger Rathaus von 16 bis 20 Uhr. Im Landkreis Traunstein sind kommende Woche Termine angesetzt, etwa in Seonsiebruck, Friedolfing und Grassau. Ein besonderer Ausflug auf dem Königssee. Der 29-jährige Lukas aus der Nähe von Karlsruhe konnte mit seinem Elektrorollstuhl eine Bootsfahrt machen. Möglich gemacht haben es das Herzenswunsch-Hospizmobil des Roten Kreuzes und die BRK Wasserwacht Berchtesgaden. Lukas leidet an einer unheilbaren Muskelerkrankung und sitzt seit seinem 10. Lebensjahr im Rollstuhl. Mit viel Unterstützung wurde dieser nun sicher aufs Boot gebracht. Bei bestem Sommerwetter ging es dann über den Königssee. Für Lukas ein lang gehegter Wunsch, der mithilfe des Herzenswunsch-Hospizmobils endlich wahr geworden ist. Und weitere Nachrichten aus unserer Region findet ihr auch auf bayernwelle.de.
3: Das Bayernwelle-Wetter, Sonne, soweit das Auge reicht. Wolken gibt's kaum und entsprechend heiß wird's auch. Die Höchstwerte liegen bei 31 Grad. In Bergen aktuell 25 Grad, in Tittmoningen 26 und in Bischofswiesen beim Brennerbräu 24 Grad. In der Nacht kühlt's zum Glück runter, die Temperaturen fallen auf bis zu 14 Grad. Morgen und am Samstag dann aber nochmal viel Sonne, erst ab Sonntag bewölkter und auch vergleichsweise kühler. Der Bayernwelle Verkehrsservice, damit ihr sicher ankommt. Achtung bitte auf der B299 zwischen Wiesmühl an der Alz und Garching an der Alz. In beide Richtungen aktuell eine Gefahr durch eine ungesicherte Unfallstelle. Und dann schauen wir noch auf die A8. Hier heißt es Zähne zusammenbeißen. Und zwar in Richtung Salzburg. 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

0: Habe ich nichts mehr für euch. Wenn ihr irgendwas habt, dann meldet euch sehr gern bei mir und zwar unter der 08654 3x die 7, 3x die 3. Damit geht's jederzeit ins Bayernwelle Studio, entweder per Telefon oder per WhatsApp. Vielen Dank euch, gute Fahrt.
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1: Jeden Morgen gibt's bei mir Haferflocken zum Frühstück und die sollten wir eigentlich einweichen, bevor wir sie essen. Soll gesünder sein. Aber warum? Also Haferflocken sind wirklich sehr gesund. Sie enthalten Kalzium, Magnesium und Zink zum Beispiel. Alles wichtige Nährstoffe, die unser Körper sehr gut gebrauchen kann. Dafür schlüpfen diese Stoffe durch unsere Darmwand und direkt ins Blut. So, das Problem in den Haferflocken ist jetzt auch ein Stoff namens Pythinsäure. Und die ist ein sogenannter Antinährstoff, denn diese Säure verbindet sich mit den guten Nährstoffen und so wird es zusammen zu einem chemischen Komplex, der dann eben nicht mehr durch die Darmwand in unser Blut schlüpfen kann. Da können wir also kiloweise Haferflocken in uns reinschütten. Die Nährstoffe kommen am Ende einfach nicht im Blut an. Weichen wir die Haferflocken jetzt aber mindestens eine halbe Stunde ein, besser noch über Nacht, geht in Wasser oder Milch, dann wird ein Enzym freigesetzt, das der Phytinsäure den Kampf ansagt. Und so werden die Havis eben schon zu echten Superhelden für unseren Körper.
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3: Ich bin Angela Kress. Spezialkräfte der Bundespolizei untersuchen einen verdächtigen Gegenstand in der mittelfränkischen Stadt Treuchtlingen, und zwar im Gleisbett in der Nähe des Bahnhofs. Ob es sich um Sprengstoff handelt, ist noch unklar. Vorsorglich wurden aber laut Polizei einige unmittelbar betroffene Gebäude geräumt. Züge fahren gerade keine, betroffen ist vor allem der Nahverkehr. Der Fernverkehr werde über Ingolstadt umgeleitet. Bundeskanzler Merz hat zum Jahrestag des Mauerbaus zur Verteidigung von Freiheit und Demokratie aufgerufen. Vor genau 65 Jahren begann der Bau der Berliner Mauer im Auftrag der DDR-Führung. Merz schrieb auf X, heute sei unser Land länger vereint, als es geteilt war. Die Lektion der Mauer bleibe aber, Freiheit und Demokratie sind nicht selbstverständlich, wir müssten immer dafür kämpfen. In Bayern sind nach Schätzung des Robert-Koch-Instituts im laufenden Jahr schon mehr als 1400 Menschen an den Folgen von Hitze gestorben. Zum Vergleich, im gesamten vergangenen Jahr waren es laut RKI 490 Menschen und auch in den 9 Jahren davor lag der Wert deutlich niedriger. Bayern liegt den Schätzungen nach damit im deutschen Mittelfeld. Die Zahl der Kindeswohlgefährdungen ist weiter gestiegen. Im Jahr 2025 haben die Jugendämter bei fast 80.000 Kindern oder Jugendlichen eine Kindeswohlgefährdung festgestellt. Claudia Wächter berichtet.
4: Etwa die Hälfte der betroffenen Kinder ist höchstens 8 Jahre alt. Vor allem ging es um psychische Misshandlung, aber auch körperliche und sexuelle Gewalt nebenzu. Unterm Strich hat sich seit Beginn der Erhebung, also seit 2012, die Zahl mehr als verdoppelt. Und das, sagen die Behörden, könnte zum Teil auch an der höheren Aufmerksamkeit liegen.
3: Landshuts Altoberbürgermeister und langjähriger Vorsitzender des Bayerischen Städtetags Josef Daimer ist tot. Das hat die Stadt Landshut mitgeteilt. Bayerns Ministerpräsident Söder nannte ihn einen der prägendsten Kommunalpolitiker in der Geschichte des Freistaats. Daimer sei ein unnachgiebiger Anwalt für die kommunalen Belange gegenüber Land und Bund gewesen. Gestorben ist er gestern im Alter von 90 Jahren. Es ist jetzt kurz nach 1.
5: Das Bayernwelle-Wetter bringt nicht wirklich etwas Neues für euch. Wir haben wieder einen Tag mit viel Sonne, kaum Wolken und heißen Temperaturen von bis zu 31 Grad. Wir messen in Kirchentschöring 28 Grad, in Rimsding 27 und in Bayerisch-Gmain bei der Grundschule 25 Grad. In der Nacht macht eure Fenster auf, es kühlt runter. Die Tiefstwerte liegen bei 14 Grad. Auch morgen und am Samstag dann nochmal sommerlich warm bei Temperaturen von bis zu 30 Grad. Erst ab Sonntag können wir dann durchschnaufen. Der Bayernwelle Verkehrsservice, damit ihr sicher ankommt. Achtung Autofahrer, ihr müsst euch auf längere Wartezeiten aktuell auf der A8 einstellen. Und zwar einmal in Richtung Salzburg. Hier steht ihr aktuell vor Rohrdorf circa 20 Minuten im Stau. Und dann gleich danach nochmal zwischen Fraßdorf und Übersee ein Plus von 10 Minuten aktuell. Gleiches gilt dann auch nochmal in die andere Richtung. Und zwar Richtung München, hier wieder vor Rohrdorf, also zwischen Fraßdorf und Rohrdorf aktuell 33 Minuten länger. Geblitzt werdet ihr nach wie vor in Kühnhausen, dann in Marquardtstein am Ortsausgang Richtung Unterwössen und noch in Bad Reichenhall in der Nähe vom Saalach-Kraftwerk. Und obacht auch bitte nach wie vor auf der A8 bei Grabenstedt. Wir haben eine Abstandsmessung. Wenn ihr jetzt noch was habt, Staus oder Blitzer, ihr schickt es jederzeit durch bzw. ruft an 08654 3x die 7, 3x die 3. Damit geht's direkt ins Bayernwelle-Studio. Ich sag danke und euch eine gute und sichere Fahrt.

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1: 13. August 2016. Justin Bieber ist mit Let Me Love You neu in den Charts. Bieber schreibt diesen Song mit dem Gitarristen Andrew Watt und dem koreanisch-amerikanischen Songwriter Brian Lee. Sie stellen da ganz schön was auf die Beine, sodass sich der französische Musikproduzent DJ Snake für diesen Song interessiert. Er nimmt ihn dann gemeinsam mit Justin Bieber im Studio auf. Im Song richtet sich Bieber an eine Frau und bittet sie, die Beziehung nicht aufzugeben. Nachdem der Song draußen ist, wird ziemlich viel darüber gemunkelt, ob Justin Bieber mit dem Text seine Ex-Freundin Selena Gomez meint. Die teilt nämlich bei Snapchat ein Video, in dem sie den Song mitsingt. Und das einige Tage vor der Veröffentlichung von Let Me Love You. Im Endeffekt ist es aber ganz egal, an wen sich der Song richtet. Die Nummer klingt genial und ist auf der ganzen Welt unfassbar erfolgreich.

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1: Mit Angelina Quorczala. Im Prozess um die getötete Ehemann E. ist am Landgericht Traunstein das Urteil gefallen. Ihr Ehemann muss für 12 Jahre ins Gefängnis. Das berichtet das Oberbayerische Volksblatt. Das Gericht hat den 45-Jährigen wegen Totschlags verurteilt. Er hatte seine Frau im November 2024 nach einem Streit mit einem stumpfen Gegenstand so schwer am Kopf verletzt, dass sie starb. Ihre Leiche wurde später in einem Wald bei Bad Aibling gefunden. Wegen Mordes wurde der Mann nicht verurteilt. Das Gericht hält es für möglich, dass der Streit spontan eskaliert ist. Ob die Tat von langer Hand geplant war, konnte demnach nicht sicher geklärt werden. Mehrere Beweismittel, darunter ein Spaten und ein Handy, durften im Prozess nicht verwendet werden. Die Staatsanwaltschaft hatte lebenslange Haft wegen Mordes gefordert. Bei den aktuellen Temperaturen wird die Biotonne rasch zum Problem. Sie stinkt und zieht Maden an. Wie man die Schädlinge allerdings nicht bekämpfen sollte, zeigt ein Vorfall aus Ruhpolding. Eine Frau wollte am Mittwoch Maden mit Feuer vernichten. Am Ende brannten dann Mülltonne, Hecke und eine Garage samt Dachstuhl, der ebenfalls beschädigt wurde. Damit es gar nicht erst so weit kommt, rät Astrid Steinkirchner von der Abfallwirtschaft im Landkreis Traunstein.
2: Halten Sie einfach den Deckel der Biotonne geschlossen, dass nichts reinkommt. Wenn man was einfüllt und man schlabbert ein bisschen, das gleich wieder abwischen, einfach den Rand sauber halten. Und auch ganz wichtig, die Biotonne vor Hitze schützen. In einen Schuppen, in ein Tonnenhäuschen oder an einem schattigen Platz, dann wird die Biotonne eigentlich, dürfte sie nicht stinken.
1: Habt ihr bereits Maden in der Tonne, hilft Tonerde, Pulver oder Steinmehl aus dem Gartenmarkt. Es trocknet die Schädlinge aus und lässt sie dann absterben. Der Freistaat Bayern unterstützt den Ausbau der Gemeindeverbindungsstraße zwischen Haßmoning und Truchtlaching mit knapp 3 Millionen Euro. Das gab Verkehrsminister Christian Bernreiter bekannt. Die Stadt Traunreuth baut die rund 3 Kilometer lange Strecke gemeinsam mit der Gemeinde Seonsebruck für insgesamt etwa 5,3 Millionen Euro aus. Die marode und bislang zu schmale Fahrbahn wird verbreitert und saniert. Zudem entsteht erstmals dort auch ein Geh- und Radweg, der die Verkehrssicherheit für alle Beteiligten erhöhen soll. Damit schließt sich die Lücke für einen fast durchgehenden Radweg zwischen Hörpolding und Truchtlaching. Und weitere Nachrichten aus unserer Region, die findet ihr auch auf bayernwelle.de.
3: Hier ist das Bayernwelle-Wetter. Es ist die erwartete Wolkenlosigkeit und auch die erwarteten Temperaturen so knapp an die 30 Grad. Wir haben jetzt in Trostberg 27, am Abzee 28 und im Süden in der Ramsau 26. Also im Grunde überall der gleiche Stand, überall der strahlende Sonnenschein. Das Wetter morgen und übermorgen wird identisch sein. Keine Wolke am Himmel, um die 30 Grad. Und dann ändert sich's. Am Sonntag ist es zwar nochmal heiß mit 30, 31 Grad, aber es fängt schon an wechselhaft zu werden. Es kommen ein paar Regentropfen rein. Richtig viel Regen inklusive Gewitter wird es dann am Montag geben und es bleibt bei der Prognose, es wird sich am Montag abkühlen auf maximal 20 Grad. Der Bayernwelle Verkehrsservice, der mit ihr sicher ankommt. A8 München Richtung Salzburg. Zweitige Behinderungen. Die erste ist vor Rohrdorf. Da ist eine Baustelle und vor der Baustelle staut sich's. Zeitverlust aktuell 25 Minuten. Im weiteren Verlauf Richtung Salzburg noch einmal Stau bis stockender Verkehr zwischen Fraßdorf und Bernau am Chiemsee. Knappe 10 Minuten dauert's hier nochmal länger. Womit wir bei den Blitzern wären, und da sind viele aufgebaut heute. Es beginnt auf der Autobahn A8 München-Salzburg. In Höhe Grabenstedt wird von der Brücke runter euer Abstand gecheckt, und zwar in beide Richtungen. Dann geht's weiter in Marquardtstein. Da steht ein Blitzer am

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2: Ich bin Joshua Heise. Entwarnung in Treuchtlingen. Nach einem Sprengstoffverdacht in der mittelfränkischen Stadt hat die Bundespolizei den Alarmzustand aufgehoben. An dem verdächtigen Gegenstand wurde kein Sprengstoff gefunden. Man gehe aber davon aus, dass er absichtlich als Attrappe auf den Gleisen platziert wurde. Nach der Entdeckung des Gegenstands war der Zugverkehr in der Gegend komplett eingestellt worden. Die Deutsche Bahn will auch hunderte Beschäftigte an den Bahnhöfen mit einer Bodycam ausstatten. Die Mitarbeitenden sollen dadurch besser geschützt werden, heißt es von dem Konzern. Lea Matschulat berichtet.
3: Immer wieder sorgen Angriffe auf Zugbegleiter für Schlagzeilen, doch auch an den Bahnhöfen wird die Lage für Bahnmitarbeiter manchmal brenzlig. Die Deutsche Bahn bietet ihren Beschäftigten auf Bahnhöfen nun an, sich mit einer Bodycam zu sichern. Für Zugbegleiter gibt es das Angebot ja bereits. In Frankfurt-Main und in Bielefeld sind Kollegen auf den Bahnhöfen schon ausgestattet.
2: Die schwarz-roten Reformpläne bei Rente, Steuern und Bürgergeld bekommen in der Bevölkerung genauso viel Zustimmung wie Ablehnung. In einer Ipsos-Umfrage sagten 38% der Befragten, dass sie die Vorhaben für richtig oder eher richtig halten. Genauso viele sagten, sie seien eher falsch oder falsch. Nach der Frage, wer am meisten profitiere, sagte der größte Teil, niemand. Die Reformen würden am Ende allen schaden. Das Amtsgericht Chemnitz hat einen Haftbefehl gegen den AfD-Bundestagsabgeordneten Krah erlassen. Hintergrund ist ein Rechtsstreit mit dem Satiriker Böhmermann. Krah wollte Böhmermann Aussagen über eine angebliche Champagnerbestellung auf dem Oktoberfest verbieten und verlor. Jetzt geht es um offene Prozesskosten, die Krah nicht gezahlt hat. Krah sagt, es gehe offenbar um einen kleinen Restbetrag, den er jetzt zahlen werde. Gastgeber des Eurovision Song Contests im kommenden Jahr ist die bulgarische Stadt Burgas am Schwarzen Meer. Das haben die Veranstalter mitgeteilt. Damit setzte sich Burgas gegen die Hauptstadt Sofia durch. Termin ist der 15. Mai. In diesem Jahr hatte Bulgarien den ESC das erste Mal gewonnen und den Wettbewerb damit für das nächste Jahr ins eigene Land geholt. Es ist jetzt kurz nach zwei.
4: Das Bayernwelle-Wetter, es ist überall wolkenlos und es ist überall im Grunde die gleiche Temperatur, wie liegt bei 7, 28 Grad. Wir messen jetzt in Traunstein am Stadtplatz 28, in Anger 27, Berchtesgaden 27, also alles ein Level. Das Level wird auch gleichbleibend sommerlich sein in den nächsten beiden Tagen. Morgen am Freitag und am Samstag weiter wolkenlos bei um die 30 Grad. Auch der Sonntag wird nochmal warm mit 30, 31 Grad. Nur am Sonntag wird es schon wechselhafter. Da kommen schon die ersten dicken Wolken rein, die bringen vereinzelt einmal ein paar Regen. Tropfen mit. Das wird noch nicht viel sein. Die etwas größere Menge an Regen kommt dann am Montag. Da schlägt das Wetter komplett um. Regen, Gewitter und maximal 20 Grad. Der Bayernwelle Verkehrsservice, damit ihr sicher ankommt. Weiterhin Probleme auf der A8 München Richtung Salzburg. Das erste Problem haben wir vor Rohrdorf. Da ist eine Baustelle und es staut sich erheblich zurück mittlerweile. 40 Minuten Passierdauer, bis ihr da durch seid. Und dann im weiteren Verlauf Richtung Salzburg nochmal leichte Behinderungen zwischen Fraßdorf und Bernau am Chiemsee. Hier stockt der Verkehr mit einem maximalen Zeitverlust von 10 Minuten. Damit zu den Blitzern. Und ich kann euch sagen, die Region ist schwer verstrahlt heute. Es ist viel aufgebaut. Beginnt auf der A8 München-Salzburg in Höhe Grabenstedt von der Brücke runter. Abstandsmessung. Dann die Blitzer in Marquardtstein. Da steht einer am Ortsausgang Richtung Unterwössen. Ihr habt am Waginger See einen entdeckt und zwar zwischen Petting und Tettenhausen. Da müsst ihr nämlich durch Kühnhausen und auch da wird geblitzt. In Laufen steht einer am Ortsausgang, wo es Richtung Leobendorf weggeht. Ein weiterer in Bad Reichenhall in der Nähe vom Saalachkraft. Und noch einer in Straß, der steht beim Gasthaus Huber. Sagt uns weiter Bescheid bei Blitzern, die ihr seht. Nur mit eurer Hilfe sind wir immer auf dem neuesten Stand. Ruft an oder schickt eine WhatsApp an 08654 3x7 3x3.

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1: Ja, mit Elena Meyer einen schönen Donnerstag. Und auch heute heißt es in Bischofswiesen wieder Film ab und das unter freiem Himmel. Im Naturbad Aschauer Weiher, also im Aschi, läuft noch bis nächsten Mittwoch der 10. Eberhofer Krimi, also Steckerlfisch-Fiasko. Einlass ist ab 19.30 Uhr und der Film geht dann los um 20.45 Uhr. Und welche Filme dann danach noch so im Sternenkino laufen, das könnt ihr auf kino-berchtesgaden.de nachlesen. Und morgen startet wieder ein Highlight in Bad Reichenhall. Morgen Abend wird um 17 Uhr das Weinfest eröffnet und bis Sonntag gibt es dann Musik, Wein und die dazu passenden Leckereien. Morgen geht es wie gesagt los ab 17 Uhr und Samstag und Sonntag dann schon ab 13 Uhr. Und jetzt noch einen Tipp für nächste Woche. Da gibt es in Traunstein nämlich Musik, die Mut macht. Manuel Meyer alias Cold 34 ist mit seiner Tour Rap mit Handicap unterwegs in der Region. Manuel lebt selbst mit einem Handicap und möchte mit seiner Musik anderen Mut machen. Ab 20 Uhr geht's los in der Festung in Traunstein. Der Eintritt ist frei, Spenden sind aber natürlich gerne erlaubt. Also vorbeikommen, zuhören und Manuel mit seiner Musik unterstützen.
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1: Mit Angelina Quocciala. Im Prozess um die getötete Ehemann E. ist am Landgericht Traunstein das Urteil gefallen. Ihr Ehemann muss für 12 Jahre ins Gefängnis. Das berichtet das Oberbayerische Volksblatt. Das Gericht hat den 45-Jährigen wegen Totschlags verurteilt. Er hatte seine Frau im November 2024 nach einem Streit mit einem stumpfen Gegenstand so schwer am Kopf verletzt, dass sie starb. Ihre Leiche wurde später in einem Wald bei Bad Aibling gefunden. Wegen Mordes wurde der Mann nicht verurteilt. Das Gericht hält es für möglich, dass der Streit spontan eskaliert ist. Ob die Tat von langer Hand geplant war, konnte demnach nicht sicher geklärt werden. Mehrere Beweismittel, darunter ein Spaten und ein Handy, durften im Prozess nicht verwendet werden. Die Staatsanwaltschaft hatte lebenslange Haft wegen Mordes gefordert. Die partielle Sonnenfinsternis und das Sommerwetter sorgten am Mittwochabend am Chiemsee für extremen Andrang und Chaos auf den Straßen und an Aussichtspunkten. Wegen verstopfter Zufahrten und Falschparkern musste die Polizei Traunstein in Übersee, Chieming und am Hochberg eingreifen. In Übersee blockierten etwa 15 Autos eine Feuerwehrzufahrt sowie einen Geh- und Radweg. Die Fahrer erhielten jeweils 55 Euro Verwarngeld. Zudem parkten rund 70 Autofahrer trotz Einfahrverbots auf einer landwirtschaftlichen Futterwiese bei der Beachbar. Hier wurden Bußgelder bis zu 85 Euro fällig. Stellenweise mussten die Beamten den Verkehr regeln, um verstopfte Straßen wieder frei zu bekommen. Und am ehemaligen Schwesternwohnheim in Freilassing hat's am Mittwochabend gebrannt. Die Polizei geht inzwischen dem Verdacht nach, dass das Feuer absichtlich gelegt worden sein könnte. Gegen 7:15 haben Anwohner den Brand in der Martulusstraße entdeckt und die Einsatzkräfte gerufen. Eine Polizeistreife war gerade in der Nähe und konnte die Flammen mit einem Feuerlöscher schnell löschen. Gebrannt hat offenbar eine Kunststoffverkleidung an einem Balkon. Die Feuerwehr hat die Stelle anschließend noch gekühlt und alles kontrolliert. Der Schaden ist mit mindestens 100 Euro eher gering. Die Polizei sucht jetzt nach Zeugen, die am Mittwochabend rund um das ehemalige Schwesternwohnheim etwas Verdächtiges beobachtet haben. Und weitere Nachrichten aus unserer Region findet ihr auch auf bayernwelle.de.
2: Ja, danke schön, Angelina Quocciala. Hier ist das Bayernwelle-Wetter. Es fällt weiterhin kein Wasser vom Himmel. Kann ja auch nicht. Es ist ja keine Wolke da. Weit und breit keine in Sicht. Stattdessen nur Sonnenschein. Bis heute Abend durchgehend und Sommertemperaturen. In Obing jetzt 28 Grad. In Freilassing 29. Bischofswiesen hat 26. Morgen und übermorgen identisches Wetter. Wolkenlos um die 30 Grad. Es wird zwar auch am Sonntag, und jetzt kommt der Wetterwechsel, es wird zwar auch am Sonntag noch warm bleiben mit 30, 31 Grad. Nur da kommen die ersten Wolken durch und die bringen teilweise ein paar Tropfen schon mit. Das deutet dann den Wetterwechsel an, den wir endgültig am Montag erleben werden. Am Montag ziehen Schauer und Gewitter durch, maximal noch 20 Grad dann. Der Bayernwelle Verkehrsservice, damit ihr sicher ankommt. Es gibt Behinderungen auf der A8 München Richtung Salzburg und zwar vor Rohrdorf. Genau da ist nämlich eine Baustelle. Der Verkehr wird einspurig und so gibt es eben diesen Stau mit einer Passierdauer von einer halben Stunde.

0: in Straß steht auch einer, in Straß beim Gasthof Huber. Ruft uns an bei weiteren Blitzern bitte, die ihr seht, oder schickt eine WhatsApp 08654 3x7 3x3. Danke für eure Mithilfe.
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2: Und jetzt die Top-Meldung aus der Region mit Angelina Quocciala. Die extreme Hitze macht Bergtouren in den Alpen zunehmend unberechenbar. Der Deutsche Alpenverein warnt vor tauendem Permafrost, Gletschern und erhöhter Steinschlaggefahr und rät vor jeder Tour aktuelle Bedingungen zu prüfen. Wichtig sind außerdem ein früher Start, ausreichend Wasser und ein Plan B. Bei veränderten Bedingungen sollte die Tour angepasst oder abgebrochen werden. Mehr dazu in den Regionalnachrichten um halb und auf bayernwelle.de.
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3: Ich bin Joshua Heise. Die Trockenheit in Deutschland führt zu Ernteausfällen. Seit Mitte Juni seien deshalb rund 3 Millionen Tonnen Getreide und Raps verloren gegangen, heißt es vom Deutschen Reifeisenverband. Insgesamt wird aber eine ähnliche Erntebilanz wie im Vorjahr erwartet. Tine Klimach berichtet.
4: Der Verband spricht von Einnahmeverlusten von 600 Millionen Euro. Der Ausblick auf diesen Sommer ist nicht ganz so gut, aber nicht hoffnungslos. Nach einer Schätzung erwartet der Verband eine kleinere Getreideernte von rund 40 Millionen Tonnen nach 45 Millionen Tonnen im vergangenen Jahr. Unterm Strich sei es eine noch ausreichende unterdurchschnittliche Ernte, hieß es. Steigende Verbraucherpreise etwa für Brot und Brötchen werden nicht erwartet.
3: Wer die Sonnenfinsternis gestern wegen seines Standorts nicht selbst sehen konnte, musste nur den Fernseher anschalten. Das ZDF, Dreisat, RTL, NTV und Welt hatten alle Sondersendungen zum Himmelsereignis und insgesamt gut 6,5 Millionen Zuschauende. Die ZDF-Trödelshow Bares für Rares XXL wurde sogar zum Höhepunkt um 20.25 Uhr extra unterbrochen. BSW-Gründerin Wagenknecht hat Thüringens AfD-Chef Höcke abblitzen lassen. Der hatte Wagenknecht angeboten, sie in Thüringen zur Ministerpräsidentin wählen zu lassen. Diese entgegnete in der Bild-Zeitung, das Ministerpräsidentenamt in Thüringen sei kein Wanderpokal, den Herr Höcke nach Belieben vergeben könne. Wegen der Affäre um den aberkannten Doktortitel von CDU-Ministerpräsident Vogt könnte es in Thüringen ein Misstrauensvotum gegen den Regierungschef geben. Die Polizei hat nach dem Fund eines verdächtigen Gegenstands im Gleisbett am Bahnhof von Treuchtlingen Entwarnung gegeben. Es sei kein Sprengstoff entdeckt worden. Allerdings gehe man davon aus, dass der Gegenstand bewusst als Attrappe platziert wurde. Der Bahnverkehr war seit dem Fund am Vormittag komplett eingestellt. Wann er wieder voll läuft, ist noch unklar. In Australien gilt seit letztem Dezember ein Social-Media-Verbot für alle unter 16 Jahren. Mittlerweile hat das Tech-Unternehmen Meta nach eigenen Angaben mehr als 750.000 Konten gesperrt, die meisten davon auf Instagram. Die Accounts gehören demnach Nutzerinnen und Nutzern, die nach Metas Einschätzung jünger als 16 sind. Das zu überprüfen sei aber weiter schwierig. Es ist jetzt kurz nach 3.
5: Dankeschön, hier ist das Bayernwelle-Wetter. Es ist auch irgendwo ermüdend. Es ist ja jeden Tag dasselbe. Wir haben es wolkenlos und wir haben Temperaturen um die 30 Grad. In Schleching 27, in Schönram, im Schönramer Filz 29 und im Berchtesgaden beim Bieradam 27. Und die Fortsetzung folgt ja direkt morgen und übermorgen. Auch da um die 30 Grad, auch die nächsten beiden Tage wolkenlos. Die Wetteränderung deutet sich erst am Sonntag an. Der Sonntag ist auch noch warm mit 30, 31 Grad. Nur da ist es schon sehr wechselhaft. Die ersten Regenspritzer werden reinkommen. Deutlich mehr Regen inklusive Gewitter werden dann am Montag kommen und da wird es dann mal entscheidend frischer. Mit einer Höchsttemperatur von 20 Grad sind wir dann dabei. Hier ist der Bayernwelle Verkehrsservice, damit ihr sicher ankommt. Auf der A8 München Richtung Salzburg gibt es Stau, nämlich zwischen Bad Aibling und Rohrdorf. Schuld ist eine Baustelle, Zeitverlust aktuell 30 Minuten. Das ist alles, deswegen können wir direkt zu den Blitzern weitergehen. Und da geht's auch direkt weiter auf der Autobahn. Auf der A8 München-Salzburg wird in Höhe Grabenstedt von einer Brücke runter euer Abstand kontrolliert in beide Richtungen. Dann steht ein Blitzer in Kühnhausen. Das ist da am Waginger See zwischen Petting und Tettenhausen. Da ist Kühnhausen, da wird geblitzt. In der Nähe dann auch nochmal, nämlich in Laufen am Ortsausgang Richtung Leobendorf. Und in Straß habt ihr einen entdeckt beim Gasthaus Huber. Entdeckt bitte weitere Blitzer und dann ruft uns direkt an und meldet uns die oder schickt eine WhatsApp wahlweise 08654 3x7, 3x3. Oh, Bayernwelle.
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5: Mit Peter Mack. Grüß Gott, liebe Ferienkinder und Ferienerwachsene natürlich sowieso. Ich schaue heute an diesem 13. August neidisch nach Amerika. Die feiern da drüben heute den nationalen Prosecco-Tag. Das ist einmal ein schöner Gedenktag, oder? Den könnten wir auch gut gebrauchen. Ihr Halloween hätten es meinetwegen behalten können, aber den Prosecco-Tag, den hätten wir mit Freuden angenommen. Wer trotzdem mitfeiern möchte, ihr habt hiermit offiziell meine Erlaubnis, auch als Nicht-Amerikaner, trinkt heute ein Prosecco. Ihr seid damit im Trend. Es muss ja in Amerika keiner wissen, dass wir den heimlich mitfeiern. 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Musik von

0: Susanne, Vega und Luca. 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
0: 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Der Kollege Markus Gollinger von der Bayernwelle hat heute telefoniert mit der Petra aus Grassau. Die hat einen 5-jährigen Sohn, das ist der Elias, und die Petra hat gesagt, wir beide stehen auf.
2: Alles war so Erlebnis und alles, na ja, ist auf jeden Fall sehr wissbegierig.
3: Dann sage ich jetzt mal so, dann ermöglichen wir euch diesen Ausflug ins Salzbergwerk nach Berchtesgaden als Familie.
2: Dankeschön, danke, freue mich sehr.
3: Es geht mit der Bergmann Rutsche talwärts, dann könnt ihr die Grubenbahn nehmen, ihr könnt über den Spiegelsee fahren, ihr könnt auch die neuen Kinos anschauen. Das Ganze wow. In traditioneller Bergmannskluft, und die schönste ist, da unten hat es 12 Grad, also das ist selbst für den Hochsommer das Tollste.
2: Ja, das ist sehr gut. Genau, perfekt.
0: So war das mit der Petra, herzlichen Glückwunsch und habt viel Spaß im Salzbergwerk, wo auch immer ihr hin wollt, wir laden euch ein. Klickt auf bayernwelle.de, bitteschön.
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0: Ja, Mark Cohn, und von wegen Walking in Memphis, das kommende Wochenende ist eines der wichtigsten für die Elvis-Fans weltweit. In Bad Nauheim in Hessen findet das European Elvis Festival statt, das jedes Jahr dort gefeiert wird, weil Elvis dort während seiner Militärzeit in Deutschland gelebt hat, und aus aller Welt pilgern die Fans dahin. Das ist immer ein ganz besonderes Happening. Hier ist die Bayernwelle gleich mit Laurel, You're Just a Habit. So wollte ich sagen. Cooler Song immer noch, hat ein paar Jahre mittlerweile auf dem Buckel, aber hörst du immer noch gern, und zwar in wenigen Momenten.
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1: Mit Angelina Quocciala. Die extreme Hitze verändert gerade die Bedingungen in den Alpen und damit auch das Bergsteigen und Wandern. Der Deutsche Alpenverein warnt, alte Erfahrungswerte reichen für eine sichere Tourenplanung zwischen Chiemsee und Königssee immer weniger aus.
2: Die Null-Grad-Grenze liegt teils über 4000 Metern. Gletscher und Permafrostzaun, Steinschlag und Felsstürze werden wahrscheinlicher. Gleichzeitig belasten Temperaturen von über 30 Grad auch Wanderer im Tal und am Berg. Der DRV rät deshalb, vor jeder Tour aktuelle Wetter- und Verhältnisinformationen zu prüfen und auch die Entwicklungen der vergangenen Tage. Wegsperrungen, Webcams und Hinweise von Hütten können entscheidend sein. Wichtig, früh starten, genug trinken und einen Plan B haben. Wenn sich die Bedingungen ändern, sollte die Tour angepasst oder abgebrochen werden. Besonders im Hochgebirge gilt, was früher sicher war, muss es heute nicht mehr sein. Für die Bayernwelle, Elena Meyer.
1: Im Prozess um die getötete Ehemann E. ist am Landgericht Traunstein das Urteil gefallen. Ihr Ehemann muss für 12 Jahre ins Gefängnis. Das berichtet das Oberbayerische Volksblatt. Das Gericht hat den 45-Jährigen wegen Totschlags verurteilt. Er hatte seine Frau im November 2024 nach einem Streit mit einem stumpfen Gegenstand so schwer am Kopf verletzt, dass sie starb. Ihre Leiche wurde später in einem Wald bei Bad Aibling gefunden. Wegen Mordes wurde der Mann nicht verurteilt. Das Gericht hält es für möglich, dass der Streit spontan eskaliert ist. Ob die Tat von langer Hand geplant war, konnte demnach nicht sicher geklärt werden. Mehrere Beweismittel, darunter ein Spaten und ein Handy, durften im Prozess nicht verwendet werden. Die Staatsanwaltschaft hatte lebenslange Haft wegen Mordes gefordert. Unterm ehemaligen Schwesternwohnheim in Freilassing hat's am Mittwochabend gebrannt. Die Polizei geht inzwischen dem Verdacht nach, dass das Feuer absichtlich gelegt worden sein könnte. Gegen 7:15 haben Anwohner den Brand in der Martulusstraße entdeckt und die Einsatzkräfte gerufen. Eine Polizeistreife war gerade in der Nähe und konnte die Flammen mit einem Feuerlöscher schnell löschen. Gebrannt hat offenbar eine Kunststoffverkleidung an einem Balkon. Die Feuerwehr hat die Stelle anschließend noch gekühlt und alles kontrolliert. Der Schaden ist mit mindestens 100 Euro eher gering. Die Polizei sucht jetzt nach Zeugen, die am Mittwochabend rund um das ehemalige Schwesternwohnheim etwas Verdächtiges beobachtet haben. Und weitere Nachrichten aus unserer Region findet ihr auch auf bayernwelle.de.
3: Hier ist das Bayernwelle-Wetter. Das bleibt weiterhin frei von jeglicher Überraschung. Es ist einfach nur wolkenlos die ganze Zeit bis heute Abend. Und die Temperaturen sind weiterhin wie in den letzten Tagen bei 30 Grad etwa. Wir haben in Prien am Chiemsee jedenfalls 29, in Laufen 29 und in Marktschellenberg 28. Na bitteschön. So wird's morgen und übermorgen weitergehen. Wolkenlos bei um die 30 Grad. Das Wetter wird sich erst am Sonntag ändern. Erstmal langsam. Am Sonntag wird's zwar auch noch warm mit um die 30 Grad, aber da ziehen ziemlich viele Wolken durch. Das ist also eher wechselhaft. Ein paar Regenspritzer sind schon dabei und endgültig wechseln wird es dann am Montag. Da ist die Höchsttemperatur nur noch bei 20 Grad, denn am Montag gibt es Schauer und Gewitter. Und damit ihr es schon mal gehört habt, die gesamte nächste Woche wird deutlich kühler. Der Bayernwelle Verkehrsservice, damit ihr sicher ankommt. A8 Salzburg Richtung München. Es gibt zwei Probleme. Einmal staut es sich wegen einer Baustelle zwischen Aachenmühle und Rosenheim. Hier habt ihr aktuellen Zeitverlust von 20 Minuten. Und kurz danach gibt's nochmal eine gefährliche Stelle zwischen Bad Aibling und Irschenberg, nämlich. Hier ist ein Liegenbleiber. Fahrt also an dieser Stelle bitte besonders vorsichtig. Damit in die Gegenrichtung A8 München Richtung Salzburg. Da gibt's erstmal gute Nachrichten.

0: Chiemsee und den Grund kennt ihr jetzt auch, deswegen geht's ein bisschen langsamer zwischen Bernau und Übersee. Damit zu den Blitzern. Die stehen in Laufen und zwar am Ortsausgang, wo es Richtung Leobendorf rausgeht. Dann erfahre ich gerade, dass in Marquardtstein mein mobiler Blitzer steht, ortsauswärts Richtung Reit im Winkel. Und die Sabine schreibt gerade vor ein paar Sekunden, dass der Blitzer, der in Straß stand, jetzt in Adelstetten aufgebaut wird, also auf der B304, Fahrtrichtung Freilassing. Danke, Sabine. Ruft uns auch an oder schickt eine WhatsApp, sobald ihr einen Blitzer seht. Ihr seht, mit eurer Hilfe sind wir immer auf dem neuesten Stand. 08654, 3x7. Dreimal die drei.
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0: Mit Peter Makarlo. Es gibt immer wieder Songs in jedem Jahrzehnt, die sind prädestiniert dafür, dass du sie hörst, wenn du Liebeskummer hast. Da tun sie dann auch besonders weh. Du kannst ihnen die Schönheit trotzdem nicht absprechen. In den 80er Jahren war so ein Song, bei dem alle dahingeschmolzen sind, dieser hier. Chicago, Hard to Say I'm Sorry.

Dieser Mann heißt Joe mit seiner aktuellen Single End of the Beginning, läuft gerade gerne und oft auf der Bayernwelle, weil es gerne gehört wird. Es gut, hier muss ja einen Grund haben, warum es läuft. So, liebe Freunde, was war jetzt das gestern Abend mit dieser Sonnenfinsternis? Also, wenn ihr mich fragt, nix war's. Ihr habt gedacht, es wird Nacht, Menschen verlieren die Orientierung, Vögel fallen vom Himmel, Vampire kommen aus den Gräbern. Ja, und was war? Nix war. Also, wenn wir am Höhepunkt um 20.15 Uhr, gell, wo die Sonne zu 90% verdeckt war, einer gesagt hätte, du, wir haben es aus Termingründen verschieben müssen, es wird doch nicht dunkel. Ich hätte sofort geglaubt und es ist ja auch nicht dunkel geworden. Also insofern muss ich ja sagen, war ich enttäuscht. Ich bin dann wenigstens in der Kneipe und habe dort ein dunkles Bier bestellt. Das war aber wirklich auch das Dunkelste an der ganzen Sonnenfinsternis. Wem es aber trotzdem gefallen hat, kleiner Tipp, nächstes Jahr ist wieder eine Teilfinsternis in Deutschland. Die wird stattfinden am 2. August. Da ist die Sonne allerdings in unserem Breitengraden nur zu 50% bedeckt. Ich gehe gar nicht mehr erst hin. So enttäuschend, wie das gestern Abend war. Aber du, ich will ja niemandem, dem es gefallen hat, da die Laune verderben. Hier sind 5 Lichtgestalten, nennen sich die Backstreet Boys.

0: The Kaiser Chiefs und Ruby, hier ist die Bayernwelle mit gleich zwei guten Nachrichten. Die erste ist, jetzt kommt Werbung, die ist aber nur ganz kurz, dauert nur eine Minute. Und die zweite gute Nachricht ist, dann kommt einer der schönsten Radiosongs, die es gibt momentan, nämlich Man I Need Olivia Dean. Ich wüsste nicht, dass es momentan einen geschmeidigeren Song fürs Ohr gibt. Und ich sag ja, dauert nur 60 Sekunden, dann kommt er.
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2: Und jetzt die Top-Meldung aus der Region mit Angelina Quocalla. Im Zauberwald am Hintersee sind zwei alte Nebelsäurefässer aus dem Zweiten Weltkrieg gefunden worden. Seit heute Mittag laufen die Arbeiten zur Entschärfung. Wanderwege und die Staatsstraße 2099 sind weiterhin gesperrt, weil nicht klar ist, ob die Fässer noch gefüllt sind. Wie lange der Einsatz dauert, ist derzeit offen. Mehr dazu in den Regionalnachrichten um halb und auf bayernwelle.de.
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3: Ich bin Joshua Heise. Heute vor 65 Jahren ist die Berliner Mauer gebaut worden. Bei der zentralen Gedenkfeier hat Bundestagspräsidentin Klöckner die Menschen zu mehr Engagement aufgerufen. An die Freiheitsideen der Menschen von 1989 müsse angeknüpft werden, so die CDU-Politikerin. Denn heute seien diese Werte wieder in Gefahr durch Gleichgültigkeit und Desinteresse. Die Grünen fordern wegen der Hitze ein Spitzentreffen im Kanzleramt. Deutschland habe ein Zuständigkeitsproblem, so die Grünen-Umweltpolitikerin Schneider. Sie unterstützt auch den Vorschlag des Umweltministeriums, Klimaanpassung und Naturschutz im Grundgesetz zu verankern. Das Robert-Koch-Institut hat derweil mitgeteilt, dass dieses Jahr schon 12.500 Menschen an den Folgen der Hitze gestorben sind. Der Arbeitgeberverband Pflege schlägt Alarm. Die Zahl der Heimplätze reicht demnach bei weitem nicht aus. Und dabei sind die Babyboomer noch nicht einmal im pflegebedürftigen Alter. Der Verband warnt, der Anstieg der Eigenanteile für Heimplätze müsse endlich aufrütteln. Denn sonst könnte das den sozialen Frieden im Land bedrohen. Entwarnung im mittelfränkischen Treuchtlingen. An dem Gegenstand, der dort am Bahnhof gefunden wurde, wurde kein Sprengstoff entdeckt. Fabian Schaffer berichtet.
4: Kein Sprengstoff, aber man gehe davon aus, dass der Gegenstand bewusst als Attrappe platziert wurde, teilte die Polizei mit. Nach dem Fund kam es zu einem größeren Polizeieinsatz, zahlreiche Kräfte waren vor Ort, der Zugverkehr kam zum Stillstand, Fernverkehrszüge mussten über Ingolstadt umgeleitet werden. Nachdem eine Röntgenuntersuchung keine Klarheit schaffen konnte, kam ein Roboter zum Einsatz, der den Gegenstand unter anderem anhob. Die Kriminalpolizei ermittelt nun.
3: In Frankreich hat die Champagnerlese begonnen. Wie der Herstellerverband Comité Champagne mitgeteilt hat, dürfen Weinbauern in dem Gebiet seit gestern offiziell die Trauben ernten. Das ist der früheste Zeitpunkt seit 40 Jahren. Grund für die frühe Ernte sind laut Verband die Hitzewellen, die die Trauben schneller reifen lassen haben. Es ist jetzt kurz nach 4.
5: Vielen Dank, hier ist das Bayernwelle-Wetter. Jeder Tag sieht so aus wie der andere, also es ist alles weiter gleichförmig. Wolkenloser Himmel und Temperaturen bei 30 Grad etwa. Wir haben in Traunreuth 29, in Teisendorf auch 29 und in Schönau am Königssee, na, das sind 2 Grad weniger, da sind 27. Die Gleichförmigkeit wird sich fortsetzen, auch morgen und übermorgen wolkenlos bei um die 30 Grad. Dann ändert sich's Wetter. Wir werden es schon am Sonntag merken, da ist es zwar nochmal warm mit 30 Grad, da wird es aber schon wechselhafter, vereinzelt ein paar Regenspritzer dabei und endgültig gibt es dann am Montag. Der Montag hat noch maximal 20 Grad zu bieten. Es wird regnen, es wird auch immer wieder Gewitter geben. Hier ist der Bayernwelle Verkehrsservice, der mit dir sicher ankommt. A8 München Richtung Salzburg. Es stockt weiterhin in Höhe Chiemsee. Das fängt schon kurz vor Bernau am Chiemsee an und geht dann den ganzen See entlang. Grund dafür, wie wir inzwischen erfahren haben, sind viele Autofahrer aus den Nachbarländern, die sich nicht im Klaren drüber sind, dass wir hier eine linke und eine rechte Spur haben und fahren dementsprechend langsam auch auf der linken Spur und das verursacht die leichten Probleme. Zeitverzögerung in Höhe Chiemsee um die 10 Minuten. Sonst keine Probleme. Aber Blitzer gibt's noch? Der erste steht in Marquardtstein, blitzt ortsauswärts in Richtung Reit im Winkel. Und der zweite auf der B304 in Adelstetten, der blitzt Richtung Freilassing. Sagt uns auch Bescheid, sobald ihr Blitzer seht. Mit eurer Hilfe sind wir immer auf dem neuesten Stand. 08654 3x7 3x3. Das ist unsere Telefon- und WhatsApp-Nummer. Praktisch, gell?
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5: mit Peter Mack. Grüß Gott, am Donnerstag, ich bin sofort für euch da. Jetzt das alles auf einmal. Jetzt muss ich erst mal einen Chef begrüßen. Hallo, Herr Intendant, Sie wünschen?
6: Ich wünsche Ihnen eine erfolgreiche Sendung.
5: Achso, dasselbe wie immer. Warten Sie eine Sekunde. Jetzt bin ich soweit. Wissen Sie, ich nehme gerade an einer Online-Umfrage teil, wie die meisten Menschen schlafen, also ob sie Bauchschläfer oder Rückenschläfer sind. Wollen Sie kurz mitmachen?
6: Ja, können wir machen.
5: Gut, ich nehme an, ich kann für Sie ankreuzen, Sie sind auch Bauchschläfer, gell?
6: Selbstverständlich.
5: Habe ich mir schon gedacht, genau wie ich. Dann schreibe ich das so rein. Telefonieren Sie eigentlich von Ihrem Büro aus gerade?
6: Ja, so ist es.
5: Achso, das heißt, Sie liegen auch gerade auf dem Bauch.
6: Ja, genau.
5: Ja, Mensch, haben Sie einen schweren Job. Passen Sie auf, dass Sie sich nicht überarbeiten heute Nachmittag.
6: Nein, kann nicht.
5: Ja, ich sag's bloß. Vorsicht ist besser als Dings. Run free, Michael Patrick Kelly.

0: Das ist die schönste Textzeile am Ende von Womack und Womack Teardrops. Next time I'll be true. Das nächste Mal bin ich treu. Wahrscheinlich jedenfalls. Hier ist die Bayernwelle. Nachdem das Wetter noch hält, die nächsten 2-3 Tage, können wir unbesorgt zu den Veranstaltungstipps kommen. Heute sind welche dabei für die Freunde von Maisfeldern, von Lichtern und von Salz.
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2: Mit Elena Meyer einen schönen Donnerstag. Lust auf ein kleines Abenteuer? Ja, dann besuch doch das Maisfeld-Labyrinth in Chieming. Das ist genau gesagt in Schützing. Und bis Mitte September könnt ihr da täglich von 10 bis 19 Uhr durch das Labyrinth irren. Mit dabei ist auch ein Maisquiz mit coolen Gewinnen. Und der Eintritt kostet 4 Euro pro Person. Also ich finde, der perfekte Ferienausflug für die ganze Familie. Und morgen ist wieder das beliebte Lichterfest in Seebruck. Nicht nur Lampions und Fackeln leuchten da für euch im Chiemseebad, auch Heißluftballons sorgen für eine ganz schöne Stimmung. Live-Musik kommt von der Band Orange Club. Ach so, und einen Nachtflohmarkt gibt's übrigens auch. Los geht das alles ab 15.30 Uhr mit Kinderprogramm und abends kommt dann die schöne Stimmung dazu. Einkaufen am Sonntag, ja, das gibt's wieder dieses Wochenende in Berchtesgaden, denn es ist wieder mal verkaufsoffener Salzsonntag. Von 10 bis 16 Uhr haben die Geschäfte da geöffnet. Es gibt auch traditionelle Standl, Musik und natürlich spannende Einblicke in das Handwerk des Salzsiedens. Alles am Sonntag im Markt in Berchtesgaden.
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0: Donnerstag Nachmittag, hier ist die Bayernwelle mit Daniel Powter on a bad day und gleich mit der Single, die so verdächtig klingt nach dem guten alten Somebody That I Used to Know. Gewisse Ähnlichkeiten sind jedenfalls vorhanden beim neuen Song von Teddy Swims. Er heißt Mr. Know It All. Klingt schon so ähnlich und es ist ein Welthit. Alle hören ihn gern, ihr auch, und zwar gleich nach ein wenig Werbung.
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1: Mit Angelina Quocciola. Im Zauberwald am Hintersee bleibt es spannend. Dort sind zwei alte Nebelsäurefässer aus dem Zweiten Weltkrieg gefunden worden. Seit heute Mittag laufen die Arbeiten, um die Fässer zu entschärfen. Entdeckt hatte ein Wanderer zunächst ein Fass am Fußweg entlang der Ramsauer Ache. Bei der Suche nach weiteren Gefahren haben die Einsatzkräfte dann noch ein zweites gefunden. Die Fässer sind ungefähr einen Meter hoch, schauen aber nur rund 15 Zentimeter aus dem Boden. Was sich unter der Erde mit den Fässern befindet und in welchem Zustand das Ganze ist, ist bislang unklar. Die Polizei geht deshalb davon aus, dass die Fässer noch befüllt sein könnten. Deshalb ist rund um den Zauberwald immer noch einiges gesperrt. Die Wanderwege sind dicht, außerdem die Startstraße 2099 zwischen dem Alpenhotel Beselhof und dem Parkplatz Seeklausitz Zauberwald. Wie lange die Arbeiten noch dauern, kann die Gemeinde aktuell nicht sagen. Die Einsatzkräfte sind weiterhin vor Ort. Die partielle Sonnenfinsternis und das Sommerwetter sorgten am Mittwochabend am Chiemsee für extremen Andrang und Chaos auf den Straßen und an Aussichtspunkten. Wegen verstopfter Zufahrten und Falschparkern musste die Polizei Traunstein in Übersee, Chieming und am Hochberg eingreifen. In Übersee blockierten etwa 15 Autos eine Feuerwehrzufahrt sowie einen Geh- und Radweg. Die Fahrer erhielten jeweils 55 Euro Verwarngeld. Zudem parkten rund 70 Autofahrer trotz Einfahrverbots auf einer landwirtschaftlichen Futterwiese bei der Beachbar. Hier wurden Bußgelder bis zu 85 Euro fällig. Stellenweise mussten die Beamten den Verkehr regeln, um verstopfte Straßen wieder frei zu bekommen. Der Freistaat Bayern unterstützt den Ausbau der Gemeindeverbindungsstraße zwischen Haßmoning und Truchtlaching mit knapp 3 Millionen Euro. Das gab Verkehrsminister Christian Bernreiter bekannt. Die Stadt Traunreuth baut die rund 3 Kilometer lange Strecke gemeinsam mit der Gemeinde Seonsebruck für insgesamt etwa 5,3 Millionen Euro aus. Die marode und bislang zu schmale Fahrbahn wird verbreitert und saniert. Zudem entsteht erstmals dort auch ein Geh- und Radweg, der die Verkehrssicherheit für alle Beteiligten erhöhen soll. Damit schließt sich die Lücke für einen fast durchgehenden Radweg zwischen Hörpolding und Truchtlaching. 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
2: Vielen Dank, hier ist das Bayernwelle-Wetter. Unveränderte Wolkenlosigkeit in der gesamten Region. Dazu sommerliche Temperaturen. Breitbrunn am Chiemsee 29 Grad, Kirchweidach 29 Grad und in Bad Reichenhall 28 Grad. Fortsetzung folgt direkt morgen und übermorgen. Es wird weiterhin wolkenlos mit sommerlichen 30 Grad Temperaturen bleiben. Am Sonntag ändert sich das Wetter leicht. Die Temperatur ist zwar weiterhin bei 30 Grad, aber es wird wechselhafter. Vereinzelt sind schon mal ein paar kleine Regenspritzer möglich. Endgültig ändern

0: Das gehört mit zum musikalisch Besten, was wir je aus Australien bekommen haben. Crowded House und Don't Dream It's Over. Hier ist die Bayernwelle. Wir werden Ende nächsten Monats, Ende September, eine große Übung haben in unserer Region. Organisiert vom BRK im Berchtesgadener Land. Simuliert werden soll die Arbeit von Einsatzkräften bei einem Großereignis wie bei einem Flugzeugabsturz. Wie geht man mit den vielen Verletzten um? Wo muss was gemacht werden? Das ist eine landkreisübergreifende Übung und man ist aktuell auf der Suche nach verletzten Darstellern. 100 Darsteller werden da gesucht. Till Schöndorfer sagt, man nimmt sich dieser Darsteller, die da die Verletzten spielen sollen, auch sehr genau an.
1: Man wird genau informiert, was man an dem Tag vorhat. Genauso wird da auch selektiert und mit jedem Einzelnen individuell besprochen, wie viel Kunstblut und Schminke man denn selbst haben möchte. Das ist ja auch nicht jeder immer der große Fan davon. Und genau eingewiesen und dann auch klar besprochen, was ist deine Aufgabe, wo hast du dich dann zu platzieren. Man wird dann natürlich vor Ort zu diesen jeweiligen Szenarien auch hingebracht. Also man muss nur kommen, man wird voll verpflegt, also Essen, Getränke ist sowieso dabei.
0: Ja, damit keiner vom Fleisch fällt und nicht an einer ernsthaften Verletzung leidet. An diesem Übungstag, wie gesagt Ende September, werden zwei verschiedene Szenarien geprobt. So viel wissen wir, mehr wissen wir nicht, dürfen wir auch gar nicht, sagt der Till Schöndorfer.
1: Also wir wollen ganz klar die Szenarien oder die Örtlichkeiten, was wir genau darstellen, bis zu der Übung soweit geheim halten, weil das einfach auch nur mal einen zusätzlichen Lernfaktor oder auch einen Stressfaktor, und das ist ja auch das Ziel von so Großübungen, dass man möglichst realistisch darstellt. Das heißt, das kann sich niemand auf irgendwas schon vorbereiten, sondern man wird einfach an dem Tag die Einsatzkräfte alarmiert abgerufen und bekommen dann erst die Einsatzörtlichkeit und das Einsatzstichwort, was passiert ist, mitgeteilt.
0: Dankeschön, soweit Till Schöndorfer. Das wird viele interessieren, bei so etwas mal als Mime mitzumachen. Wir haben alle Infos für euch aufbereitet auf bayernwelle.de. Ihr werdet dort auch sehen, der Ausgangspunkt ist Freilassing. Die Übung selbst wird dann stattfinden ab 26. September. bayernwelle.de, alle Infos jetzt Ed Sheeran.

0: Ja, Whitney Houston ist gerade vor ein paar Tagen posthum eine große Ehre zuteil geworden. Der Spielzeughersteller Mattel, der ja Barbie-Puppen macht, hat eine eigene Whitney Houston Barbie-Puppe gemacht. Sieht genau aus wie Whitney damals mit diesem leuchtenden Kleid, das sie anhatte bei dem Video von I Wanna Dance With Somebody. Die gleiche Lockenpracht und so. Ist schon schön. Für Kinder ist es eher nichts zum Spielen. Es ist eher was für Sammler. Und mehr kann ich euch nicht drüber sagen. Ich habe die Puppe noch nicht bestellt. Werde ich sicher machen in den nächsten Tagen. Erstmal habe ich bestellt die neue Single von Alex Warren, die heißt Fever Dream und die kommt gleich. Ist mir auch gerade lieber als eine Barbie-Puppe, aber das ist ja nur mein persönlicher Geschmack. Eurer möglicherweise auch. Alex Warren gleich.
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0: einen schönen Donnerstag mit der Bayernwelle.
1: Und jetzt die Topmeldung aus der Region mit Angelina Quocalla. Die extreme Hitze macht Bergtouren in den Alpen zunehmend unberechenbar. Der Deutsche Alpenverein warnt vor tauendem Permafrost, Gletschern und erhöhter Steinschlaggefahr und rät außerdem vor jeder Tour aktuelle Bedingungen zu prüfen. Wichtig sind ein früher Start, ausreichend Wasser und ein Plan B. Bei veränderten Bedingungen sollte die Tour nämlich angepasst oder abgebrochen werden. Mehr dazu in den Regionalnachrichten um halb und auf bayernwelle.de.
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2: Ich bin Joshua Heise. BSW-Gründerin Wagenknecht hat die Idee des Thüringer AfD-Landeschefs Höcke zurückgewiesen, sie selbst solle Ministerpräsidentin von Thüringen werden. Das Thüringer Ministerpräsidentenamt sei kein Wanderpokal, den Herr Höcke nach Belieben vergeben könne, sagte Wagenknecht. Richtig sei jedoch, dass CDU-Ministerpräsident Vogt das Vertrauen verloren habe und dass BSW ihm die Unterstützung entziehen müsse. Vogt hatte seinen Doktortitel verloren. Nach dem Drohnenvorfall am Flughafen Leipzig-Halle wollen Bund und Länder die Drohnenabwehr beschleunigen, etwa durch gemeinsame Forschung und Technikbeschaffung. Das haben die Innenminister in einer Telefonkonferenz besprochen, sagt Sachsens Innenminister Schuster. Niedersachsen fordert zudem, alle Flughäfen ins Abwehrkonzept des Bundes aufzunehmen. Der Airport Hannover fehlt dort bisher, obwohl auch dort zuletzt eine Drohne gesichtet worden ist. Auch knapp eine Woche nach Beginn des jüngsten Ausbruchs des Ätna ist der Vulkan weiter aktiv. Der Flughafen von Catania bleibt geschlossen. Das Flugverbot gilt dort bis Freitag 2 Uhr. Die Folgen für den Tourismus sind bereits deutlich zu spüren. Schätzungen zufolge belaufen sich die wirtschaftlichen Schäden infolge der Flugausfälle und Behinderungen auf 12 bis 24 Millionen Euro. Im Greifswalder Bodden ist ein toter Wal entdeckt worden. Am Morgen sei das leblose Tier der Wasserschutzpolizei gemeldet worden, teilte Mecklenburg-Vorpommerns Umweltminister Backhaus mit. Um welche Walart es sich handelt, ist noch unklar. Das Tier ist rund 7 Meter lang. Im Frühjahr war an der deutschen Ostseeküste mehrfach ein Buckelwal gestrandet, der erst aufwendig in die Nordsee transportiert und am Ende tot vor der dänischen Küste angespült wurde. Das hat es seit Beginn der Lotto-Geschichte 1955 noch nicht gegeben. In 40 Ziehungen ist der Jackpot nicht geknackt worden. 6 richtige plus Superzahl hat es seit Ende März nicht gegeben. Auch bei der Ziehung gestern blieb der Jackpot unangetastet. Claudia Wächter berichtet.
3: Irgendwie scheint der Jackpot verhext. Auch am Samstag sind also wieder 50 Millionen im Topf. Mehr geht nicht, denn der Gewinn wird gedeckelt. Aber auch die Maximalsumme ist schwindelerregend und die Chancen, 6 richtige plus Zusatzzahl richtig zu tippen, die sind minimal. Immerhin 3 Spieler oder Spielerinnen aus NRW und Niedersachsen, die sind dem Hauptgewinn zuletzt ziemlich nahe gekommen.
2: Es ist jetzt kurz nach 5.
4: Hier ist das Bayernwelle-Wetter. Ist eigentlich schon ein guter Sommer so, ne? Wenn es nicht 38 Grad sind, sondern wenn wir uns so bei 30 bewegen. Du hast es brutzelig heiß in der Sonne und im Schatten ist es wirklich sehr angenehm. Die Temperaturen aktuell in Bad Endorf 29 Grad, in Friedolfing sind es jetzt 30 und in der Ramsau haben wir 26. Der Himmel überall wolkenlos, so wird es auch bleiben. Die nächsten beiden Tage, morgen und übermorgen, auch traumhaftes Wetter bei um die 30 Grad. Dann wird sich's ändern. Am Sonntag merken wir das schon. Am Sonntag ist es zwar noch warm mit 30 Grad, aber es wird wechselhaft. Die ersten leichten Regenwolken ziehen durch und die sind dann auch richtig präsent am Montag. Am Montag haben wir Schauer und Gewitter bei maximal 20 Grad. Hier ist der Bayernwelle Verkehrsservice, damit ihr sicher ankommt. Es gibt noch ein paar Behinderungen auf der A8 München Richtung Salzburg, ab Bernau am Chiemsee und dann den Chiemsee entlang. Da ist viel Verkehr, viele kennen den Unterschied nicht zwischen linker und rechter Spur. Und weil auf der linken Spur teilweise etwas langsam gefahren wird, haben wir eben dort stockenden Verkehr. Rechnen mit 5 bis 10 Minuten, die es länger dauert, je nachdem, wo ihr denn hin möchtet. Sonst nur noch Behinderungen aus allen Richtungen am Berchtesgadener Bahnhofskreisel. Rechnet auch hier mit 5 Minuten, die es länger dauert, also nichts Dramatisches mehr. Damit weiter zu den Blitzern. Die stehen in Marquardtstein, der Blitzensort auswärts, wo es Richtung Reit im Winkel rausgeht. Auf der B304 in Adelstetten steht einer Blitzrichtung Freilassing und in Leobendorf in der Ortsdurchfahrt da in Höhe vom ehemaligen Edeka. Ich glaube, Baumarkt ist da jetzt drin, ne? Gut, ihr kennt euch aus in Leobendorf. Fahrt generell nicht schneller als erlaubt und sagt uns weiter Bescheid bei Blitzern, die ihr seht. 08654 3x die 7, 3x die 3.
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4: Mit Peter Mack, grüß Gott am Donnerstagnachmittag. Ach, wisst ihr, wenn man diese ganzen Rockbands von früher heute noch sieht, ist es schon manchmal ein unwürdiges Schauspiel, wie die alten Herren, die früher die großen Rocker waren, heute mit über 80 Jahren noch über die Bühne stolpern und sich gerade noch auf den Beinen halten können. Da lobe ich mir jemanden wie David Coverdale von Whitesnake. Der hat im letzten Jahr gesagt, ich werde zu alt für das Zeug, ich setze mich zur Ruhe, ich mache keine neue Musik und mache keine Tourneen mehr. Erfreut euch an dem, was ich in meinem Rock'n'Roller-Leben gemacht habe. So stelle ich mir das vor. Dankeschön, David Coverdale, für viele tolle Songs, ganz besonders für den hier.

0: Sophie and the Giants, let's get a little bit wild. Und wenn es nur ein little bit ist, hier ist die Bayernwelle. Blick nach Sizilien, das ist eine der schönsten Regionen, die es in Italien überhaupt gibt. Genauso schön ist es natürlich, wenn du von dort wieder wegkommst. Nur das geht eben nicht. Seit einer Woche spuckt der Vulkan auf Sizilien, der Ätna, Asche und Lava und schränkt damit komplett den Flugverkehr ein. Die Flugzeuge können nicht in Catania starten, landen auch nicht. Und so sitzen zehntausende Reisende fest am Flughafen. Claudia Wächter, unsere Italien-Korrespondentin, sagt, die Touristen dort sind stinksauer, die ausländischen und die italienischen auch. Stimmt's, Claudia?
1: Ja, eigentlich hört man von allen nur das hier. Wir warten. Keiner sagt uns was. Hotlines, die brechen zusammen. Taxifahrer verlangen Mondpreise, Busse total überfüllt, genauso wie Hotels. Und ja, viele sind echt verzweifelt. Die pennen tatsächlich auf Gepäckbändern oder ja, kampieren draußen vor dem Flughafen auf irgendeinem Stückchen Rasen.
0: Unglaubliche Szenen dort. Claudia, es ist ja normalerweise so, wenn der Ätna Ruhe gibt, dann kannst du dort Bergtouren raufbuchen und mit einem Bergführer da auf dem Ätna rumwandern. Das geht zwar momentan nicht, aber man hört, das interessiert einige Urlauber gar nicht.
1: Ja, es gibt tatsächlich Leute, die kraxeln mit Flipflops hier rauf auf den Ätna und ja, die Guides sind natürlich fassungslos. Eigentlich soll man da ja nur mit Bergführern rauf, aber viele versuchen es eben auf eigene Faust. Wege sind deshalb zum Teil verstopft und viele, ja, die wollen noch unbedingt mal kurz ein Selfie machen, 3 Meter vom Lavastrom entfernt. Total gefährlich natürlich und ein absolutes No-Go.
0: Ja, hoffentlich passiert da nichts weiter. Aber man kann den Menschen, die da, wie gesagt, am Flughafen festsitzen, überhaupt keine Angabe geben, wann sie von der Insel wieder wegkommen, ne?
1: Nein, nicht wirklich. Das Kommando hat eben der Ätna. Und nur wenn der nicht mehr spuckt und speit, der Luftraum wieder frei ist, ja, dann geht's weiter. Aber es ist ja nicht das erste Mal, dass sowas hier passiert. Und man fragt sich schon, warum die Behörden das Chaos gerade jetzt in der Haupturlaubszeit nicht besser handeln können.
0: Ja, zumal sie es eben gewohnt sind. Dankeschön erstmal für diese Impressionen von Sizilien. Die Bayernwelle-Korrespondentin Claudia Wächter. Ach, wie gerne wären diese Menschen alle längst wieder zu Hause. 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

0: Uhu, Katy Perry, California Girls. Und wir bleiben im Thema, denn gleich kommt Harry Styles. Nicht mit den California Girls, aber mit seiner neuen Single. Die heißt American Girls. Oh, schön. Damit sich nur auf die Ladies in Kalifornien beschränkt bleibt. Also ein Hit so gut wie der andere. Harry Styles in wenigen Momenten auf der Bayernwelle.
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1: Mit Angelina Quocciala. Die extreme Hitze verändert gerade die Bedingungen in den Alpen und damit auch das Bergsteigen und Wandern. Der Deutsche Alpenverein warnt, alte Erfahrungswerte reichen für eine sichere Tourenplanung immer weniger aus.
2: Die Null-Grad-Grenze liegt teils über 4000 Metern. Gletscher und Permafrostzaun, Steinschlag und Felsstürze werden wahrscheinlicher. Gleichzeitig belasten Temperaturen von über 30 Grad auch Wanderer im Tal und am Berg. Der DAV rät deshalb vor jeder Tour, aktuelle Wetter- und Verhältnisinformationen zu prüfen und auch die Entwicklungen der vergangenen Tage. Wegsperrungen, Webcams und Hinweise von Hütten können entscheidend sein. Wichtig, früh starten, genug trinken und einen Plan B haben. Wenn sich die Bedingungen ändern, sollte die Tour angepasst oder abgebrochen werden. Besonders im Hochgebirge gilt, was früher sicher war, muss es heute nicht mehr sein. Für die Bayernwelle, Elena Meyer.
1: Im Prozess um die getötete Ehemann E. hat das Landgericht Traunstein ihren Ehemann nun zu 12 Jahren Haft wegen Totschlags verurteilt. Der 45-Jährige hatte seine Frau im November 2024 nach einem Streit mit einem stumpfen Gegenstand tödlich am Kopf verletzt. Ihre Leiche wurde später in einem Wald bei Bad Aibling gefunden. Das Gericht sah keinen sicheren Beleg für eine geplante Tat und verurteilte ihn deshalb nicht wegen Mordes. Die Staatsanwaltschaft hatte lebenslange Haft gefordert. Und die partielle Sonnenfinsternis und das Sommerwetter sorgten am Mittwochabend am Chiemsee für extremen Andrang und Chaos auf den Straßen und Aussichtspunkten. Wegen verstopfter Zufahrten und Falschparkern musste die Polizei Traunstein in Übersee, Chieming und am Hochberg eingreifen. In Übersee blockierten etwa 15 Autos eine Feuerwehrzufahrt sowie einen Geh- und Radweg. Dafür erhielten die Fahrer jeweils 55 Euro Bußgeld. Zudem parkten rund 70 Autofahrer trotz Einfahrverbots auf einer Futterwiese bei der Beachbar. Hier wurden Bußgelder von bis zu 85 Euro fällig. Stellenweise mussten die Beamten den Verkehr regeln, um die verstopften Straßen wieder frei zu bekommen. Und weitere Nachrichten aus unserer Region findet ihr auch auf bayernwelle.de.
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1: Nach einem schweren Unfall oder einem plötzlichen Todesfall brauchen Betroffene oft nicht nur medizinische, sondern auch menschliche Hilfe. Genau dafür gibt es den Kriseninterventionsdienst des Roten Kreuzes im BGL. Der ehrenamtliche Dienst begleitet Menschen direkt nach besonders belastenden Ereignissen und hilft ihnen durch die erste schwierige Phase. Dafür sind Einsatzkräfte speziell geschult worden. Unterstützt wird die Arbeit jetzt mit 1.000 Euro von Edeka Hölzelwimmer aus Berchtesgaden. Das Rote Kreuz finanziert damit Ausbildung, Fortbildung und Ausrüstung der Helfer über Spenden. Für die Betroffenen bleibt der Dienst dadurch kostenlos.
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5: Hier ist das Bayernwelle-Wetter. Sommerlich warm weiterhin, wolkenlos noch dazu. Sommerlich warm bedeutet in Aschau im Chiemgau jetzt 28 Grad. In Tittmoning am Stadtplatz haben wir genau 30 und in der Engedei 27 Grad. Das Wetter bleibt genau so, wie es heute ist, noch in den nächsten beiden Tagen, also morgen und übermorgen weiter 30 Grad und wolkenlos. Am Sonntag, ja, auch noch 30 Grad, aber bei weitem nicht mehr so schön. Am Sonntag ist es schon eher wechselhaft. Das heißt, es ziehen einige Wolken durch, ein paar bringen auch ein bisschen Regenspritzer mit. Richtig einregnen wird sich dann am Montag, da sind Schauer und Gewitter dabei, den ganzen Tag über verteilt und es wird spürbar zurückgehen mit den Temperaturen, höchstens noch 20 Grad und insgesamt wird die gesamte nächste Woche kühler. Der Bayernwelle Verkehrsservice, damit ihr sicher ankommt. An ein paar Stellen gibt es noch leichte Behinderungen, weil dichter Verkehr. Es ist aber nirgendwo so, dass ihr nennenswert Zeit verliert. Insofern kommt, winken wir das durch, als ihr kommt ganz schön gut weiter und habt damit eigentlich eine freie Fahrt zu den Blitzern. In Marquardtstein wird geblitzt, und zwar ortsauswärts, wo es Richtung Reit im Winkel weggeht. In Leobendorf steht einer in der Ortsdurchfahrt in Höhe vom ehemaligen Edeka. Und auf der B304 in Adelstetten blitzen solche in Richtung Freilassing. Sagt uns Bescheid bei weiteren Blitzern, die ihr seht. Ruft an oder schickt eine WhatsApp 08654 3x7 3x3.
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5: Mit Peter Mack, grüß Gott. Es gab in den 80ern eine Band, die einen Preis nach dem anderen eingeheimst hat. Das war die Band Starship. Alle haben geliebt We Built This City on Rock'n'Roll. Allerdings ist dieser Song von den Kritikern derart verrissen worden als einer der dümmsten Songs, die je geschrieben worden sind. Gott sei Dank hatten Starship ein Album am Start, wo auch noch andere gute Songs drauf waren. Und mit denen waren auch die Kritiker zufrieden. Hier ist einer von denen. Er heißt Nothing's Gonna Stop Us Now.

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1: Jeden Morgen gibt's bei mir Haferflocken zum Frühstück und die sollten wir eigentlich einweichen, bevor wir sie essen. Soll gesünder sein. Aber warum? Also Haferflocken sind wirklich sehr gesund. Sie enthalten Kalzium, Magnesium und Zink zum Beispiel. Alles wichtige Nährstoffe, die unser Körper sehr gut gebrauchen kann. Dafür schlüpfen diese Stoffe durch unsere Darmwand und direkt ins Blut. So, das Problem in den Haferflocken ist jetzt auch ein Stoff namens Pythinsäure. Und die ist ein sogenannter Antinährstoff, denn diese Säure verbindet sich mit den guten Nährstoffen und so wird es zusammen zu einem chemischen Komplex, der dann eben nicht mehr durch die Darmwand in unser Blut schlüpfen kann. Da können wir also

0: Nur weil sie Haferflocken in uns reinschütten, die Nährstoffe kommen am Ende einfach nicht im Blut an. Weichen wir die Haferflocken jetzt aber mindestens eine halbe Stunde ein, besser noch über Nacht, geht in Wasser oder Milch, dann wird ein Enzym freigesetzt, das der Phytinsäure den Kampf ansagt. Und so werden die Havis eben schon zu echten Superhelden für unseren Körper.
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0: in Bayernwelle Musik von Chris de Serendi. Ja, ich habe mich schlau gemacht, so spricht man ihn. Er heißt nicht Chris de Serendi, sondern de Serendi. Falls er also mal Urlaub macht in unserer Region, was ich gut verstehen könnte, kann er jetzt beruhigt auch diesen Sender hören, die Bayernwelle, weil er weiß, da wird mein Name richtig ausgesprochen. Gern geschehen, Chris. In den nächsten Minuten Three Doors Down und I'm Here Without You, Baby. Nach einer ganz kurzen Unterbrechung, dauert nur 40 Sekunden.
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2: Ich bin Joshua Heise. Die Abwehr von Drohnen muss in Deutschland schnell verbessert werden. Darüber waren sich die Innenminister von Bund und Ländern in einer Telefonkonferenz einig. Vergangene Woche war am Flughafen Leipzig-Halle eine mit Sprengstoff bestückte Drohne entdeckt worden. Jan-Henner Reitze berichtet.
3: Gegenseitige Unterstützung, gemeinsame Forschung und Flughäfen besser mit Abwehrtechnik ausstatten. Diese Ansatzpunkte wollen die Innenminister verfolgen. Einigkeit gibt es aber nicht in allen Punkten. Aus Niedersachsen und Bremen kommt zum Beispiel die Forderung, dass der Bund auch Häfen besser in Sachen Drohnenabwehr ausstattet.
2: Wegen der Hitze machen sich viele Bauern Sorgen um ihre Ernte, nicht aber die Weinbauer. Der Deutsche Weinbauverband rechnet nach Angaben von Präsident Schneider mit einem qualitativ hervorragenden Jahrgang. Allerdings könnte die Menge durch den wenigen Regen geringer ausfallen. Die Branche steht zudem wegen der sinkenden Nachfrage und neuen Anbauauflagen unter Druck. Im russischen Angriffskrieg gegen die Ukraine sind nach UN-Angaben im Juli so viele Zivilisten ums Leben gekommen wie seit Jahren nicht mehr in einem Monat. Es seien mindestens 437 Menschen in der Ukraine getötet und mehr als 2600 weitere Zivilisten verletzt worden. Das sei im Vergleich zum Juni ein Anstieg um 30%, im Vergleich zum Juli letzten Jahres sogar eine Erhöhung um 70%. Ungarn will den Wasserstand der Donau über eine sogenannte Sohlschwelle anheben, um das Atomkraftwerk Paks weiter am Laufen zu halten. Nach Angaben von Premierminister Modža könnte der Pegel der Donau um 1,2 Meter angehoben werden. Vor 9 Tagen hatte das AKW Paks kurz vor der Komplettabschaltung gestanden. Es versorgt normalerweise mindestens ein Drittel des Landes mit Strom. Kurioses Medaillenmissgeschick bei der Leichtathletik-EM in Birmingham. Die norwegische Goldstaffel über 4x400 Meter im Mixed hat ihre Medaillen wieder abgegeben. Grund war, dass die falsche Siegerzeit eingraviert war. Von einer absurden Situation sprach das norwegische Team, das bereits neue Medaillen erhalten haben soll. Es ist jetzt 6:15.
4: Dankeschön, hier ist das Bayernwelle-Wetter. Es bleibt gleichförmig wolkenlos und zwar nicht nur heute, sondern auch morgen und übermorgen mit den gleichbleibenden Temperaturen. Wir waren heute bei 30 Grad, wir werden auch morgen und übermorgen in dieser Wolkenlosigkeit bei 30 Grad sein, also weiter Badewetter in den Ferien. Die zweite Augusthälfte, die dann losgeht am Sonntag, wird dann eine ganz andere als die erste. Am Sonntag ist es zwar noch warm mit 30 Grad, aber da ziehen schon ziemlich viele Wolken durch. Es ist eher wechselhaft mit vereinzelten kleinen Regenspritzern und der endgültige Bruch kommt dann am Montag. Da wird es nur noch maximal 20 Grad warm und es ziehen Schauer und Gewitter durch. Insgesamt die gesamte nächste Woche kühler bei nur noch knapp über 20 Grad. Der Bayernwelle Verkehrsservice, damit ihr sicher ankommt. Wenn ich was Ernsthaftes zu melden hätte, ihr wärt die Ersten, denen ich sagen würde. Nur momentan haben wir keine Störungen hier vorliegen, deshalb eine gute Fahrt. Noch dazu gibt's aktuell keine gemeldeten Blitzer. Meldet uns aber bitte welche, wir sind da vollkommen auf euch angewiesen. Also wer einen sieht, ruft bitte an 08654 3x die 7, 3x die 3. Danke.
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4: Mit Peter Mack, hallo um 6:15. Ganz viele Songs fangen damit an, dass irgendjemand an einem Morgen aufgewacht ist. I wake up in the morning und so geht's häufig los. Hab schon wieder einen Song, bei dem es genauso losgeht. Der heißt The Way to Your Heart von Soul Sister. Hört mal, woke up this morning. Zack, bist du wieder im Film.

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1: Ja, mit Elena Meyer einen schönen Donnerstag. Und auch heute heißt es in Bischofswiesen wieder Film ab und das unter freiem Himmel. Im Naturbad Aschauer Weiher, also im Aschi, läuft noch bis nächsten Mittwoch der 10. Eberhofer Krimi, also Steckerlfisch-Fiasko. Einlass ist ab 19.30 Uhr und der Film geht dann los um 20.45 Uhr. Und welche Filme dann danach noch so im Sternenkino laufen, das könnt ihr auf kino-berchtesgaden.de nachlesen. Und morgen startet wieder ein Highlight in Bad Reichenhall. Morgen Abend wird um 17 Uhr das Weinfest eröffnet und bis Sonntag gibt es dann Musik, Wein und die dazu passenden Leckereien. Morgen geht es wie gesagt los ab 17 Uhr und Samstag und Sonntag dann schon ab 13 Uhr. Und jetzt noch einen Tipp für nächste Woche. Da gibt es in Traunstein nämlich Musik, die Mut macht. Manuel Meyer alias Cold 34 ist mit seiner Tour Rap mit Handicap unterwegs in der Region. Manuel lebt selbst mit einem Handicap und möchte mit seiner Musik anderen Mut machen. Ab 20 Uhr geht's los in der Festung in Traunstein. Der Eintritt ist frei, Spenden sind aber natürlich gerne erlaubt. Also vorbeikommen, zuhören und Manuel mit seiner Musik unterstützen.
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2: Mit Angelina Quarcala. Entwarnung im Zauberwald beim Hintersee. Die beiden alten Nebelsäurefässer aus dem Zweiten Weltkrieg sind leer. Damit besteht keine Gefahr mehr für die Bevölkerung. Jetzt laufen vor Ort noch die Aufräum- und Abschlussarbeiten. Eines der Fässer war bereits vor einigen Tagen entdeckt worden. Heute wurde bei den Untersuchungen ein zweites Fass gefunden. Weil die Behälter nur etwa 15 cm aus dem Boden ragten und zunächst unklar war, ob sie noch gefüllt sind, wurde der Bereich sicherheitshalber weiträumig abgesperrt. Betroffen waren unter anderem die Wanderwege rund um den Zauberwald und die Startstraße 2099 zwischen dem Alpenhotel Beselhof und dem Parkplatz Seeklause. Die Einsatzkräfte können jetzt Entwarnung geben. Wann alle Sperrungen aufgehoben werden, hängt noch vom Abschluss der Arbeiten ab. Für die Bergwacht Berchtesgaden ist auch der August bisher alles andere als ruhig. Allein in den ersten 13 Tagen gab es schon 23 Einsätze. Besonders fordernd war das vergangene Wochenende. Gleich mehrere Notfälle liefen teilweise gleichzeitig. Unter anderem stürzte ein Tandemgleitschirm am Grünstein-Klettersteig ab. Die beiden Insassen blieben zum Glück unverletzt. Außerdem mussten Bergretter zwei verstiegene Kletterer aus der Göll-Westwand und zwei weitere aus der Watzmann Ostwand holen. Und auch heute waren die Ehrenamtlichen schon im Einsatz. Eine 60-Jährige hatte sich an der Jänner Königsbachalm am Knie verletzt und musste ins Tal gebracht werden. Und eine ungewöhnliche Methode zur Schädlingsbekämpfung hat am Mittwochabend in Ruppolding zu einem Feuerwehreinsatz geführt. Eine 48-Jährige wollte Maden in ihrer Biotonne mit Feuer vernichten. Dabei geriet die Mülltonne jedoch komplett in Brand. Die Flammen griffen rasch auf die Hecke des Nachbargrundstücks über und beschädigten anschließend eine Garage sowie deren Dachstuhl. Eine Anwohnerin erlitt eine Reizung der Atemwege und musste vom Rettungsdienst ambulant versorgt werden. Die Feuerwehr Ruppolding konnte das Feuer schließlich löschen. Die Höhe des entstandenen Sachschadens ist derzeit aber noch unklar. 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
3: Vielen Dank, Angelina Quarcala. Hier ist das Bayernwelle-Wetter. Wer das heutige Wetter miterlebt hat, der weiß auch, wie es morgen und übermorgen wird, denn es wird sich nichts ändern. Es bleibt auch morgen und übermorgen wolkenlos mit Temperaturen um die 30 Grad. Das Wetter wird sich erst am Sonntag so schrittweise ändern. Der Sonntag ist auch noch warm mit 30 Grad, aber da wird es wechselhafter. Vereinzelt kommen schon ein paar Regenwolken rein, das wird noch nicht viel sein. Das endgültige Ende dieser langen Sommerperiode erstmal wird dann am Montag sein. Da wird es schaurig, da wird es gewitterig und die Höchsttemperatur liegt bei 20 Grad maximal. Hier ist der Bayernwelle Verkehrsservice, damit ihr sicher ankommt. Wir haben keine Probleme und Störungen gemeldet. Fahrt weiter gut und vorsichtig. Ach so, und ganz wichtig, immer ruft uns bitte an, sobald ihr einen Blitzer seht oder doch was Unregelmäßiges in Sachen Verkehr passiert. Momentan liegen uns keine Blitzer vor, also ich vertraue weiter auf euch, wie immer. 08654 3x die 7, 3x die 3. Ruft an, sobald was ist.
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3: Mit Peter Mack, jetzt mit zwei Songs, die auf der ganzen Welt populär sind. Und es sind zwei aktuelle. Der eine ist Miles Smith und It's Nice to Meet You. Und der andere von Dua Lipa. Gut, der hat schon ein paar Tage auf dem Buckel mittlerweile, aber Physical, der knallt immer noch. Bitteschön, ihr seid zum Knallen eingeladen.

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1: Ach, das ist überhaupt ein gutes Stichwort. Dance All Night. Das ist zwar noch nicht Night, aber wenn wir schon mal im Thema Dancen sind, dann lass doch Dance Music machen. Nämlich von den Pointer Sisters Jump. Danach kommt James Arthur, Kontrastprogramm, weißt schon, Say You Won't Let Go. Und damit habt ihr ein gutes Hinübergleiten in den Feierabend, hoffentlich serviert von der Bayernwelle. Wir hören uns morgen wieder. Peter Mack, mein Name. Seid bitte pünktlich morgen um 15 Uhr. Ich freue mich. Jump for my love, the Pointer Sisters. Jump.

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2: Ich bin Joshua Heise. Die Deutsche Bahn will hunderte Beschäftigte an den Bahnhöfen mit einer Bodycam ausstatten. Die Mitarbeitenden sollen dadurch besser geschützt werden, heißt es von dem Konzern. Lea Matschulat berichtet.
3: Immer wieder sorgen Angriffe auf Zugbegleiter für Schlagzeilen, doch auch an den Bahnhöfen wird die Lage für Bahnmitarbeiter manchmal brenzlig. Die Deutsche Bahn bietet ihren Beschäftigten auf Bahnhöfen nun an, sich mit einer Bodycam zu sichern. Für Zugbegleiter gibt es das Angebot ja bereits. In Frankfurt-Main und in Bielefeld sind Kollegen auf den Bahnhöfen schon ausgestattet.
2: BSW-Gründerin Wagenknecht hat Thüringens AfD-Chef Höcke abblitzen lassen. Der hatte Wagenknecht angeboten, sie in Thüringen zur Ministerpräsidentin wählen zu lassen. Diese entgegnete in der Bild-Zeitung, das Ministerpräsidentenamt in Thüringen sei kein Wanderpokal, den Herr Höcke nach Belieben vergeben könne. Wegen der Affäre um den aberkannten Doktortitel von CDU-Ministerpräsident Vogt könnte es in Thüringen ein Misstrauensvotum gegen den Regierungschef geben. Das Amtsgericht Chemnitz hat einen Haftbefehl gegen den AfD-Bundestagsabgeordneten Krah erlassen. Hintergrund ist ein Rechtsstreit mit dem Satiriker Böhmermann. Krah wollte Böhmermann Aussagen über eine angebliche Champagnerbestellung auf dem Oktoberfest verbieten und verlor. Jetzt geht es um offene Prozesskosten, die Krah nicht gezahlt hat. Krah sagt, es gehe offenbar um einen kleinen Restbetrag, den er jetzt zahlen werde. Landshuts Altoberbürgermeister und langjähriger Vorsitzender des Bayerischen Städtetags Josef Daimer ist tot. Das hat die Stadt Landshut mitgeteilt. Bayerns Ministerpräsident Söder nannte ihn einen der prägendsten Kommunalpolitiker in der Geschichte des Freistaats. Daimer sei ein unnachgiebiger Anwalt für die kommunalen Belange gegenüber Land und Bund gewesen. Gestorben ist er gestern im Alter von 90 Jahren. Wer die Sonnenfinsternis gestern wegen seines Standorts nicht selbst sehen konnte, musste nur den Fernseher anschalten. Das ZDF, Dreisat, RTL, NTV und Welt hatten alle Sondersendungen zum Himmelsereignis und insgesamt gut 6,5 Millionen Zuschauende. Die ZDF-Trödelshow Bares für Rares XXL wurde sogar zum Höhepunkt um 20.25 Uhr extra unterbrochen. Es ist jetzt 7:15 Uhr. Wir gehen mit einem klaren Himmel in den Abend und in die Nacht, sodass wir wieder fleißig Sternschnuppen zählen können. Denn die Perseiden sind weiter unterwegs. Es kühlt ab auf 16 bis 7 Grad. Morgen erreicht die Hitzewelle dann ihren Höhepunkt mit bis zu 37 Grad in der Spitze. Ab Sonntag rücken Schauer und Gewitter heran und es kühlt wieder ab.
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2: Hallo auf die Straßen. A3 Nürnberg Richtung Passau zwischen dem Kreuz Deggendorf und Hengersberg besteht Gefahr durch ein liegen gebliebenes Fahrzeug auf dem linken Fahrstreifen. A7 Füssenreute Richtung Ulm zwischen Altenstadt an der Iller und Illertissen steht ein defekter LKW auf dem rechten Fahrstreifen, der ist deshalb blockiert. A94 München Richtung Passau zwischen Dorfen und Schwindeck besteht Gefahr durch einen Reifen auf der Fahrbahn. Allen unterwegs eine gute und vor allem sichere Fahrt.
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2: Mit Angelina Quarcala. Entwarnung im Zauberwald beim Hintersee. Die beiden alten Nebelsäurefässer aus dem Zweiten Weltkrieg sind leer. Damit besteht keine Gefahr mehr für die Bevölkerung. Jetzt laufen vor Ort noch die Aufräum- und Abschlussarbeiten. Eines der Fässer war bereits vor einigen Tagen entdeckt worden. Heute wurde bei den Untersuchungen ein zweites Fass gefunden. Weil die Behälter nur etwa 15 cm aus dem Boden ragten und zunächst unklar war, ob sie noch gefüllt sind, wurde der Bereich sicherheitshalber weiträumig abgesperrt. Betroffen waren unter anderem die Wanderwege rund um den Zauberwald und die Startstraße 2099 zwischen dem Alpenhotel Beselhof und dem Parkplatz Seeklause. Die Einsatzkräfte können jetzt Entwarnung geben. Wann alle Sperrungen aufgehoben werden, hängt noch vom Abschluss der Arbeiten ab. Für die Bergwacht Berchtesgaden ist auch der August bisher alles andere als ruhig. Allein in den ersten 13 Tagen gab es schon 23 Einsätze. Besonders fordernd war das vergangene Wochenende. Gleich mehrere Notfälle liefen teilweise gleichzeitig. Unter anderem stürzte ein Tandemgleitschirm am Grünstein-Klettersteig ab. Die beiden Insassen blieben zum Glück unverletzt. Außerdem mussten Bergretter zwei verstiegene Kletterer aus der Göll-Westwand und zwei weitere aus der Watzmann Ostwand holen. Und auch heute waren die Ehrenamtlichen schon im Einsatz. Eine 60-Jährige hatte sich an der Jänner-Königsbachalm am Knie verletzt und musste ins Tal gebracht werden. Und eine ungewöhnliche Methode zur Schädlingsbekämpfung hat am Mittwochabend in Ruppolding zu einem Feuerwehreinsatz geführt. Eine 48-Jährige wollte Maden in ihrer Biotonne mit Feuer vernichten. Dabei geriet die Mülltonne jedoch komplett in Brand. Die Flammen griffen rasch auf die Hecke des Nachbargrundstücks über und beschädigten anschließend eine Garage sowie deren Dachstuhl. Eine Anwohnerin erlitt eine Reizung der Atemwege und musste vom Rettungsdienst ambulant versorgt werden. Die Feuerwehr Ruppolding konnte das Feuer schließlich löschen. Die Höhe des entstandenen Sachschadens ist derzeit aber noch unklar. 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
3: Wir gehen mit einem klaren Himmel in den Abend und in die Nacht, so dass wir wieder fleißig Sternschnuppen zählen können, denn die Perseiden sind weiter unterwegs. Es kühlt ab auf 16 bis 7 Grad. Morgen erreicht die Hitzewelle dann ihren Höhepunkt mit bis zu 37 Grad in der Spitze. Ab Sonntag rücken Schauer und Gewitter heran und es kühlt wieder ab.
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3: Hallo auf die Straßen. A3 Nürnberg Richtung Passau zwischen dem Kreuz Deggendorf und Hengersberg besteht Gefahr durch ein liegen gebliebenes Fahrzeug auf dem linken Fahrstreifen. A7 Füssenreute Richtung Ulm zwischen Altenstadt an der Iller und Illertissen steht ein defekter LKW auf dem rechten Fahrstreifen, der ist deshalb blockiert. A94 München Richtung Passau zwischen Dorfen und Schwindeck besteht Gefahr durch einen Reifen auf der Fahrbahn. Allen unterwegs eine gute und vor allem sichere Fahrt.

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2: Ich bin Joshua Heise. Heute vor 65 Jahren ist die Berliner Mauer gebaut worden. Bei der zentralen Gedenkfeier hat Bundestagspräsidentin Klöckner die Menschen zu mehr Engagement aufgerufen. Die Menschen müssten einander wieder zuhören, so die CDU-Politikerin. Kanzler Merz schrieb in den sozialen Medien, die Lektion der Mauer bleibe. Freiheit und Demokratie seien nicht selbstverständlich, man müsse darum kämpfen. Die Zahl der Kindeswohlgefährdungen ist weiter gestiegen. Im Jahr 2025 haben die Jugendämter bei fast 80.000 Kindern oder Jugendlichen eine Kindeswohlgefährdung festgestellt. Claudia Wächter berichtet.
3: Etwa die Hälfte der betroffenen Kinder ist höchstens 8 Jahre alt. Vor allem ging es um psychische Misshandlung, aber auch körperliche und sexuelle Gewalt nebenzu. Unterm Strich hat sich seit Beginn der Erhebung, also seit 2012, die Zahl mehr als verdoppelt. Und das, sagen die Behörden, könnte zum Teil auch an der höheren Aufmerksamkeit liegen.
2: In der türkischen Küstenregion Fethiye ist auf einem Ausflugsboot ein Feuer ausgebrochen. Nach Berichten der Nachrichtenagentur Anadolu waren 115 Menschen auf dem Touri-Schiff. Da sich das Feuer schnell ausbreitete, sprangen die Passagiere mit Rettungswesten ins Wasser. 11 Personen mussten mit einer Rauchvergiftung ins Krankenhaus gebracht werden. Die Nationalitäten der Touristen sind noch unklar, ebenso die Brandursache. Im Greifswalder Bodden ist laut Mecklenburg-Vorpommerns Umweltminister Backhaus ein toter Buckelwal entdeckt worden. Das etwa 7 Meter lange Tier wird nach Stralsund gebracht, wo Experten des Deutschen Meeresmuseums es obduzieren wollen. Bereits im Frühjahr war ein Buckelwal vor der deutschen Ostseeküste gestrandet. Die Ostsee ist wegen des geringen Salzgehaltes kein Lebensraum für Buckelwale. Backhaus vermutet, weil sich die Bestände im Atlantik erholen, verirren sich häufiger Tiere in die Ostsee. In Australien gilt seit letztem Dezember ein Social-Media-Verbot für alle unter 16 Jahren. Mittlerweile hat das Tech-Unternehmen Meta nach eigenen Angaben mehr als 750.000 Konten gesperrt, die meisten davon auf Instagram. Die Accounts gehören demnach Nutzerinnen und Nutzern, die nach Metas Einschätzung jünger als 16 sind. Das zu überprüfen sei aber weiter schwierig. Es ist jetzt kurz nach 8. Wir gehen mit einem klaren Himmel in den Abend und in die Nacht, so dass wir wieder fleißig Sternschnuppen zählen können, denn die Perseiden sind weiter unterwegs. Es kühlt ab auf 16 bis 7 Grad. Morgen erreicht die Hitzewelle dann ihren Höhepunkt mit bis zu 37 Grad in der Spitze. Ab Sonntag rücken Schauer und Gewitter heran und es kühlt wieder ab.
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2: Hallo auf die Straßen. A3 Nürnberg Richtung Passau zwischen dem Kreuz Deggendorf und Hengersberg besteht Gefahr durch ein liegen gebliebenes Fahrzeug auf dem linken Fahrstreifen. A3 Nürnberg Richtung Linz zwischen Passau Nord und Passau Süd. 5 Kilometer Stau, hier ein Plus von etwa 20 Minuten. Allen unterwegs eine gute und vor allem sichere Fahrt.
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2: Ich bin Joshua Heise. Heute vor 65 Jahren ist die Berliner Mauer gebaut worden. Bei der zentralen Gedenkfeier hat Bundestagspräsidentin Klöckner die Menschen zu mehr Engagement aufgerufen. Die Menschen müssten einander wieder zuhören, so die CDU-Politikerin. Kanzler Merz schrieb in den sozialen Medien, die Lektion der Mauer bleibe. Freiheit und Demokratie seien nicht selbstverständlich, man müsse darum kämpfen. Die Zahl der Kindeswohlgefährdungen ist weiter gestiegen. Im Jahr 2025 haben die Jugendämter bei fast 80.000 Kindern oder Jugendlichen eine Kindeswohlgefährdung festgestellt. Claudia Wächter berichtet.
3: Etwa die Hälfte der betroffenen Kinder ist höchstens 8 Jahre alt. Vor allem ging es um psychische Misshandlung, aber auch körperliche und sexuelle Gewalt nebenzu. Unterm Strich hat sich seit Beginn der Erhebung, also seit 2012, die Zahl mehr als verdoppelt. Und das, sagen die Behörden, könnte zum Teil auch an der höheren Aufmerksamkeit liegen.
2: Wir gehen mit einem klaren Himmel in den Abend und in die Nacht, so dass wir wieder fleißig Sternschnuppen zählen können, denn die Perseiden sind weiter unterwegs. Es kühlt ab auf 16 bis 7 Grad. Morgen erreicht die Hitzewelle dann ihren Höhepunkt mit bis zu 37 Grad in der Spitze. Ab Sonntag rücken Schauer und Gewitter heran und es kühlt wieder ab.
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2: Hallo auf die Straßen. A3 Nürnberg Richtung Passau zwischen dem Kreuz Deggendorf und Hengersberg besteht Gefahr durch ein liegen gebliebenes Fahrzeug auf dem linken Fahrstreifen. A3 Nürnberg Richtung Linz zwischen Passau Nord und Passau Süd. 5 Kilometer Stau, hier ein Plus von etwa 20 Minuten. Allen unterwegs eine gute und vor allem sichere Fahrt. 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
2: Ich bin Joshua Heise. Gastgeber des Eurovision Song Contests im kommenden Jahr ist die bulgarische Stadt Burgas am Schwarzen Meer. Das haben die Veranstalter mitgeteilt. Damit setzte sich Burgas gegen die Hauptstadt Sofia durch. Termin ist der 15. Mai. In diesem Jahr hatte Bulgarien den ESC das erste Mal gewonnen und den Wettbewerb damit für das nächste Jahr ins eigene Land geholt. Die Trockenheit in Deutschland führt zu Ernteausfällen. Seit Mitte Juni seien deshalb rund 3 Millionen Tonnen Getreide und Raps verloren gegangen, heißt es vom Deutschen Reifeisenverband. Insgesamt wird aber eine ähnliche Erntebilanz wie im Vorjahr erwartet. Tine Klimach berichtet.
3: Der Verband spricht von Einnahmeverlusten von 600 Millionen Euro. Der Ausblick auf diesen Sommer ist nicht ganz so gut, aber nicht hoffnungslos. Nach einer Schätzung erwartet der Verband eine kleinere Getreideernte von rund 40 Millionen Tonnen nach 45 Millionen Tonnen im vergangenen Jahr. Unterm Strich sei es eine noch ausreichende unterdurchschnittliche Ernte, hieß es. Steigende Verbraucherpreise etwa für Brot und Brötchen werden nicht erwartet.
2: Die Grünen fordern wegen der Hitze ein Spitzentreffen im Kanzleramt. Deutschland habe ein Zuständigkeitsproblem, so die Grünen-Umweltpolitikerin Schneider. Sie unterstützt auch den Vorschlag des Umweltministeriums, Klimaanpassung und Naturschutz im Grundgesetz zu verankern. Das Robert-Koch-Institut hat derweil mitgeteilt, dass dieses Jahr schon 12.500 Menschen an den Folgen der Hitze gestorben sind. Nach dem Drohnenvorfall am Flughafen Leipzig-Halle wollen Bund und Länder die Drohnenabwehr beschleunigen, etwa durch gemeinsame Forschung und Technikbeschaffung. Das haben die Innenminister in einer Telefonkonferenz besprochen, sagt Sachsens Innenminister Schuster. Niedersachsen fordert zudem, alle Flughäfen ins Abwehrkonzept des Bundes aufzunehmen. Der Airport Hannover fehlt dort bisher, obwohl auch dort zuletzt eine Drohne gesichtet worden ist. Auch knapp eine Woche nach Beginn des jüngsten Ausbruchs des Ätna ist der Vulkan weiter aktiv. Der Flughafen von Catania bleibt geschlossen, das Flugverbot gilt dort bis Freitag 2 Uhr. Die Folgen für den Tourismus sind bereits deutlich zu spüren. Schätzungen zufolge belaufen sich die wirtschaftlichen Schäden infolge der Flugausfälle und Behinderungen auf 12 bis 24 Millionen Euro. Es ist jetzt kurz nach 9. Uns erwartet eine klare Nacht, sodass wir wieder fleißig Sternschnuppen zählen können, denn die Perseiden sind weiter unterwegs. Es kühlt ab auf 16 bis 7 Grad. Morgen erreicht die Hitzewelle dann ihren Höhepunkt mit bis zu 37 Grad in der Spitze. Ab Sonntag rücken Schauer und Gewitter heran und es kühlt wieder ab.
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2: A3 Frankfurt Richtung Würzburg zwischen Stockstadt und Aschaffenburg Ost. 7 Kilometer Stau, hier dauert es ungefähr 20 Minuten länger. Und dann noch die A8 Stuttgart Richtung München. Da ist die Ausfahrt Mühlhausen wegen eines Unfalls gesperrt. Allen unterwegs eine gute und vor allem sichere Fahrt.
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2: Ich bin Joshua Heise. Gastgeber des Eurovision Song Contests im kommenden Jahr ist die bulgarische Stadt Burgas am Schwarzen Meer. Das haben die Veranstalter mitgeteilt. Damit setzte sich Burgas gegen die Hauptstadt Sofia durch. Termin ist der 15. Mai. In diesem Jahr hatte Bulgarien den ESC das erste Mal gewonnen und den Wettbewerb damit für das nächste Jahr ins eigene Land geholt. Die Trockenheit in Deutschland führt zu Ernteausfällen. Seit Mitte Juni seien deshalb rund 3 Millionen Tonnen Getreide und Raps verloren gegangen, heißt es vom Deutschen Raiffeisenverband. Insgesamt wird aber eine ähnliche Erntebilanz wie im Vorjahr erwartet. Tine Klimach berichtet.
3: Der Verband spricht von Einnahmeverlusten von 600 Millionen Euro. Der Ausblick auf diesen Sommer ist nicht ganz so gut, aber nicht hoffnungslos. Nach einer Schätzung erwartet der Verband eine kleinere Getreideernte von rund 40 Millionen Tonnen nach 45 Millionen Tonnen im vergangenen Jahr. Unterm Strich sei es eine noch ausreichende unterdurchschnittliche Ernte, hieß es. Steigende Verbraucherpreise etwa für Brot und Brötchen werden nicht erwartet.
2: Uns erwartet eine klare Nacht, sodass wir wieder fleißig Sternschnuppen zählen können, denn die Perseiden sind weiter unterwegs. Es kühlt ab auf 16 bis 7 Grad. Morgen erreicht die Hitzewelle dann ihren Höhepunkt mit bis zu 37 Grad in der Spitze. Ab Sonntag rücken Schauer und Gewitter heran und es kühlt wieder ab.
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2: A3 Frankfurt Richtung Würzburg zwischen Stockstadt und Aschaffenburg Ost. 7 Kilometer Stau, hier dauert es ungefähr 20 Minuten länger. Und dann noch die A8 Stuttgart Richtung München. Da ist die Ausfahrt Mühlhausen wegen eines Unfalls gesperrt. Allen unterwegs eine gute und vor allem sichere Fahrt.
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3: Ich bin Florian Klaus. Wegen der Hitze machen sich viele Bauern Sorgen um ihre Ernte. Nicht aber die Weinbauern. Der Deutsche Weinbauverband rechnet nach Angaben von Präsident Schneider mit einem qualitativ hervorragenden Jahrgang. Allerdings könnte die Menge durch den wenigen Regen geringer ausfallen. Die Branche steht zudem wegen der sinkenden Nachfrage und neuen Anbauauflagen unter Druck. Die Abwehr von Drohnen muss in Deutschland schnell verbessert werden. Darüber waren sich die Innenminister von Bund und Ländern in einer Telefonkonferenz einig. Vergangene Woche war am Flughafen Leipzig-Halle eine mit Sprengstoff bestückte Drohne entdeckt worden. Jan-Henne Reitze berichtet.
4: Gegenseitige Unterstützung, gemeinsame Forschung und Flughäfen besser mit Abwehrtechnik ausstatten. Diese Ansatzpunkte wollen die Innenminister verfolgen. Einigkeit gibt es aber nicht in allen Punkten. Aus Niedersachsen und Bremen kommt zum Beispiel die Forderung, dass der Bund auch Häfen besser in Sachen Drohnenabwehr ausstattet.
3: Heute vor 65 Jahren ist die Berliner Mauer gebaut worden. Bei der zentralen Gedenkfeier hat Bundestagspräsidentin Klöckner die Menschen zu mehr Engagement aufgerufen. Die Menschen müssten einander wieder zuhören, so die CDU-Politikerin. Kanzler Merz schrieb in den sozialen Medien, die Lektion der Mauer bleibe. Freiheit und Demokratie seien nicht selbstverständlich, man müsse darum kämpfen. BSW-Gründerin Wagenknecht hat die Idee des Thüringer AfD-Landeschefs Höcke zurückgewiesen. Sie selbst solle Ministerpräsidentin von Thüringen werden. Das Thüringer Ministerpräsidentenamt sei kein Wanderpokal, den Herr Höcke nach Belieben vergeben könne, sagte Wagenknecht. Richtig sei jedoch, dass CDU-Ministerpräsident Vogt das Vertrauen verloren habe und dass BSW ihm die Unterstützung entziehen müsse. Vogt hatte seinen Doktortitel verloren. In Frankreich hat die Champagnerlese begonnen. Wie der Herstellerverband Comité Champagne mitgeteilt hat, dürfen Weinbauern in dem Gebiet seit gestern offiziell die Trauben ernten. Das ist der früheste Zeitpunkt seit 40 Jahren. Grund für die frühe Ernte sind laut Verband die Hitzewellen, die die Trauben schneller reifen lassen haben. Es ist jetzt kurz nach 10. Es ist eine klare Nacht, sodass wir wieder fleißig Sternschnuppen zählen können, denn die Perseiden sind immer noch unterwegs. Es kühlt ab auf 16 bis 7 Grad. Morgen erreicht die Hitzewelle dann ihren Höhepunkt mit bis zu 37 Grad in der Spitze. Ab Sonntag rücken Schauer und Gewitter heran und es kühlt wieder ab.
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3: Auf der A8 hat es an der Ausfahrt Mühlhausen einen Unfall gegeben. Sie ist in beiden Richtungen gesperrt. Und auf der A99 am Kreuz München Nord bitte aufpassen. Da steht ein unbeleuchtetes Fahrzeug auf dem Standstreifen und es sind Personen auf der Fahrbahn. Allen unterwegs eine gute Fahrt.
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3: Ich bin Florian Klaus. Wegen der Hitze machen sich viele Bauern Sorgen um ihre Ernte. Nicht aber die Weinbauern. Der Deutsche Weinbauverband rechnet nach Angaben von Präsident Schneider mit einem qualitativ hervorragenden Jahrgang. Allerdings könnte die Menge durch den wenigen Regen geringer ausfallen. Die Branche steht zudem wegen der sinkenden Nachfrage und neuen Anbauauflagen unter Druck. Die Abwehr von Drohnen muss in Deutschland schnell verbessert werden. Darüber waren sich die Innenminister von Bund und Ländern in einer Telefonkonferenz einig. Vergangene Woche war am Flughafen Leipzig-Halle eine mit Sprengstoff bestückte Drohne entdeckt worden. Jan-Henne Reitze berichtet.
4: Gegenseitige Unterstützung, gemeinsame Forschung und Flughäfen besser mit Abwehrtechnik ausstatten. Diese Ansatzpunkte wollen die Innenminister verfolgen. Einigkeit gibt es aber nicht in allen Punkten. Aus Niedersachsen und Bremen kommt zum Beispiel die Forderung, dass der Bund auch Häfen besser in Sachen Drohnenabwehr ausstattet.
3: Es ist eine klare Nacht, sodass wir wieder fleißig Sternschnuppen zählen können, denn die Perseiden sind immer noch unterwegs. Es kühlt ab auf 16 bis 7 Grad. Morgen erreicht die Hitzewelle dann ihren Höhepunkt mit bis zu 37 Grad in der Spitze. Ab Sonntag rücken Schauer und Gewitter heran und es kühlt wieder ab.
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3: Auf der A8 hat es an der Ausfahrt Mühlhausen einen Unfall gegeben. Sie ist in beiden Richtungen gesperrt. Und auf der A99 am Kreuz München Nord bitte aufpassen. Da steht ein unbeleuchtetes Fahrzeug auf dem Standstreifen und es sind Personen auf der Fahrbahn. Allen unterwegs eine gute Fahrt.
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3: Ich bin Florian Klaus. Wegen Hitze und Trockenheit fehlt Landwirten im Süden Deutschlands Futter für ihre Tiere, die deshalb teils früher als geplant geschlachtet werden müssen. Jan-Henne Reitze berichtet.
4: Auf vertrockneten Wiesen finden Rinder nichts mehr zu fressen und es kann kein Heu gemacht werden. Beim Futtermais, der auch als Vorrat für den Winter gedacht ist, sieht es nicht besser aus. Bei Schlachthöfen gibt es schon Wartelisten. Landwirte sehen sich gezwungen, ihre Bestände zu verkleinern. Auch die Getreide- und Rapsernte hat unter der Trockenheit gelitten. Der Raiffeisenverband sagt, dass die Landwirtschaft dadurch 600 Millionen Euro an Einnahmen verloren hat.
3: Die Mauer, die Deutschland geteilt hat, ist zwar gefallen, in vielen Köpfen besteht sie aber weiter. Das hat Bundestagspräsidentin Klöckner in einer Rede zum 65. Jahrestag des Mauerbaus beklagt. Ost und West spielten im Selbstverständnis vieler weiterhin eine Rolle. Es sei Mut gefragt, aufeinander zuzugehen. Nach dem gewaltsamen Tod einer Person in München fahndet die Polizei gerade nach einem Tatverdächtigen. Als die Einsatzkräfte nach einem Notruf am Tatort, einer Unterkunft für Wohnungslose, ankamen, fanden sie dort einen leblosen Menschen. Reanimationsversuche hatten keinen Erfolg. Zum mutmaßlichen Täter hat die Polizei nach eigenen Angaben einen konkreten Verdacht. In der englischen Grafschaft East Sussex ist am späten Nachmittag ein Zug entgleist. Dabei seien zwei Menschen ernsthaft verletzt worden, teilte der für die Südostküste zuständige Rettungsdienst mit. 9 weitere Menschen hatten leichtere Verletzungen. Bilder zeigen mehrere umgekippte Waggons. Wie es zu dem Vorfall kommen konnte, ist noch unklar. Gleich 2 deutsche Medaillen hat es bei der Leichtathletik-EM im Hindernislauf der Frauen über 3000 Meter gegeben. Gesa Krause konnte sich in Birmingham über Gold freuen. Es ist ihr 3. EM-Triumph. Olivia Goertz schaffte es auf Platz 3. Und auch im Zehnkampf gab es gleich doppelt Edelmetall. Der amtierende Weltmeister Leo Neugebauer hat gewonnen. Dahinter landete Niklas Kaul auf Platz 2. Es ist jetzt kurz nach 11. Es ist eine klare Nacht, sodass wir wieder fleißig Sternschnuppen zählen können, denn die Perseiden sind immer noch unterwegs. Es kühlt ab auf 16 bis 7 Grad. Morgen erreicht die Hitzewelle dann ihren Höhepunkt mit bis zu 37 Grad in der Spitze. Ab Sonntag rücken Schauer und Gewitter heran und es kühlt wieder ab.
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3: Auf der A6 Nürnberg Richtung Pilsen, zwischen Eifeld und Sulzbach-Rosenberg bitte aufpassen, da steht ein defektes Auto. Und auf der A99 am Kreuz München Nord bitte auch vorsichtig fahren, da sind Personen auf der Fahrbahn, es steht ein unbeleuchtetes Fahrzeug auf dem Standstreifen. Allen unterwegs eine gute Fahrt.
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3: Ich bin Florian Klaus. Wegen Hitze und Trockenheit fehlt Landwirten im Süden Deutschlands Futter für ihre Tiere, die deshalb teils früher als geplant geschlachtet werden müssen. Jan-Henne Reitze berichtet.
4: Auf vertrockneten Wiesen finden Rinder nichts mehr zu fressen und es kann kein Heu gemacht werden. Beim Futtermais, der auch als Vorrat für den Winter gedacht ist, sieht es nicht besser aus. Bei Schlachthöfen gibt es schon Wartelisten. Landwirte sehen sich gezwungen, ihre Bestände zu verkleinern. Auch die Getreide- und Rapsernte hat unter der Trockenheit gelitten. Der Raiffeisenverband sagt, dass die Landwirtschaft dadurch 600 Millionen Euro an Einnahmen verloren hat.
3: Nach dem gewaltsamen Tod einer Person in München fahndet die Polizei gerade nach einem Tatverdächtigen. Als die Einsatzkräfte nach einem Notruf am Tatort, einer Unterkunft für Wohnungslose, ankamen, fanden sie dort einen leblosen Menschen. Reanimationsversuche hatten keinen Erfolg. Zum mutmaßlichen Täter hat die Polizei nach eigenen Angaben einen konkreten Verdacht. Es ist eine klare Nacht, sodass wir wieder fleißig Sternschnuppen zählen können, denn die Perseiden sind immer noch unterwegs. Es kühlt ab auf 16 bis 7 Grad. Morgen erreicht die Hitzewelle dann ihren Höhepunkt mit bis zu 37 Grad in der Spitze. Ab Sonntag rücken Schauer und Gewitter heran und es kühlt wieder ab.
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3: Auf der A6 Nürnberg Richtung Pilsen zwischen Eifeld und Sulzbach-Rosenberg bitte aufpassen, da steht ein defektes Auto. Und auf der A99 am Kreuz München-Nord bitte auch vorsichtig fahren, da sind Personen auf der Fahrbahn, es steht ein unbeleuchtetes Fahrzeug auf dem Standstreifen. Allen unterwegs eine gute Fahrt.
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3: Ich bin Florian Klaus. Weil auf den vertrockneten Wiesen kaum etwas nachwächst, fehlt Landwirten in Süddeutschland Futter für ihre Tiere. Sie müssen sie darum zum Teil früher als geplant schlachten lassen. Wenn es in den kommenden Wochen regnet, könnte das Entspannung bringen, heißt es etwa vom Bauernverband in Bayern. Sollte die Trockenheit aber anhalten, würden Schlachtungen im Herbst sicher ein Thema. Schon jetzt gäbe es mehr Schlachtrinder als im Vorjahr. Die Grünen-Politikerin Schneider hat ein Spitzentreffen im Kanzleramt gefordert, um über Schutz vor der Hitze zu sprechen. Deutschland habe bei der Hitze ein Zuständigkeitsproblem, sagte die Bundestagsabgeordnete. Der Bundesumweltminister Schneider von der SPD will eine Grundgesetzänderung, damit der Bund mehr für den Hitzeschutz machen kann. Die Union ist da aber skeptisch. Bei einem Waldbrand im Sauerland ist inzwischen eine Fläche von rund 8 Hektar verbrannt. Das Feuer ist inzwischen laut Feuerwehr unter Kontrolle, aber noch nicht gelöscht. Rund 100 Einsatzkräfte sind weiter vor Ort. Die Polizei hat Ermittlungen zur Brandursache aufgenommen. Bisher ist die noch unklar. Nach dem gewaltsamen Tod einer Person in München und einer Fahndung hat die Polizei einen 22-jährigen Tatverdächtigen festgenommen. Die Einsatzkräfte waren zu einer wohnungslosen Unterkunft gerufen worden, wo sie einen leblosen Mann fanden. Versuche, den 55-Jährigen wiederzubeleben, scheiterten. Wie es zu der Gewalttat kam, ist unklar. Die Mordkommission ermittelt. Es ist ein erfolgreicher Abend für die deutschen Leichtathleten gewesen. Bei der EM in Birmingham hat Zehnkampf-Weltmeister Leo Neugebauer Gold geholt. Dabei lief es beim Stabhochsprung recht chaotisch. Weil die Latte erst zu niedrig lag, mussten mehrere Sprünge wiederholt werden. Neugebauer hat im ZDF gesagt,
4: durch das Chaos, wo man dann, man muss nochmal springen, dann stand das nicht gestimmt, muss man trotzdem noch fokussiert bleiben, um die Höhe zu schaffen. Das war, sowas habe ich noch nie erlebt. Das war echt verrückt, aber ja, dann haben wir es dann auch irgendwie drüber geschafft.
3: Auch Silber ging an einen Deutschen, nämlich an Niklas Kaul. Und über 3000 Meter Hürden hat Gesa Krause Gold geholt und Bronze ging an Olivia Gürt. Nochmal Bronze gab's für den Diskuswerfer Henrik Janssen. Es ist jetzt 12:15. Der Himmel ist klar. Gute Voraussetzungen, um Sternschnuppen zu beobachten, denn die Perseiden sind auch nach ihrem Höhepunkt weiter unterwegs. Es kühlt ab auf 16 bis 7 Grad. Tagsüber wird's heiß mit bis zu 37 Grad. Ab Sonntag rücken Schauer und Gewitter heran und es kühlt wieder ab.
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3: Auf der A3 Nürnberg Richtung Linz zwischen Passau Nord und Passau Süd staut es sich auf 3 Kilometern. Es dauert hier etwa 10 Minuten länger. Auf der A6 Nürnberg Richtung Pilsen zwischen Alfeld und Sulzbach-Rosenberg bitte aufpassen, da steht ein defektes Auto. Und auf der A99 München Südwest Richtung München Nord zwischen dem Kreuz München West und dem Dreieck München Allach staut es sich auf 1 Kilometer. Hier kommen etwa 10 Minuten obendrauf. Allen unterwegs eine gute Fahrt.

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2: Ich bin Florian Klaus. Weil auf den vertrockneten Wiesen kaum etwas nachwächst, fehlt Landwirten in Süddeutschland Futter für ihre Tiere. Sie müssen sie darum zum Teil früher als geplant schlachten lassen. Wenn es in den kommenden Wochen regnet, könnte das Entspannung bringen, heißt es etwa vom Bauernverband in Bayern. Sollte die Trockenheit aber anhalten, würden Schlachtungen im Herbst sicher ein Thema. Schon jetzt gäbe es mehr Schlachtrinder als im Vorjahr. Nach dem gewaltsamen Tod einer Person in München und einer Fahndung hat die Polizei einen 22-jährigen Tatverdächtigen festgenommen. Die Einsatzkräfte waren zu einer wohnungslosen Unterkunft gerufen worden, wo sie einen leblosen Mann fanden. Versuche, den 55-Jährigen wiederzubeleben, scheiterten. Wie es zu der Gewalttat kam, ist unklar. Die Mordkommission ermittelt. Der Himmel ist klar. Gute Voraussetzungen, um Sternschnuppen zu beobachten, denn die Perseiden sind auch nach ihrem Höhepunkt weiter unterwegs. Es kühlt ab auf 16 bis 7 Grad. Tagsüber wird's heiß mit bis zu 37 Grad. Ab Sonntag rücken Schauer und Gewitter heran und es kühlt wieder ab.
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2: Auf der A3 Nürnberg Richtung Linz zwischen Passau Nord und Passau Süd staut es sich auf 3 Kilometern. Es dauert hier etwa 10 Minuten länger. Auf der A6 Nürnberg Richtung Pilsen zwischen Alfeld und Sulzbach-Rosenberg bitte aufpassen, da steht ein defektes Auto. Und auf der A99 München Südwest Richtung München Nord zwischen dem Kreuz München West und dem Dreieck München Allach staut es sich auf 1 Kilometer. Hier kommen etwa 10 Minuten obendrauf. Allen unterwegs eine gute Fahrt.
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1: Heute ist der 14. August. Am 14. August 1984 stellt IBM seinen Personal Computer AT oder RT der Öffentlichkeit vor. Ein Computer, der den damals noch recht kleinen Markt für PCs revolutionieren sollte. Die dritte Generation der IBM PCs hat eine integrierte Festplatte und einen 6 MHz Prozessor. Der RT verwendet erstmals die 80286 Architektur. Bis zur Jahrtausendwende sollte diese der Standard bei Computern sein. Erst dann wurde sie vom RTX-Format von Intel ersetzt. Am 14. August 1975 feiert die Kinofassung des Musicals The Rocky Horror Picture Show in London Premiere. Im Juni 1977 kam der Film in Deutschland in die Kinos. Heute gilt er als Kultfilm, der immer noch regelmäßig in Programmkinos gezeigt wird.
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2: Ich bin Florian Klaus. Der Bundesbeauftragte für die Belange von Menschen mit Behinderungen Dussel hat vor Rückschritten bei der Inklusion gewarnt. Im Stern hat der SPD-Politiker kritisiert, dass Menschen mit Behinderungen zunehmend vor allem als Kostenfaktor betrachtet werden würden. In früheren Jahren seiner Amtszeit sei es darum gegangen, Barrieren abzubauen. Derzeit müsse er darum kämpfen, dass die Standards nicht zurückgefahren werden. Er betonte, dass es dabei um Grundrechte gehe. Nach dem Vorfall mit einer mit Sprengstoff bestückten Drohne am Flughafen Leipzig-Halle sind sich die Innenminister von Bund und Ländern einig. Es muss schnell etwas passieren, um bei der Drohnenabwehr voranzukommen. Sie haben in einer Telefonkonferenz darüber gesprochen. Die Bremer Innensenatorin Högel hat im ZDF gesagt,
3: wir brauchen dringend eine moderne Technik, die uns in die Lage versetzt, Drohnen zu identifizieren und dann auch abzuwehren. Das ist der Auftrag.
2: Zu den konkreten Inhalten der Sonderschalte im Einzelnen sei Vertraulichkeit vereinbart worden, hat Hamburgs Innensenator Grote gesagt. Der Deutsche Bauernverband rechnet wegen der anhaltenden Trockenheit mit schlechten Ernten in diesem Jahr. Bauernpräsident Ruckwied hat dem Redaktionsnetzwerk Deutschland gesagt, dass eine unterdurchschnittliche Ernte bei Getreide erwartet wird. Und auch für die Herbstkulturen sei mit erheblichen Einbußen zu rechnen. Im Süden Deutschlands teils bis hin zum Totalausfall. Im Norden, wo es immer wieder etwas geregnet hat, sehe es besser aus. Wegen eines großen Waldbrands mussten auf der nordgriechischen Halbinsel Chalkidiki viele Urlauber übers Wasser flüchten. Die Küstenwache und Privatleute holten sie mit Booten aus dem gefährdeten Küstengebiet. Nach Angaben der Feuerwehr sind 9 Löschflugzeuge und mehrere Hubschrauber bei den Löscharbeiten im Einsatz. Dichte Rauchwolken waren nach Angaben von Augenzeugen kilometerweit zu sehen. 2x Gold für die deutsche Mannschaft gab es am Abend bei der Leichtathletik-EM in Birmingham. Im 3000 Meter Hindernislauf war Gesa Krause die schnellste. Olivia Goertz holte außerdem Bronze. Und im Zehnkampf gab es einen deutschen Doppelsieg. Weltmeister Leo Neugebauer hat gewonnen vor seinem Teamkollegen Niklas Kaul. Es ist jetzt 1:15. Der Himmel ist klar. Gute Voraussetzungen, um Sternschnuppen zu beobachten, denn die Perseiden sind auch nach ihrem Höhepunkt weiter unterwegs. Es kühlt ab auf 16 bis 7 Grad. Tagsüber wird's heiß mit bis zu 37 Grad. Ab Sonntag rücken Schauer und Gewitter heran und es kühlt wieder ab.
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2: Im Moment liegen uns keine Meldungen vor. Gute Fahrt.
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1: Mit Elena Meyer einen schönen Freitag. In Mazzoll feiern gleich 4 Vereine ihr Jubiläum und deswegen gibt's ein riesengroßes Festl. Los geht's schon heute um 19 Uhr mit Bieranstich und morgen steht ab 9 Uhr Frühschoppen auf dem Programm. Den ganzen Tag geht's dann weiter, weil am Abend dann Alpensound und die Schladlmusi auf der Bühne stehen und für beste Unterhaltung sorgen. Und das war's noch längst nicht. Es gibt noch so viel mehr Programm im Bierzelt in Mazzoll, also klickt euch rein unter bierzelt-mazzoll.de. Und während die Bundesliga immer noch Pause hat, rollt in der Bayernliga der Ball schon längst wieder und am Dienstag auch wieder in Kirchhain-Schöring. Da hat die erste Mannschaft den SV Erlbach zu Gast. Anpfiff ist um 19.30 Uhr, wie immer in der EM Group Arena in der Laufener Straße in Kirchhain-Schöring. Also schaut's doch vorbei. Und am Sonntag, da gibt's wieder einen verkaufsoffenen Sonntag in Berchtesgaden, denn es ist wieder Salzsonntag und von 10 bis 16 Uhr haben die Geschäfte da für euch geöffnet. Es gibt aber auch traditionelle Standeln, Musik und natürlich spannende Einblicke in das Handwerk des Salzsiedens. Das alles am Sonntag im Markt in Berchtesgaden.
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2: Ich bin Florian Klaus. Der Bundesbeauftragte für die Belange von Menschen mit Behinderungen Dussel hat vor Rückschritten bei der Inklusion gewarnt. Im Stern hat der SPD-Politiker kritisiert, dass Menschen mit Behinderungen zunehmend vor allem als Kostenfaktor betrachtet werden würden. In früheren Jahren seiner Amtszeit sei es darum gegangen, Barrieren abzubauen. Derzeit müsse er darum kämpfen, dass die Standards nicht zurückgefahren werden. Er betonte, dass es dabei um Grundrechte gehe. Nach dem Vorfall mit einer mit Sprengstoff bestückten Drohne am Flughafen Leipzig-Halle sind sich die Innenminister von Bund und Ländern einig. Es muss schnell etwas passieren, um bei der Drohnenabwehr voranzukommen. Sie haben in einer Telefonkonferenz darüber gesprochen. Die Bremer Innensenatorin Högel hat im ZDF gesagt,
3: wir brauchen dringend eine moderne Technik, die uns in die Lage versetzt, Drohnen zu identifizieren und dann auch abzuwehren. Das ist der Auftrag.
2: Zu den konkreten Inhalten der Sonderschalte im Einzelnen sei Vertraulichkeit vereinbart worden, hat Hamburgs Innensenator Grote gesagt. Der Himmel ist klar. Gute Voraussetzungen, um Sternschnuppen zu beobachten, denn die Perseiden sind auch nach ihrem Höhepunkt weiter unterwegs. Es kühlt ab auf 16 bis 7 Grad. Tagsüber wird's heiß mit bis zu 37 Grad. Ab Sonntag rücken Schauer und Gewitter heran und es kühlt wieder ab.
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2: Im Moment liegen uns keine Meldungen vor. Gute Fahrt!
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2: Ich bin Florian Klaus. Zu wenig Regen stellt die Landwirte in Deutschland vor Probleme. Bauernpräsident Ruckwied rechnet mit schlechten Ernten in diesem Jahr, etwa beim Getreide. Auch beispielsweise für Kartoffeln, Gemüse und Zuckerrüben sieht die Tendenz nicht gut aus. Dem Redaktionsnetzwerk Deutschland hat Ruckwied gesagt, dass es im Süden des Landes teils bis zum totalen Ernteausfall gehen könnte. Die Mauer, die Deutschland geteilt hat, ist zwar gefallen, in vielen Köpfen besteht sie aber weiter. Das hat Bundestagspräsidentin Klöckner in einer Rede zum 65. Jahrestag des Mauerbaus beklagt. Ost und West spielten im Selbstverständnis vieler weiterhin eine Rolle. Es sei Mut gefragt, aufeinander zuzugehen. Die abschlagsfreie Rente nach 45 Beitragsjahren soll Plänen der Bundesregierung zufolge ja gestrichen werden. Laut der Rentenexpertin der SPD Klose sollte es für die Abschaffung aber eine Übergangsfrist von 5 Jahren geben. Das hat sie den Funke-Zeitungen gesagt. Klose war selbst mit in der Rentenkommission, deren Empfehlungen die Bundesregierung jetzt umsetzen will. Sowohl aus der SPD als auch aus der CDU gibt es Kritik an den Plänen. Das hat es seit Beginn der Lotto-Geschichte 1955 noch nicht gegeben. In 40 Ziehungen ist der Jackpot nicht geknackt worden. 6 richtige plus Superzahl hat es seit Ende März nicht gegeben. Claudia Wächter berichtet.
3: Irgendwie scheint der Jackpot verhext. Auch am Samstag sind also wieder 50 Millionen im Topf. Mehr geht nicht, denn der Gewinn wird gedeckelt. Aber auch die Maximalsumme ist schwindelerregend. Und die Chancen, 6 richtige Pluszusatzzahl richtig zu tippen, die sind minimal.
2: Zehnkampf-Weltmeister Leo Neugebauer ist jetzt auch Europameister. Bei der Leichtathletik-EM in Birmingham hat der Deutsche Gold geholt. Silber ging an seinen Teamkollegen Niklas Kaul. Nochmal Gold für die deutsche Mannschaft gab es im 3000 Meter Hindernislauf. Und zwar für Gesa Krause. Olivia Gürt schaffte es auf Platz 3. Und eine weitere Bronzemedaille ging an den Diskuswerfer Henrik Janssen. Es ist jetzt 2:15. Der Himmel ist klar. Gute Voraussetzungen, um Sternschnuppen zu beobachten, denn die Perseiden sind auch nach ihrem Höhepunkt weiter unterwegs. Es kühlt ab auf 16 bis 7 Grad. Tagsüber wird's heiß mit bis zu 37 Grad. Ab Sonntag rücken Schauer und Gewitter heran und es kühlt wieder ab.
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2: Auf der A7 Würzburg Richtung Ulm bitte aufpassen zwischen Würzburg-Essenfeld und dem Kreuz Bibelried. Da liegen Gegenstände auf der Fahrbahn. Und auch auf der A7 bitte an der Brenztalbrücke aufpassen. Da wird gerade ein Unfall aufgenommen. Allen unterwegs eine gute Fahrt.
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